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1: Ich bin Hendrik Daum. Der Preis für das Deutschland-Ticket könnte im kommenden Jahr erneut steigen. Statt wie bisher 63 Euro sei ein Betrag von knapp 67 Euro möglich. Das berichtet die Rheinische Post unter Berufung auf den sogenannten Koordinierungsrat Deutschland-Ticket. Das Gremium will heute den neuen Preis offiziell festlegen. Berücksichtigt werden dabei Personal-, Energie- und Betriebskosten der Verkehrsbranche. Die Pflegereform soll eigentlich am heutigen Mittwoch im Kabinett beschlossen werden. Doch die SPD lehnt das Gesetz von Gesundheitsminister Linnemann weiter ab. SPD-Fraktionschef Miersch sagte, die Menschen hätten bisher nur wahrgenommen, dass Leistungen gestrichen werden. Die SPD fordert einen Gerechtigkeitsausgleich zwischen privater und gesetzlicher Pflegeversicherung. Das heißt, die Privatversicherten sollten an den Kosten der Allgemeinheit beteiligt werden. US-Präsident Trump will trotz Warnungen vor existenziellen Risiken künstlicher Intelligenz die Aufsicht über die Technologie ihren US-Entwicklern selbst überlassen. Die Unternehmen würden sich selber kontrollieren. Das sagte Trump nach einem Treffen mit Chefs von KI-Unternehmen in Washington.
2: Wer immer das Rennen um SI gewinnt, SI nennen wir das jetzt, super, denn der alte Name klingt wie ein Fake-Wort. Wer auch immer bei SI gewinnt, siegt auf der ganzen Linie.
1: Die Entscheidung über den Torhüter-Debütanten im Nations League-Spiel gegen Serbien ist offenbar gefallen. Bayern-Keeper Jonas Urbich dürfte bei seinem Heimspiel morgen Abend in der Münchner Allianz Arena erstmals in der Fußballnationalmannschaft zum Einsatz kommen. Der 23-Jährige wurde vom DFB neben Bundestrainer Klopp für die heutige Pressekonferenz angekündigt und an dieser soll ja laut UEFA ein Spieler teilnehmen, der dann auch beim Spiel zum Einsatz kommt.
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0: Ach, Schubert, der alte Romantiker. Solche Liedchen können euch schon mal durch den Kopf gehen, wenn ihr im schönen Achertal unterwegs seid. Besonders auf dem 13 Kilometer langen, idyllischen Mühlenweg. Auf diesem Weg treffe ich Ottenhöfner Originale, welche in ihrer Freizeit gerne alte Mühlen restaurieren, Brücken bauen und dabei auch richtig gut aussehen in ihrer Tracht. Und die Tracht ist selbstverständlich auch selbstgenäht. Eine besonders tierliebe Einkehr ist dieses Mal auch dabei. Ein junges Influencer-Paar verwandelt eine alte Wandergaststätte in ein veganes Restaurant mitsamt Lebenshof. Also, los geht's!
1: Wir stehen jetzt gerade hier im Kurpark in Ottenhöfen vor diesem alten Mühlrad, was, ich würde sagen, seine besten Jahre hinter sich hat.
2: Ja, ja.
1: Udo Kimmich, du engagierst dich hier beim Mühlenbau 2.0. Warum haben wir uns gerade hier getroffen an der Stelle?
2: Ja, weil das jetzt unser nächstes Projekt gibt.
1: Mhm.
2: Ja, also ist ja jetzt nicht die richtige Mühle, so wie wir es vielleicht nachher noch anschauen.
1: Ja.
2: Das ist einfach ein bisschen Wahrzeichen für uns hier im Kurpark. Oben drüber sieht man ja schon das Wappen von Ottenhöfen.
1: Ja.
2: Da meint man ja, wir hätten ja Mühlräder im Wappen. Das ist aber nicht wahr.
1: Das ist ein Wagenrad?
2: Das ist ein Wagenrad, mhm, und hat eine ganz andere Bedeutung.
1: Mhm.
2: Und zwar, dass wir hier 8 Seitentäler haben in Ottenhöfen, also 8 Speichen. Und das sind die 8 Seitentäler. Macht aber auch wieder gleich die Verbindung zur Mühle. In jedem Seitental ist ein Bach. Das heißt, in fast jedem Seitental haben wir auch eine Wassermühle.
1: Ja.
2: Und das ist so ein bisschen unser Wahrzeichen für die Kurgäste, dass die gleich sehen, halt mal, das hier beginnt es schon. Und das ist jetzt circa, ich denke mal, 20 Jahre alt.
1: Ja.
2: Ich habe hier auch schon dran gebaut. Und jetzt ist das fällig. Machen wir. Wir haben schon in der Werkstatt die Einzelteile liegen.
1: Wie viele Gewerke arbeiten so mit an so einer Mühle? Weil da sind Metallteile, da ist diese Achse, ne? Dann
2: ja,
1: sind dann rund ums Rad,
2: also
1: sehe ich
2: Achse,
1: hier nochmal ein Metallband.
2: Ja, genau. Die Achse, die können wir wieder verwenden.
1: Ja.
2: Da wird das Lager überprüft, ob das,
1: ja,
2: Lager noch in Ordnung ist. Und dann können wir das aber wieder verwenden, die ganzen Metallteile. Der Ring ist verrostet, das ist ganz klar, brauchen wir auch ein neuer.
1: Ja.
2: Wir haben bei uns, bei unserem Mühlenbauerteam, haben wir Schlosser drin,
1: ja,
2: wir haben Schreiner. Ich bin jetzt Straßenbauer, aber ich kann fast alles an Handwerk, also
1: ja,
2: kann auch mit Holz.
1: Ja.
2: Dann der Matthias Rohrer, der kann auch alles, obwohl er vom Messer ist, aber der ist der Landwirtschaft groß geworden. Also handwerklich sind wir wirklich alle sehr begabt und das hat uns auch zusammengefunden, muss ich sagen.
1: Also Mühlenbau 2.0, das kann man sich so vorstellen, ihr habt alle eure eigenen Berufe,
2: ganz
1: ihr
2: genau,
1: kommt alle aus der Gegend und...
2: Und wir haben das nicht gekonnt, ja.
1: Ja.
2: Als wir das begonnen hatten 2013, hat niemand gewusst, wie man Mühlrad baut.
1: Ja.
2: Ja. Wir haben uns belesen, wir haben Bücher gekauft. Und ich glaube, so wie wir eingerichtet sind, gibt es, glaube ich, in weiter großer Gegend niemand, der das so baut wie wir.
1: Okay.
2: Also mit richtiger Werkstatt, mit,
1: ja,
2: einem Mühletisch. Das hat vielleicht ein Mühlerbauer im Allgäu noch oder so.
1: Und wie kam die Motivation, wenn man sich so umgeguckt hat in den Seitentälern? Waren einfach alle Mühlen dahin oder,
2: ja,
1: gab es einen bestimmten Auslöser? Wie war
2: Ottenhöfen
1: das?
2: Hat ja schon das Prädikat des Mühlendorf. Das heißt, der Schwarzwaldverein, dem ich auch angehöre, hat damals schon diese ganzen Mühlräder auch schon mal saniert. Und die sind jetzt halt wirklich nach 30 Jahren, 25, 30 Jahren, sind die alle kaputt gewesen. Also wirklich richtig kaputt.
1: War das auch früher die Lebensdauer?
2: War 30 Jahre, also Maximum.
1: 30 Jahre.
2: Ja.
1: Also eigentlich wie so eine Brücke.
2: So ist es ja, wenn sie nicht überdacht ist. Und die steht ja immer im Wasser. Und das Mühlrad steht auch immer im Wasser. Ja. Schlechter ist natürlich, wenn es jetzt steht.
1: Mhm.
2: Dann leidet es noch ärger. Das sieht man. Das,
1: ja,
2: sollte immer ein bisschen Wasser drüber laufen. Und immer ein klein bisschen laufen. Also da lege ich mir auch Wert drauf, dass wir unsere Mühlräder, Wasserräder so einstellen, dass die immer ein bisschen im Wasser laufen. Ja. Und die Motivation, ja, wir selber sind ja ein Trachterverein, Tracht- und Vollsteinsgruppe. Und wir hatten immer Mühle festgemacht am Pfingstmontag.
1: Ja.
2: Und das war beim Vereinskollege. Und der hatte solch eine Mühle. Und die Mühle war natürlich auch total marot. Und wir sollten den Leuten zeigen, wie die Mühle früher gearbeitet hat und konnte es gar nicht, weil es wirklich nur, ja, es war Schrott. Das war wirklich eine Begeisterung und die hat bis heute angehalten. Also es ist jetzt schon 12 Jahre.
1: Schauen wir doch mal die Mühlen in der Gegend
2: können
1: an.
2: Wir
1: wozu
2: machen,
1: sind
2: ja,
1: die denn noch gut?
2: Ja, nur zum Tourismus, nur zum Anschauen,
1: ja,
2: wie unsere Vorfahren praktisch Technik mit einfachsten Mitteln bewerkstelligt haben. Ja.
1: Aber könnte man da nicht eine Ölmühle oder sowas dranhängen, wenn man
2: können
1: wollte?
2: Wir, ja, natürlich. Wir haben Mühlen, die können da auch noch aktiv arbeiten. Das war,
1: ja,
2: kein Problem. Es sind ja auch Schaumühle hier in der Gegend. Vollmersmühle zum Beispiel, die können noch richtig malen. Was halt das Problem jedes Mal ist, wenn wir dann malen, dann sind Rückstände halt in diesem Sechskantsichter und so weiter, da ist Mehl drin, da ist Korn drin. Und wenn wir das nicht absolut sauber machen, dann kommen die Mäuse und fressen uns alles kaputt. Ja, das kannst du echt vergessen. Das ist,
1: wie haben die deswegen, das früher gemacht mit ordentlich viel Katzen?
2: Ja, halt jeden Tag gemahlen.
1: Jetzt jeden Tag gemahlen.
2: Da haben die und viele aufgepasst. Katzen. Und viele Katzen, ja, mit Sicherheit.
1: So, jetzt sind wir ein paar Meter weitergefahren vom Kurpark Ottenhöfen. Stehen auf einer wunderschönen Wiese und da steht die Mühle am Hagenstein.
2: Am Hagenstein, das ist die Kuppmühle am Hagenstein.
1: Also wie aus einem Märchenfilm. Erzähl, ja, ist ja noch im Betrieb. Also unten Blumsklo, alles aus Stein.
2: Blumsklo haben wir neu gemacht.
1: Blumsklo? Das muss man sich mal vorstellen. Also wir haben hier ungefähr zwei Meter Stein, dann da drauf ein Fachwerkaufbau mit Lehm und oben das Dach aus Holz. Und in der Mitte an der Fassade dran geklatscht sieht man eine kleine Holzhütte mit einem Herzchen auf der Tür, was ein unverkennbarer
2: Wassergraben. Also es war alles
1: ach
2: geregelt.
1: So. Ah ja, da ist ja ein richtiges Loch.
2: Genau.
1: Also die könnte man theoretisch benutzen.
2: Könnte man nutzen, ja. Wenn nicht gerade jemand drunter steht.
1: Und früher haben halt die ganzen Bauern, jeder hat da sein eigenes Getreidefeld. Genau. Und dann hat man die Säcke hierher gebracht.
2: So ist es. Also es ist selten, dass man hier in den Täler im Lohn gemahlen hat. Also es gibt ja überall auch Mühlen, die ja für andere gemahlen haben. Ja? Also so wie jetzt, Sie kennen die Zellerfmühle vielleicht da unten in Most und so. Das ist ja jetzt eine große Mühle. Aber die haben schon immer im Lohn gemahlen. Eigenbedarf heißt, man hat nur sein eigenes Korn gemahlen.
1: Ja.
2: Also die Mühle gehört zu einem Fischhof.
1: Und die hat man selber gemahlen?
2: Genau. Man hat selten für andere gemahlen.
1: Also da gab es keinen Müller?
2: Nein, das hat man selber gemacht. Also glaube nicht, dass es hier im Tal extra spezielle Müller gegeben hat. Das hat der Landwirt selber gemacht.
1: So, jetzt sind wir im Untergeschoss angelangt.
2: Ja. Draußen ist das Wasserrad und hier innen drin ist 1:1 das sogenannte Kammrad.
1: Ja.
2: Das ist wie ein Zahnrad.
1: Genau, so
2: wir sagen Kammrad dazu, das nennt man auch Kammer, ja, das sind also Kämme.
1: Ja.
2: Und da oben?
1: Senkrecht genau. Auf das Kammrad.
2: Genau, und das wird abgelassen. Und in dem Moment können wir die Kraft senkrecht übertragen auf die Mühlsteine. Alle sagen, ja, Mühlrad, das draußen ist ja kein Mühlrad, das draußen ist ein Wasserrad. Die Mühlräder, die liegen da oben, wo auch gemahlen wird. Das sind Steinräder. So, und jetzt können wir die Kraft übertragen. Aber alles andere wird genauso bewegt. Das hier ist jetzt der Mehlkasten. Ja. Das heißt, hier wird dann, wenn das Mahlgut oben runterkommt, wird das hier schon ein bisschen vorsortiert. Der Mehlsichter nennt man das.
1: Also es ist wie so ein Häuschen an dieses Kammrad dran gebaut.
2: Und das dreht sich nachher.
1: Ah, ja.
2: Ja, dreht sich auch mit. Und zunächst wird aber das alles mal vorgemahlen. Da gibt es die Kleie dann zuerst grob.
1: Ja.
2: Wenn man so ein 405er Mehl will für ein Brotbacken, müsste ich das mindestens 7-mal durchlaufen lassen. Das heißt, Sie müssen 7-mal das Mahlgut wiederholen, wiedermahlen und dann haben Sie am Schluss feines Mehl, das dann hier ausgesiebt wird und liegt dann da unten drin im Kasten. Müllerjob war ein wahnsinnig harter Job. Man musste zentnerweise immer das Zeug wieder hochtragen, wieder durchlaufen lassen, wieder hochtragen.
1: Ja.
2: Franz Schubert kenne ich auch. Der war auch ein Müllersohn.
1: Auf jeden Fall. Ja. Und wer Max und Moritz gelesen hat, der weiß auch ein bisschen Bescheid.
3: Genau. Meister Müller, hey, heran, male das so schnell er kann. Hör damit. Und in den Trichter schüttelt er die Bösewichter. Ricke, racke, geht die Mühle mit Geknacke. Hier kann man sie noch erblicken, fein geschroten und in Stücken. Doch sogleich verzehret sie Meister Müllers Federvieh.
1: So, dann gehen wir noch mal runter an die Brücke. Jetzt kommen wir von der Mühle sozusagen über die Acher, die 11 Meter lange Brücke aus Holz, aber richtig schön gedeckt.
2: Also wir haben uns zum Motto gemacht, wenn wir Brücken bauen, nur mit Dach. Also das ist egal wie klein oder wie groß, nur mit Dach.
1: Einfach, also, warum? Weil?
2: Lebensdauer, ja.
1: Lebensdauer.
2: Die hält 50 Jahre, eher länger. Und wir haben auch junge Leute wieder dazu gebracht, das ist das, was eigentlich begeistert.
1: Ja.
2: Ich habe jetzt 18-Jährige, 17-Jährige, ja, die jetzt da auch damit helfen, die sind genauso begeistert. Denen gefällt es einfach, weil wir halt immer, man sieht immer was, es ist immer ein Erfolg.
1: Was kostet so eine Brücke?
2: Wenn Sie sie jetzt richtig machen lassen, bestimmt 40.000 Euro, 50.000 Euro.
1: Okay.
2: Und wir haben für 15.000 Euro das Material besorgt und der Rest war unser Lohn.
1: So wenig?
2: Ja. Also, und so konnten wir dann auch über zwei Brücken machen, konnte zwei Räder machen mit dem ganzen Geld, was wir schon gesammelt hatten. Hat uns ja niemand geglaubt am Anfang, aber durch das wollen wir halt keinen Lohn haben. Ja.
1: Aber die ganze Ehre.
0: Die Mühlen- und Brückenbauer machen es, weil sie ihre Gegend lieben und Lust haben, gemeinsam etwas zu gestalten. Das dürfte auch die Motivation der beiden Frauen sein, die jetzt über die Brücke zur Mühle gelaufen kommen. In voller Tracht spazieren die beiden Basler Frauen über die grüne Wiese und ich fühle mich endgültig in eine andere Zeit zurückversetzt.
1: Erika Basler, freut mich sehr. Das heißt, die Näherin, eine von den ganz wenigen, die überhaupt noch weiß, wie man überhaupt Trachten näht. Das ist richtig.
4: Ja, an und für sich. Direkt Trachtenschneiderin habe ich eigentlich nicht gelernt. Ich habe eigentlich Damen und Herren. Und wenn man Herrenanzug und Mäntel und Kostüme näher kann, kann man auch eine Tracht. Also mit der Tracht habe ich dann gar keine Schwierigkeiten gehabt, weil wir ja Kleider, Kostüme, wir haben ja alles gemacht. Gell?
1: Also wir haben Erika Basler, die Schneiderin. Ja. Und daneben die
4: Tochter Sabine Schneider.
1: Nee. Sabine Schneider. Aber ihr geht jetzt nicht sonntags in die Kirche in dem Aufzug, oder? Aber wo kann man euch treffen? Ich denke mal auf dem Weinfest bestimmt. Ja, wann zieht ihr euch?
5: Feste, auf die Weinfeste, an Umzüge, an Kreistrachtefeste. Ein paar Junge haben wir noch. Die ziehen schon auch die Tracht an. Gerne.
1: Schön. Klar. Also was mir an eurer Tracht natürlich auffällt, ist, wir haben hier keinen Bollenhut, sondern auf dem Kopf ist eine sehr schöne schwarze reich verzierte Haube.
4: Haube. Ja,
1: eine Haube.
4: Also bei uns nennt man es Kokotütchen.
1: Von Chapeau?
5: Ja. Genau. Ja, ja.
1: Ach, wie süß, ein kleines Lehnwort. Ja, hier darf die Persönlichkeit zum Ausdruck kommen. Also ich sehe hier schwarze Hahnenfedern und Bänder und Tüll. Hier sind eher so die Pailletten. Am Start.
4: Also der Hutzutratte hat mir das gemacht.
5: Der macht alles so, wie man es gern mögt.
4: Ich habe bloß gesagt, er soll es schön machen. Ja. Genau. Und dann haben die mir eine Palette drauf.
1: Und man muss ja eins über die Trachten sagen. Also egal, wie der liebe Gott einen gemacht hat, es schmeichelt irgendwie so einer Frau, oder? Also egal, ob man groß, klein, dick, dünn.
5: Steht jeder Frau.
1: Das steht,
5: kann jede Frau anziehen.
1: Ja. Und ich war jetzt überrascht, einen Ausschnitt zu sehen.
4: Normal trägt man das auch so.
1: Ach so, normal muss man zumachen.
4: Ja, okay. Also das machen wir zu, wenn wir uns korrekt kleiden und wenn wir unterwegs sind, dann müssen wir zumachen. Ja.
1: Ja, aber Erika, du bist jetzt eine lustige Witwe, du darfst den Knopf auch aufmachen. Ja. Und mir ist aufgefallen, dass ihr beide sehr schönen Granatschmuck tragt. Das sind wahrscheinlich so Familienerbstücke.
5: Ja,
1: ne?
5: Genau. Ja, das ist von meiner Oma.
1: Mhm.
5: Ja, genau, von deiner Mama.
4: Bei der Hochzeit trage sie den Schäppel und wenn sie verheiratet sind, trage sie dann auch wieder die Haube.
1: Schäppel ist dieses dieser große Perlenzylinder.
4: Mit lauter Perlen. Und
5: genau. Ja, genau.
1: Wo es auch einen eigenen Beruf
4: und Spiegel
1: gab. Das war die Schäppelmacherin.
5: Ja. Genau, das ist jetzt eine lange Tracht.
1: Ja.
5: Also die Trachtengruppe an sich hat eine lange Tracht.
1: Mhm.
5: Ein langer roter Rock.
1: Ja.
5: Mit den Samtbänder zwei, sehr, sehr unten. Ganz unten sind die Beselitzen, nennt man das.
1: Die Beselitzen.
5: Genau.
6: Die Samtbänder hatten früher
5: Die Bedeutung.
6: Die Bedeutung, dass, ob es ein reicher Bauer war oder ein
4: armer
6: Bauer. Also je mehr Samtbänder, desto mehr hatte der. Ja.
5: Genau.
6: Heute haben wir alle gleich gemacht. Also wir sind
1: Das ist hier Schwarzwälder Kommunismus. Alle haben die gleichen, Samtbänder.
4: Und der rote Stoff, das ist ein Gabardin.
1: Das fühlt sich an wie so Jeans, sehr stabiler Stoff.
4: Ja, und er knittert nicht. Ein Gabardin, das ist ein ganz, ganz feiner, toller Stoff.
1: Okay.
4: Früher hat man ja nur Herrenhose aus Gabardin gehabt oder viel Gabardin. Da hat es noch gar keine Jeans gegeben, wo ich gelernt habe.
5: Also ein langer Rock
1: und
5: ein Samtmeter.
4: Genau.
5: Mit roten Rosen. Wir machen gerade weiter mit dem Schurz noch.
4: Ein Seideschurz.
5: Kunstseide. Und noch ein, wie soll man sagen, ein schönes Tuch.
4: Muslin, also das Feinste auf und der Wolle.
1: Mit einem Paisley-Muster drauf.
4: Mit einem Paisley-Muster, das habe ich jetzt erkannt.
1: Ja. Ich mag das Paisley. Paisley ist ein Klassiker.
4: Ja.
1: Und natürlich lange Fransen.
4: Ja.
1: Dann die Bluse muss weiß sein, sehr richtig weiß.
4: Ja, das ist es pflegeleicht. Baumwolle mit ein bisschen
5: weiß und lange Arme.
1: Da möchte ich noch einen Aspekt mit reinbringen, warum ich das spannend finde, heutzutage mal wieder über Trachten zu reden. Dieser Aspekt der Nachhaltigkeit. Also wenn wir schauen, wie unsere Großeltern gelebt haben, ne? Vielleicht kennt ihr das ja auch, diese Videos aus dem Internet, wenn man schaut nach Afrika, wo diese ganzen Berge an billigen Klamotten hinverschifft werden und dort die Flüsse verseuchen.
6: Ja.
1: Und ich denke mir so, dieser Gedanke, dass man ein Kleidungsstück hat, was ganz wertvoll ist, ja, was man pflegt, was man reparieren kann, wo man dann auch eine bestimmte Achtung also dafür hat. Ne? Ja. Also man geht ja dann auch gut mit dem um und es hält, also ich glaube, länger
7: ewig
1: als ein Leben.
7: Ewig,
1: dann, ne?
7: Ja.
6: Früher glaube ich, wenn die Trachtenkette mit denen, wo sie ein bisschen sonntagsmäßig aber Arbeitstücher gehabt, den Schürze gehabt zum Arbeiten und aber auch den Schutz für die Kirche. Also es war mit Sicherheit alles in Tracht. Oder
7: alles in Tracht.
6: Also Trachten ähnlich auf jeden Fall. Also ich habe noch Bilder von meinem Opa, das war um die 1900 rum, ganze Familie in Tracht. Gell? Also
1: es ist schon die Ressourcen, es ist nachhaltig, man sieht immer gut aus. Gell?
6: Wenn wir uns treffen, schau toll, du weißt ganz genau, wo der her ist. Der kommt vom Bodensee, der kommt vom Kinzigtal, der kommt jetzt irgendwo vom Nord- oder vom Hanauerland. Die haben ja ihre Schlüpfe da oben. Ja.
1: Das ist der Bürgermeister,
6: genau.
1: Die ist noch nicht verheiratet.
6: Ja. Also, die Jungfrau weiß jetzt nicht, ob die Jungfrau, wenn wir so eine Jungfrau sind, wenn sie rote Bullenhüte tragen, das weiß man nicht.
7: Ja, weiß man halt nicht, gell, mit den Bullenhüten. Aber
6: wir,
7: halt
6: wir wollen ja
7: so,
6: nichts
7: gell?
6: Unterstellen.
1: Rot, ja. Ich muss mal da einen kleinen Ball zurückspielen, lieber Udo Kimmich, weil bei den Frauen sah man ja überall, also selbst wenn die den Hut nicht auf hatten, war die Farbe irgendwie so anders bei den Verheirateten wie bei den Unverheirateten.
6: Ja, ja.
1: Und bei den Männern hat man überhaupt gar nicht gesehen, ob die verheiratet waren oder nicht. Und da können wir jetzt mal ganz kurz einfach einen Moment der Stille haben, wo wir drüber nachdenken, warum das wohl so war.
6: Oh, sie halt für dich doch ein bisschen schlauer. Ich weiß es nicht.
1: Ja, das lassen wir jetzt einfach mal so stehen.
0: Von diesen Alteingesessenen geht es jetzt zu Sina und Marcel Heldmann samt Kindern. Diese jungen Zugezogenen haben sich auf dem Ottenhöfener Mühlenpfad einen Lebenstraum erfüllt. Den Lebenshof Mut im Bauch mit veganem Restaurant.
1: Mein erster Eindruck ist ein Paradies für Menschen, für Tiere und ganz besonders für Hunde. Kann das sein?
8: Ja, ich hoffe doch. Das ist auf jeden Fall unser Ziel hier.
1: Also jede Menge Kinder hüpfen hier auch rum und ihr gebt Tieren zu Hause, die wahrscheinlich sonst, die, weiß ich nicht, eingeschläfert werden würden oder...
8: Genau, das ist eigentlich ganz bunt gemischt, also auch aus teilweise Privathaushalten, wo die Leute die Tiere nicht mehr halten können oder aus Massentierhaltung oder aus Tierheimen, also Tötungsstationen und so weiter. Wir haben allerdings aktuell natürlich noch nicht so viele Tiere, weil wir noch mitten im Aufbau stecken.
1: Habt ihr Unterstützung? Wie sieht euer Team aus?
8: Also wir haben natürlich einige Mitarbeiter und Mitarbeiterinnen und es liegt einfach auch daran, dass wir nicht nur ein Lebenshof sind, sondern auch eine Gastronomie. Das ist beides separat voneinander zu betrachten. Es gibt zum einen die Gastronomie, es ist eine ganz normale GmbH und eben den Lebenshof. Und entsprechend laufen hier einige Leute rum, die für uns arbeiten. Ja.
1: Super. Und veganes Essen. Dafür seid ihr schon sehr gelobt worden. Da habe ich gesagt, ja okay, du bist Veganerin, du musst da mal die Leute besuchen. Die haben eine ganz gute Karte. Was ist eure Spezialität?
9: Spezialität ist auf jeden Fall Flammkuchen aus dem eigenen Flammkuchenofen. Da haben wir verschiedene süße und auch herzhafte Varianten. Kommt bisher sehr, sehr gut an. Wir haben auch einen Straßburger Wurstsalat, komplett vegan. Bin ich auch sehr stolz drauf. Kommt auch wirklich durchweg gut an. Und unsere Sandwich-Auswahl ist, glaube ich, auch nicht zu verachten.
1: Ich bin natürlich vorbeigekommen, weil die Folge auch über den Mühlenpfad geht, was ein super bekannter Wanderweg ist. Und da kommt man einfach an euch vorbei. Also ihr werdet wahrscheinlich Wanderpublikum haben, aber nicht nur, ne?
8: Nee, tatsächlich nicht nur. Also früher war das wirklich fast ausschließlich Wanderpublikum, so wie wir es mitbekommen haben. Aber wir sind ja auch auf Instagram einfach schon seit Jahren und haben da auch eine Community, die natürlich hier tatsächlich auch herpilgern, was super schön ist.
1: Habt ihr da noch Übernachtungsmöglichkeiten oder ist das geplant in Zukunft?
9: Ja, geplant ist es tatsächlich. Da hinten sind schon so ein paar Sachen, die man so sieht. Da möchten wir auf jeden Fall die Möglichkeit geben, dass Leute zelten können beispielsweise, dass sie mit ihrem Camper oder Van auch hier stehen können. Da sind wir jetzt vorne gerade auch noch dabei, was herzurichten. Genau, und langfristig soll es auch auf jeden Fall zwei Ferienwohnungen geben.
1: Wie ist eine Unterstützung aus dem Ort?
9: Also ich muss sagen, bisher wurden wir wirklich durchweg positiv aufgenommen. Also ob das der Installateur, Sanitär hier aus dem Ort war, der sofort gesagt hat, als uns der Holzofen kaputt gegangen ist und praktisch das Wasser rausgelaufen ist, der war sofort hier oben, hat gesagt, ja, er hat zwar eigentlich keine Zeit, aber hilft uns und hat dann alles für uns möglich gemacht. Ja, also deswegen und auch die Leute, die hierher kommen, die vielleicht die Gastronomie von vorher kannten, wo sie natürlich ganz anders war. Die meisten Leute lassen sich darauf ein und sagen, sie geben dem Ganzen eine Chance.
1: Das, was mir aufgefallen ist, als ich den Leuten erzählt habe, dass ich heute euch besuchen komme, ist, viele können mit dem Wort Lebenshof noch gar nichts anfangen. Das begegnet euch auch oft, oder? Das muss man ein bisschen bekannter machen. Was ist denn der Lebenshof? Verstehe ich nicht. Also, ich sage dann immer Altersheim für Tiere.
9: Kann man, ja, tatsächlich erfordert der Begriff oft so ein bisschen eine Umschreibung, das muss man ehrlich sagen. Wir wollten es nicht Gnadenhof nennen, weil das ist einfach ein sehr negativer Begriff, würde ich sagen. Lebenshof ist einfach das Ganze in positiv umgekehrt, ist aber vom Sinn her nichts anderes. Das heißt, es geht letztendlich, wie du sagst, es ist ein Altersheim, eine Krankenstation, einfach ein Ort, wo einfach Tiere eine Chance bekommen, die sonst so in der Wirtschaft, in Tierheimen, in Privathaushalten eigentlich keine Chance mehr hätten, aber die trotzdem einfach ein schönes Leben noch oder einen schönen Lebensabend in vielen Fällen einfach verdient haben.
1: Schön. Wollen wir mal einen kleinen Rundgang machen? Haben wir noch Zeit dafür?
9: So ein, natürlich.
1: So im Schnelldurchlauf? Ja.
10: Hallo, ich bin's, gell, nur ganz kurz. Ihr könnt mit der Schwarzwaldkarte umsonst ins Naturfreibad auch in Ottenhöfen. Das ist chlorfrei. Ja, wer lieber beheizt und mit Chlor mag, der geht halt nach Kabelrodeck. Schön nach so einer Wanderung. Relaxe! Und noch etwas. Vom Ottenhöfener Kurpark aus startet nicht nur der Mühlepfad, sondern auch der Karlsruher Grat. Das ist ja fast alpine Wanderung mit grandiosem Ausblick. Kurzum, ein langes Wochenende kann man hier super verbringen. Insofern war es das schon, gell? Also, tschüssle.
1: Hier ist schon mal ein Gelände mit Federvieh drin.
9: Ja, vorübergehend Federvieh, das stimmt. Das war jetzt eines der ersten Projekte, das wir gemacht haben. Ursprünglich, weil wir die große Nachfrage hatten nach Plätzen für Waschbären. Wir haben jetzt mal alles dafür getan, dass wir ein komplett ausbruchssicheres, untergrabungsgeschütztes Gehege bauen konnten.
1: Okay, dann gehen wir mal weiter. Was gibt's hier noch? Ich sehe hier Pavillons. Man kann hier überdacht sitzen. Man kann hier im Freien sitzen. Wunderschöne, große Echtholztische. So für die Ausflugsgruppen, nehme ich mal an. War schon da. Ganz viel Bäume. Und dann, das nehme ich mal an, ist das Herzstück des ganzen Geländes, oder?
8: Ja.
1: Jetzt zieh mal, was du das haust.
8: Genau, da ist die Gastro drin, also unsere Küche ist da drin und wir haben halt einen kleinen Gastraum. Das sind auch noch mal so um die 40 Plätze.
1: Dann wächst hier wilder Wein über uns, es ist Schatten da und es gibt überall so kleine Häuschen.
8: Das ist unser Merch-Häuschen, da haben wir einfach so ein bisschen Merch drin und so. Mhm. Und dann gibt es halt auch den Flammkuchen, das Flammkuchenhaus quasi. Mhm.
1: Gibt es eine Hundehütte?
8: Eine Hundehütte gibt es, aber die Hunde legen sich da nie rein, grundsätzlich nicht.
1: Das ist bei meinem
8: genau, und dann haben wir über der Hundehütte quasi noch einen Eventraum.
1: Ah, und was haben wir hier für ein Häuschen?
8: Das ist die Selbstbedienungshütte. Da können die Leute, wenn wir zu haben, sich am Kühlschrank bedienen und Geld in die Kasse werfen.
1: Ah, mit Vertrauenskasse?
8: Ja, genau.
1: Ach, schön. Mhm. Und auch veganes Eis am Stiel sehe ich da.
8: Ja.
1: Lecker.
8: Da ist ein Spielplatz, genau. Den haben wir auch ganz neu gemacht. Also der war vorher sehr heruntergekommen und da haben wir auch viel Herzblut reingesteckt.
1: Grandiose Aussicht.
8: Ja, wirklich.
1: Diese Kinder zu schätzen wissen, aber ja, fantastische Aussicht. Ja. Dahinter ist eine große Scheune, gehört das auch noch zu euch?
8: Dies gehört auch noch zu uns, genau. Mhm. Ist einfach eine Scheune und da stehen halt Geräte drin und so.
1: Ja,
8: ja. Halt und so nebendran ist das Schweinegehege.
1: Ihr habt noch Schweine?
8: Wir haben ein Schwein mit übernommen, Miss Piggy, die quasi eigentlich an Allerheiligen hätte geschlachtet werden sollen. Und wir haben gesagt, wenn wir den Hof übernehmen, dann möchten wir, dass Miss Piggy lebt. Das große Problem war allerdings, dass sie halt alleine war und Schweine sind soziale Tiere, die sollten nicht alleine gehalten werden. Und deshalb war unser allergrößtes Ziel, so schnell wie möglich Gesellschaft für Miss Piggy zu bekommen, was de facto sehr, sehr schwer war, weil unsere Stiftung einfach ganz lange nicht genehmigt wurde und wir erst seit dem 1. Juli offiziell eine Stiftung sind.
1: Ah, herzlichen Glückwunsch.
8: Danke. Genau, aber deshalb ist Miss Piggy war bis vor kurzem immer noch alleine. Und dann kamen die Umbaumaßnahmen, weil natürlich auch ihr Stall viel zu klein war. Das ist nicht artgerecht und wir wollen es natürlich so artgerecht wie möglich. Ja. Und entsprechend ist Miss Piggy aktuell bei einem Nachbarn untergekommen und hat sich da in die Gruppe ganz toll integriert.
10: Vom Lebenshof Mut im Bauch in Ottenhöfen habt ihr noch einiges zu erwarten. Auf jeden Fall ein toller Ort zum Rasten und zum Entdecken. Am besten folgt ihr den beiden Sinfluencern mal auf Instagram, dann verpasst ihr nichts. Ich stärke mich jetzt mit einem frisch gebackenen Marmorkuchen und einem Hafer-Cappuccino und dann laufe ich den Mühlenpfad zu Ende mit meinem Hund. Vielen Dank fürs Zuhören. 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Abonniert ihn, folgt uns, lasst ein Herz da, teilt ihn, empfehlt uns weiter. Bis ganz bald im Schwarzwald, eure Zara.
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1: Ich bin Hendrik Daum. Der Preis für das Deutschlandticket könnte im kommenden Jahr wieder steigen. Nach Informationen der Rheinischen Post sind 66,90 Euro im Gespräch. Im Moment kostet das Ticket 63 Euro. Heute will der zuständige Koordinierungsrat den neuen Preis festlegen. Das Deutschlandticket ist bundesweit im Nah- und Regionalverkehr gültig. Das Bundeskabinett will sich heute mit einem besseren Schutz von Bahnbeschäftigten befassen. Der Gesetzentwurf sieht härtere Strafen für Angreifer vor. In schweren Fällen droht eine Haftstrafe von mindestens einem Jahr. Ob in der Sitzung heute über die Pflegereform beraten wird, ist noch unklar. Der Koalitionsstreit über die künftige Finanzierung konnte bis jetzt noch nicht beigelegt werden. US-Präsident Trump lehnt gesetzliche Vorschriften für künstliche Intelligenz trotz Sicherheitsbedenken weiter ab. Die KI-Unternehmen sollten sich stattdessen selbst regulieren, das sagte Trump nach einem Treffen mit führenden Tech-Managern in Washington. Als Begründung nannte Trump den Wettstreit mit China um die technologische Führungsrolle bei künstlicher Intelligenz. Die USA liegen derzeit vorn und das solle auch so bleiben. KI-Unternehmen wie OpenAI hatten zuletzt vor Risiken der Technologie gewarnt und eine vorsichtigere Entwicklung angemahnt. Die Entscheidung über den Torhüter-Debütanten im Nations League-Spiel gegen Serbien ist offenbar gefallen. Bayern-Keeper Jonas Urbich dürfte bei seinem Heimspiel morgen Abend in der Münchner Allianz Arena erstmals in der Fußballnationalmannschaft zum Einsatz kommen. Der 23-Jährige wurde vom DFB neben Bundestrainer Klopp für die heutige Pressekonferenz angekündigt und an dieser soll ja laut UEFA ein Spieler teilnehmen, der dann auch beim Spiel zum Einsatz kommt.
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1: Ich bin Hendrik Daum. Wer Polizisten, Rettungskräfte oder Beschäftigte in Bus und Bahn angreift, der soll künftig härter bestraft werden. Das sieht ein Gesetzentwurf von Bundesjustizministerin Hubig vor, über den das Kabinett heute beraten will. Mehr von Zoe Tassovali.
2: Ärzte, Pflegekräfte, Apotheker oder Zugbegleiter, sie alle sollen die neuen Regeln besser schützen. Wer sie angreift, muss künftig mit mindestens 6 Monaten Gefängnis rechnen, doppelt so lange wie bisher. Auslöser für die neuen Regeln ist der Tod eines Zugbegleiters im Februar nach einer Fahrkartenkontrolle.
1: Und heute soll im Kabinett eigentlich auch die Pflegereform beschlossen werden. Doch die SPD lehnt das Gesetz von CDU-Gesundheitsminister Linnemann weiterhin ab. SPD-Fraktionschef Miersch sagte, die Menschen hätten bisher nur wahrgenommen, dass Leistungen gestrichen werden. Die SPD fordert einen Gerechtigkeitsausgleich zwischen gesetzlicher und privater Pflegeversicherung. Privatversicherte sollen sich demnach stärker an den Kosten beteiligen. US-Präsident Trump will trotz Warnungen vor existenziellen Risiken künstlicher Intelligenz die Aufsicht über die Technologie ihren US-Entwicklern selbst überlassen. Die Unternehmen würden sich selber kontrollieren. Das sagte Trump nach einem Treffen mit Chefs von KI-Unternehmen in Washington.
3: Wer immer das Rennen um SI gewinnt, SI nennen wir das jetzt, super, denn der alte Name klingt wie ein Fake-Wort. Wer auch immer bei SI gewinnt, siegt auf der ganzen Linie.
1: Der Preis für das Deutschland-Ticket könnte im kommenden Jahr erneut steigen. Statt wie bisher 63 Euro sei ein Betrag von knapp 67 Euro möglich. Das berichtet die Rheinische Post unter Berufung auf den sogenannten Koordinierungsrat Deutschland-Ticket. Das Gremium will heute den neuen Preis offiziell festlegen. Berücksichtigt werden dabei Personal, Energie und Betriebskosten der Verkehrsbranche. Die Entscheidung über den Torhüter-Debütanten im Nations-League-Spiel gegen Serbien ist offenbar gefallen. Bayern-Keeper Jonas Urbich dürfte bei seinem Heimspiel morgen Abend in der Münchner Allianz Arena erstmals in der Fußballnationalmannschaft zum Einsatz kommen. Der 23-Jährige wurde vom DFB neben Bundestrainer Klopp für die heutige Pressekonferenz angekündigt. Und an dieser soll ja laut UEFA ein Spieler teilnehmen, der dann auch beim Spiel zum Einsatz kommt.
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1: Ich bin Hendrik Daum. Einen schönen guten Morgen. Das Bundeskabinett will sich heute mit einem besseren Schutz von Bahnbeschäftigten befassen. Ein Gesetzentwurf sieht härtere Strafen für Angreifer vor. In schweren Fällen droht eine Haftstrafe von mindestens einem Jahr. Ob in der Sitzung heute, wie eigentlich geplant, über die Pflegereform beraten wird, ist noch unklar. Der Koalitionsstreit über die künftige Finanzierung konnte jedenfalls bis jetzt noch nicht beigelegt werden. Das Statistische Bundesamt legt heute die Inflationsdaten für den September vor. Experten rechnen vor allem wegen der hohen Benzin- und Dieselpreise mit einem Wert über 3%. Das wäre der höchste Stand seit Ende 2023. Der Preis für das Deutschlandticket könnte im kommenden Jahr wieder steigen. Nach Informationen der Rheinischen Post sind 66,90 Euro im Gespräch. Im Moment kostet das Ticket ja 63 Euro. Heute will der zuständige Koordinierungsrat den neuen Preis festlegen. Das Deutschlandticket ist bundesweit im Nah- und Regionalverkehr gültig. US-Präsident Trump lehnt gesetzliche Vorschriften für künstliche Intelligenz trotz Sicherheitsbedenken weiter ab. Die KI-Unternehmen sollten sich stattdessen selbst regulieren, das sagte Trump nach einem Treffen mit führenden Tech-Managern in Washington. Als Begründung nannte Trump den Wettstreit mit China um die technologische Führungsrolle bei KI. Die USA liegen derzeit vorn und das solle auch so bleiben. KI-Unternehmen wie OpenAI hatten zuletzt vor Risiken der Technologie gewarnt und eine vorsichtigere Entwicklung angemahnt.
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2: In La bei Wetterwächter Alexander 15 Grad, es ist leicht bewölkt. Tanja aus Oberachen meldet 16 Grad, hier ist der Himmel bedeckt. Und in Lauf bei Wetterwächterin Katrin, da haben wir 12 Grad, auch hier ist es bewölkt. Ja, so bleibt es heute auch, überwiegend bewölkt, bleibt tagsüber aber trocken. Am Abend, da kann es örtlich dann auch mal etwas regnen bei Temperaturen um 25 Grad. Auch morgen, da ist es den ganzen Tag bewölkt, dazu immer mal wieder Regen bei Höchstwerten um 21 Grad.
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2: Kurz nach 17:30, Servus auf die Straßen. Es läuft auf selbigen momentan keine Gefahrenmeldungen oder Staus.
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2: Mobile Blitzer haben wir noch keine, aber Anhängerblitzer stehen einige rum in der Region. Unter anderem an der A5 Karlsruhe Richtung Basel, Höhe der Raststätte Baden-Baden, Tempo 120 erlaubt. In Balzhofen, in der Balzhofener Straße bei der Feuerwehr, Tempo 30 dürft ihr fahren. Und in Lade haben wir auch noch einen Anhängerblitzer im Blockschluck. Alles zum Nachlesen bei uns im Web oder in der App. Ihr habt noch was entdeckt? Dann gerne anrufen 0800 504 33 und die 11. Entspannte und sichere Fahrt euch.
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2: Tag zusammen, einen schicken Mittwoch. Kommt gut in den Tag.

0: Paula Call mit der ganz wichtigen Frage, where have all the Cowboys gone? Ja, ich weiß auch nicht, wo sie hin sind. 5.42 Uhr ist es, eure Radio Morning Show ist hier. Einen entspannten Start in diesen Mittwoch, kommt weiterhin gut rein.
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2: Seine große Gründung trägt einen sehr doppeldeutigen Namen, die Töchter der Liebe. Das kann man so und so verstehen. Liebesdienst hat für ihn vor allem bedeutet, dass man armen Menschen hilft. Sie sollten Hilfe erfahren, eine warme Mahlzeit für Menschen auf der Straße, frische Kleider für Obdachlose, die sich keine leisten können, Bildung für die Söhne und Töchter der Armen, die sich keine Schule leisten konnten. Liebe sollte praktisch erfahrbar werden. Denn in jeder Erfahrung von Güte und Liebe wohnt ein Stück Ewigkeit. In jeder Erfahrung von Güte und Liebe wird Gott spürbar. Das war die tiefste Überzeugung des heiligen Vinzenz von Paul. Und daraus ist einer der größten Orden der katholischen Kirche entstanden. Wo Menschen einander beistehen, da ist Leben. Und da ist Gott zu Hause. Thomas Dietrich, Katholische Kirche.

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2: In Seelbach bei Wetterwächterin Claudia 13 Grad, Himmel leicht bewölkt. Gabriela aus Hausach meldet 14,4 Grad, hier ist es bewölkt. Und in Ettenheim bei Wetterwächterin Stefanie 15 Grad, hier ist es im Moment noch wolkenlos. Ich sage noch, weil es wird heute eigentlich überwiegend bewölkt, bleibt aber zumindest tagsüber trocken. Am Abend, da kann es örtlich auch mal etwas regnen bei Temperaturen um 25 Grad. Auch morgen, da ist es den ganzen Tag bewölkt, dazu immer mal wieder Regen, Höchstwerte um 21 Grad.
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2: Um 6 Uhr mit Sven Steiner.
3: Zum dritten Mal bestreikt die Gewerkschaft Verdi die SWEG. Diesmal 3 Tage von heute bis Freitag. Und erstmals sind nicht nur Busse, sondern auch Züge betroffen. Unter anderem die Strecken Aachen-Ottenhöfen und Biberach-Oberhammersbach. Bei den Bussen trifft es Standorte von Lahr über Offenburg und Kehl bis nach Emmendingen, auch Schulbusse. Bei einem Unfall auf der A5 zwischen Aachen und Bühl ist ein 74-jähriger Mann ums Leben gekommen. Er hatte vermutlich gesundheitliche Probleme am Steuer und verlor darum die Kontrolle über das Auto. Das geriet an der Ausfahrt Bühl über die Leitplanke und überschlug sich. Nach dem Brand eines Bauernhofs in Gutach in der Nacht auf Montag hat die Gemeinde ein Spendenkonto für die betroffene Familie eingerichtet. Auch bei GoFundMe wird Geld gesammelt. Bis jetzt kamen schon mehr als 16.000 Euro zusammen. 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Jetzt Deutschland und die Welt mit Stefan Schütz.
4: Wer Polizisten, Rettungskräfte oder Beschäftigte in Bus und Bahn angreift, der soll künftig härter bestraft werden. Das sieht ein Gesetzentwurf von Bundesjustizministerin Hubig vor, über den das Kabinett heute beraten will. Mehr von Zoe Tasobali.
5: Ärzte, Pflegekräfte, Apotheker oder Zugbegleiter, sie alle sollen die neuen Regeln besser schützen. Wer sie angreift, muss künftig mit mindestens 6 Monaten Gefängnis rechnen, doppelt so lange wie bisher. Auslöser für die neuen Regeln ist der Tod eines Zugbegleiters im Februar nach einer Fahrkartenkontrolle.
4: Und heute soll im Kabinett eigentlich auch die Pflegereform beschlossen werden. Doch das steht noch nicht fest, denn die SPD lehnt das Gesetz von CDU-Gesundheitsminister Linnemann weiter ab. Die Menschen hätten nur wahrgenommen, dass Leistungen gestrichen werden, heißt es aus der SPD. Sie fordert, dass sich Privatversicherte stärker an den Kosten der Pflegeversicherungen beteiligen. Immer mehr Menschen in Deutschland arbeiten nur noch wegen des Geldes. Das zeigt die HDI-Berufsstudie mit YouGov-Zahlen. 59% gaben das als Hauptgrund an, 17 Prozentpunkte mehr als vor einem Jahr, fast doppelt so viel wie 2019. Mehr als die Hälfte der Befragten würde am liebsten sofort aufhören zu arbeiten, wenn sie finanziell nicht mehr müssten. Besonders häufig sagten das Berufstätige im Alter zwischen 55 und 64 Jahren. Der Preis für das Deutschland-Ticket könnte im kommenden Jahr erneut steigen. Statt wie bisher 63 Euro sei ein Betrag von knapp 67 Euro möglich. Das berichtet die Rheinische Post unter Berufung auf den sogenannten Koordinierungsrat Deutschland-Ticket. Das Gremium will heute den neuen Preis offiziell festlegen. Berücksichtigt werden dabei Personal-, Energie- und Betriebskosten der Verkehrsbranche. US-Präsident Trump will trotz Warnungen vor existenziellen Risiken künstlicher Intelligenz die Aufsicht über die Technologie ihren US-Entwicklern selbst überlassen. Die Unternehmen würden sich selbst kontrollieren, sagte Trump nach einem Treffen mit Chefs von KI-Unternehmen in Washington.
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8: Guten Morgen auf die Straßen. Ich überbringe frohe Kunde. Es ist noch nicht viel los. Ihr kommt gut durch.
1: Juhu. 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
8: Neue Blitzer haben wir auch noch nicht, aber ein paar Anhängerblitzer stehen rum, zum Beispiel auf der A5 Karlsruhe Richtung Basel, Höhe Raststätte Baden-Baden im 120er-Bereich oder auch auf der B3 Ortsdurchfahrt Friesenheim Richtung Offenburg.
10: Ich
2: ich habe gerade immer noch das Bild vor Augen, wie du auf einem Pferd angeritten kommst und sagst, hört ihr Leute, ich habe frohe Kunde. Auf der Straße ist nichts los, das freut mich. Jetzt fällt mir kein Reim ein. Egal.
8: Ja, ich hoffe nur, dass wenn ich mal schlechte Kunde überbringen muss und da wirklich was los ist auf den Straßen, dass ich da nicht irgendwie gevierteilt werde oder so.
2: Sagen wir mal so, erfahrungsgemäß wird es nicht lange dauern, bis wir ein bisschen mehr zu melden haben hier im Verkehr.
8: Das tut mir jetzt schon leid.
2: Ja, aber so lange genießen wir noch die freie Bahn mit Marzipan. Juhu!
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2: So, 6:04 und schon sind wir bekloppt. Guten Morgen.
8: Guten Morgen. So startet der Tag gut.
2: Ja, und komm, wenn wir jetzt gerade schon so drauf sind. Ich habe hier ein kleines Rätsel für dich, Elias, und natürlich auch für euch alle da draußen. Was für eine Veranstaltung könnte das hier sein? Ich stelle es mal quasi audio-pantomimisch mit zwei Saunschnipseln dar.
10: Wir sagen Dankeschön.
8: Boah, schwierig. Also Dankeschön, im Oktober habe ich jetzt direkt an Erntedank gedacht, aber das Weinen bringt mich jetzt ein bisschen aus dem Konzept.
2: Naja, vielleicht ist ja demnächst irgendwo ein Erntedank- und Weinfest.
8: Sandra aus Oberachern schreibt schon, Weinfest ist ja rum.
2: Tja, das Weinfest hier, das hier in Offenburg. Aber es gibt noch ein Erntedank- und Weinfest.
8: Aha,
2: genau jetzt das wollte man gerade darstellen. Und wo und wann es das gibt? Das erfahrt er gleich.

0: 12 Minuten nach 6 Euret Radio. Oh, Morning Show ist hier. Hallöche.
1: Guten Morgen.
0: Ja, jetzt gibt's die Auflösung. Ich hatte vorhin ein kleines Rätsel gestellt. Elias hatte es beinahe gelöst. Erntedank und Weinfest ist aber wo und wann? Das erfahrt ihr jetzt.
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3: Ihr habt ein Date in Sassbach-Walden, genauer gesagt gleich drei. Da wird nämlich gefeiert vom 2. bis zum 4. Oktober das Erntedank und das Weinfest. Am Freitag gibt's erstmal eine Wein- und Trachtenparty mit denen hier.
4: Komm, zeig mir noch ein bisschen Ibis, ein bisschen Wissen, rock mich halt noch. Tanz mal am Brückenschieber oder was ist der lieber, rock mich halt noch.
3: Boxclub sind am Start. Am Samstag gibt's bunte Mitmachaktionen. Es gibt einen Erntedank und einen Festgottesdienst und parallel dazu auch einen Kindergottesdienst. Danach gibt's dann den Einmarsch in das Festzelt und die neue Weinhoheit wird gekrönt. Natürlich gibt's danach auch Party und Live-Musik. Und am Sonntag geht's um 11.30 Uhr weiter mit Frühshoppen. Um 14 Uhr gibt's dann den großen Festumzug und auch danach wird wieder gefeiert mit Live-Musik. Das Erntedank und Weinfest in Sassbach-Walden vom 2. bis zum 4. Oktober. Ich wünsche euch ganz viel Spaß dabei, eure Regina.

0: Freddie Mercury mit dem Song, so wollte ich eigentlich später mal meine Autobiografie nennen. I was born to love you in Eurheit Radio Morning Show. 16 Minuten nach 6. Elias hat da ein bisschen was auf dem Herzen, was er loswerden möchte.
1: Ja, ich hätte gern, dass die Widmung an mich geht natürlich bei deinem Buch.
0: Das sowieso.
1: Und ansonsten habe ich auf der A5 Basel Richtung Karlsruhe ein Pannenauto in der Ausfahrt Aachen. Achtung da.

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2: Kappelrodeck, Wetterwächter Joachim meldet 16 Grad bedeckten Himmel in Neuried bei Franziska 13 Grad. Auch hier ist es bewölkt. Und in Kehl-Bodersweier bei Lukas da mal 14 Grad. Hier ist es leicht bewölkt. Ja, Wolken heute den ganzen Tag am Himmel. Tagsüber bleibt es aber trocken. Am Abend, da kann es örtlich dann auch mal etwas regnen bei Temperaturen um 25 Grad. Auch morgen, da haben wir den ganzen Tag Wolken am Himmel. Dazu immer mal wieder Regen, Höchstwerte um 21 Grad.
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2: Um 6:30 mit Sven Steiner.
3: Wer von heute bis Freitag eigentlich mit Bus oder Bahn der SWG unterwegs sein will, braucht einen Plan B. Die Gewerkschaft Verdi ruft wieder zum Warnstreik auf. Und diesmal fahren nicht nur viele Busse nicht, sondern auch Züge.
4: Betroffen sind unter anderem die Strecken Achern-Ottenhöfen, Biberach-Oberhamersbach und Bad Krozingen-Münstertal. Bei den Bussen trifft es Standorte von Kehl über Offenburg und Lahr bis nach Emmendingen. Auch die Schulbusse fallen wohl aus. Einen Ersatz gibt es nicht. Es ist schon der dritte Verdi-Warnstreik bei der SWEG innerhalb kurzer Zeit. Laut der Gewerkschaft gab es bislang keine Reaktion des Arbeitgebers. Sie fordert für die Fahrerinnen und Fahrer unter anderem Schutz vor betriebsbedingten Kündigungen nach Streckenneuausschreibungen. Die SWEG wiederum hatte schon kritisiert, dass Verdi eine unnötige Schärfe in die laufenden Verhandlungen bringe. Kathi Huhn, Nachrichtenredaktion.
3: Bei einem Unfall auf der A5 zwischen Achern und Bühl ist ein 74-jähriger Mann ums Leben gekommen. Die Polizei vermutet, dass er gestern am Steuer gesundheitliche Probleme bekam und deshalb die Kontrolle über das Auto verlor. Der Wagen schrammte gegen mehrere Schilder an der Ausfahrt Bühl, fuhr über die Leitplanke und überschlug sich. Er blieb in einem Wassergraben liegen. Der Fahrer starb noch an der Unfallstelle. Die schwierige Bergung des Autos dauerte den ganzen Abend. Übernachten im Kloster. Das geht ab dem kommenden Wochenende in Gengenbach. Mit einem Tag der offenen Tür wird am Sonntag das Klosterhotel Das Franz eröffnet. Schwester Michaela ist die Ordensleiterin der Franziskanerinnen in Gengenbach.
5: Das Hotel ist unser ehemaliges Exerzitienhaus. Und das haben wir jetzt umgebaut. Mit dem Franz machen wir natürlich jetzt auch einen Schritt in die Zukunft. Wir möchten ja, dass von den Gengenbacher Franziskanerinnen in Gengenbach ja auch ein Zeichen gesetzt wird. Da braucht man jetzt nicht drüber zu schweigen oder schön zu reden. Wir haben ja nicht viel Nachwuchs.
3: Die Eröffnungsfeier startet am Sonntag um 10 Uhr mit einem Festgottesdienst. Ab 11:30 kann man sich die Zimmer anschauen.
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7: Achtung, wenn ihr auf der A5 unterwegs seid, Basel Richtung Karlsruhe, ein Pannenauto steht in der Ausfahrt Aachen, ziemlich gefährlich.
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7: Geblitzt wird immer noch nicht, außer bei Anhängerblitzern in der Region. In Baden-Baden zum Beispiel steht einer in der Kapuzinerstraße oder auf der A5 Basel Richtung Karlsruhe, Höhe Ettlingen im 120er Bereich. Wenn ihr unterwegs seid und noch was Neues von den Straßen habt, schickt's gern rein per WhatsApp an den 0173 104 33 11.
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2: Hallöchen.
7: Schönen Mittwoch.
2: Wünsche ich euch auch und heute...
9: Tuff, tuff, tuff. Keine Eisenbahn.
2: In den Nachrichten haben wir es gerade gehört. Bei der SWEG wird wieder gewarnstreikt. Viele Bahnen und Busse werden ausfallen. Und wir sprechen gleich mit einer, die persönlich davon betroffen ist. Aber auf eine Art, die man so wahrscheinlich gar nicht auf dem Schirm hat. Ja, nämlich unsere liebe Regina. Wie sie unter dem Streik heute zu leiden hat.
7: Peripher betroffene Menschen.
2: Ja, das hören wir gleich.

0: Hitradio Ohr am Mittwochmorgen hier und ihr habt schon alle mitbekommen, es wird gestreikt bei den Bussen und zumindest auf manchen Zugstrecken. Wir haben jemand indirekt Betroffenes hier. Regina, erzähl mal, was ist da los?
1: Naja, indirekt betroffen. Ich habe heute deswegen ein Date mit meiner Mama.
2: Also bist du sehr betroffen, weil wir alle kennen Reginas Mama.
1: Ich werde vollgestopft heute. Ich werde wieder nicht laufen können. Bei einer russischen Mama wird man immer vollgestopft, den ganzen Tag. Mama hat mich angerufen vor 2 Tagen und sagt, Regina, willst du am Mittwoch was machen? Ich kann nicht arbeiten gehen, weil die Züge streiken. Die Busse. Bei ihr ist es der Bus. Sie muss von Wittelbach nach La kommen. Und sie musste jetzt tatsächlich die Schichten tauschen.
0: Sie hat jetzt einfach einen freien Tag.
1: Nee, sie muss dann wann anders ran. Dann, wenn die Busse wieder fahren und sie eigentlich einen freien Tag gehabt hätte. Okay. Den hat sie jetzt so zwangsweise. Also jemand anderes, der ein Auto hat oder halt in der Nähe wohnt, der geht dann arbeiten. Und sie hat zwangsweise frei bekommen. Und die anderen Tage machen sie, glaube ich, irgendwie eine Mitfahrgelegenheit oder irgendwie sowas. Aber ja, so schnell geht es.
0: Ja, dann hast du jetzt heute ein Date. Viel Spaß dabei.
1: Ja, ey, jetzt hört Mama, hört es doch vielleicht, Mami.
0: Nee. Ihr werdet eine schöne Zeit haben.
2: Aber wie sieht's bei euch aus? Seid ihr da irgendwie betroffen? Habt ihr jetzt heute auch unverhofft Dates mit irgendwelchen Familienmitgliedern? Oder wie arrangiert ihr euch mit dieser ganzen Streikgeschichte? Fahrgemeinschaft, wie kommt ihr ins Geschäft? Habt ihr spontan Urlaub genommen? Oder seid ihr ansonsten Pendler mit der Deutschen Bahn? Und geht ihr davon aus, dass ihr am Bahnhof steht und nichts kommt?
0: Schreibt's rein per WhatsApp an die 0173 104 33 11.
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0: Akteur und die Frau weiß, von was sie singen. Pat Benatar, Love is a Battlefield, immerhin zweimal verheiratet. Also die weiß tatsächlich, von was sie singen. 6.46 Uhr ist es. Ja, wir hatten es gerade eben davon. Heute wird ja wieder mal gestreikt, beziehungsweise nicht nur heute, sondern gleich für 3 Tage. Mhm. Verdi hat die SWEG zu Warnstreiks aufgerufen. Deswegen fahren heute, morgen und übermorgen sehr, sehr viele Busse und Bahnen in der Region nicht. Regina als peripher betroffener Mensch hat uns gerade eben schon ihr Leid geschildert. Die darf sich heute mit ihrer Mama treffen, weil die aufgrund des Streiks nicht zur Arbeit kommt und sich freigenommen hat. Und ja, auch ihr seid ordentlich genervt von den Streiks.
1: Ja, Katharina schreibt zum Beispiel, es ist einfach nur nervig mit diesem Streik und ja, man steckt da jetzt natürlich mittendrin und muss gucken, wie man alles irgendwie arrangiert bekommt.
0: Ja, Tanja aus Goldschau hat auch geschrieben, guten Morgen, ja, der liebe Streik, 3 Tage. 3 Tage muss er jetzt die Kids zur Schule fahren und auch wieder abholen. Und jetzt wird sie völlig zu Recht ein bisschen ironisch, aber ist ja kein Problem, Schülerabo der SWEG zu bezahlen und dann obendrein auch noch den Sprit, der ist ja zurzeit auch gerade so billig. Ja, es ist richtig nervig natürlich. Auch Miriam sagt, natürlich hat man Verständnis für die Sache an sich, aber die Unzuverlässigkeit nervt. Man bezahlt das Monatsticket und am Ende waren es dann nur 10 Tage nutzbar. Ja. Wie ist eure Meinung zum Streik bei der SWEG? Gerne weiterhin reinschicken per WhatsApp 0173 104 33 und die 11.
1: Und immerhin ab morgen wird ja der Tank ein bisschen günstiger dann.
0: Wow.
1: Schön, oder?
0: Du alter Optimist.
1: Ja, man muss immer die kleinen positiven Sachen sehen.
0: Wenn ihr ein Glas sucht, was halb voll ist, einfach mal bei Elias auf den Tisch nachfragen.
1: Fragt an.

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2: In Biberach bei Wetterwächter Uwe 12 Grad, der Himmel leicht bewölkt. In Fimbuch bei Markus haben wir 14 Grad, der Himmel bedeckt. Und in Hornberg bei Wetterwächterin Simone 14 Grad, auch hier ist es bewölkt. Ja, so bleibt es heute eigentlich auch. Überwiegend bewölkt heute, bleibt aber tagsüber trocken. Am Abend, da kann es örtlich auch mal ein bisschen regnen bei Temperaturen um 25 Grad. Auch morgen, da ist es den ganzen Tag bewölkt. Dazu immer mal wieder Regen bei Höchstwerten um 21 Grad.
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2: Mit Sven Steiner.
3: Zum dritten Mal bestreikt die Gewerkschaft Verdi die SWEG. Diesmal 3 Tage von heute bis Freitag. Und erstmals sind nicht nur Busse, sondern auch Züge betroffen. Unter anderem die Strecken Aachen-Ottenhöfen und Biberach-Oberhammersbach. Bei den Bussen trifft es Standorte von Lahr über Offenburg und Kehl bis nach Emmendingen, auch Schulbusse. Bei einem Unfall auf der A5 bei Bühl ist ein 74-jähriger Mann ums Leben gekommen. Er hatte vermutlich gesundheitliche Probleme am Steuer und verlor darum die Kontrolle über das Auto. Das geriet an der Ausfahrt Bühl über die Leitplanke und überschlug sich. Eine 37-Jährige soll am Karlsruher Hauptbahnhof 2 Kinder angegriffen haben. Die psychisch auffällige Frau zog die beiden 11- und 15-Jährigen am Sonntag an den Haaren auf den Boden und schlug und trat auf sie ein. Mehrere Zeugen am Bahnsteig griffen ein. 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Jetzt Deutschland und die Welt mit Stefan Schütz.
4: Es fällt offenbar immer mehr Arbeitnehmerinnen und Arbeitnehmern schwer, sich mit ihrem Job zu identifizieren. Laut einer Berufsstudie des Versicherers HDI arbeiten rund 60% der Befragten ausschließlich wegen des Geldes. Der Wert ist fast doppelt so hoch wie vor Corona 2019. Gefragt nach Auswirkungen von KI am Arbeitsplatz sagten 42%, sie rechnen mit einem Stellenabbau. Online-Shopper schicken so viele Pakete zurück wie noch nie. In diesem Jahr werden es wohl rund 560 Millionen sein, das hat die Uni Bamberg ausgerechnet. Generell geht jedes 4. online bestellte Paket zurück und das hat seine Gründe, berichtet Zoe Tasovali.
5: Denn mittlerweile shoppen die allermeisten über Apps. Dort wird schneller bestellt und vorher weniger über das Produkt gelesen. Besonders häufig geht Kleidung zurück. Für die Händler ist das teuer, vor allem der Rücktransport kostet. Und am Ende zahlen alle ein Stück weit mit. Denn viele Shops rechnen die Kosten für kostenlose Rücksendungen in ihre Artikelpreise ein.
4: Mediziner sorgen sich über die wachsende Beliebtheit von Energy Drinks bei Kindern und Jugendlichen. Für viele gehören die oft stark zucker- und koffeinhaltigen Getränke zum Alltag, steht im Deutschen Ärzteblatt International. Insgesamt wurden Angaben von mehr als 107.000 Schülerinnen und Schülern unter 16 Jahren ausgewertet. Die Autoren warnen unter anderem vor Schlafproblemen, Übergewicht oder Zahnschäden. Im auch bei Deutschen beliebten Reiseland Thailand sind geschätzt rund 2,6 Millionen Menschen vom Hochwasser betroffen. Auch der Flugverkehr am Hauptstadtflughafen in Bangkok ist beeinträchtigt. Das Problem, viele Mitarbeiter erreichen ihre Arbeitsstelle wegen überfluteter Straßen nicht. Es haben sich rund 5.600 Gepäckstücke angehäuft. Thai Airways hat Flüge gestrichen, unter anderem nach Deutschland.
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2: Vorsicht auf der A5 Karlsruhe Richtung Basel zwischen Karlsruhe Süd und Rastatt Nord. Hier steht ein kaputter LKW. Und auf der A5 Basel Richtung Karlsruhe in der Ausfahrt Aachen, da steht ein Pannenauto.
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9: In Marchhuckstetten wird geblitzt in der Ortsdurchfahrt Höhe Bahnhof im 40er-Bereich und in Muggensturm steht der Blitzer in der Hauptstraße Höhe Bushaltestelle. Hier gilt Tempo 30. Wenn ihr unterwegs seid und noch was Neues habt von den Straßen, ruft gern an, kostenlos unter der 0800 504 33 11.
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2: Hallöchen.
9: Guten Morgen.
2: Ja, Samstag wird gefeiert. Tag der Deutschen Einheit. Hurra!
9: Ja, voll.
2: Und wir suchen euch. Wir haben nämlich was ganz Besonderes mit euch vor. Solltet ihr hier in der Region wohnen, aber hier nicht geboren sein, also wenn es euch aus irgendwo von Deutschland berufsmäßig oder der Liebe wegen oder warum auch immer in die Ortenau oder grob in unsere Region verschlagen hat, ja, was wir da mit euch vorhaben, das verraten wir gleich.

0: Singlebörse Ortenau, guten Morgen. Bei uns Klaus Muth. Klaus, du suchst Menschen aus anderen Bundesländern. Warum?
1: Wenn du dir die politische Situation momentan anguckst, dann merkst du, es ist überall Ärger und irgendjemand regt sich über irgendwen anders auf. Und wir haben uns gedacht, hier bei Hitradio Ohr, dass wir am Tag der Deutschen Einheit mal Deutschland wieder zusammenbringen wollen.
2: Das ist eine super Idee.
1: Oder? Weil ich habe gedacht, hier bei uns in der Region ist es total super. Und hier in der Region gibt es wirklich Leute von überall und die kommen auch miteinander aus.
0: Ach,
1: und
0: deswegen suchst du Menschen.
1: Deswegen suche ich Menschen. Und wir haben uns gedacht, hey, 16 Bundesländer und wir bringen jetzt wirklich aus jedem Bundesland einen Menschen, der hier bei uns in der Ortenau lebt und eben aus einem anderen Bundesland kommt, mal an einem Tag auf die Antenne.
3: Das und ist sehr gut. Wenn man jetzt so eine Person ist, was muss man denn dann machen?
1: Einfach eine WhatsApp schreiben und sagen, hey, ich komme aus Thüringen, bin seit 20 Jahren hier in der Ortenau oder hier bei uns in der Region, ob in Rastatt oder in Freiburg oder meinetwegen sogar in Karlsruhe, wenn es denn sein muss.
0: Die Grenze ziehen wir an der Grenze zu Schwaben.
1: Deine Frau ist doch Schwäbin, oder?
0: Die Grenze ziehen wir an der Grenze zu Schwaben.
1: Egal, wo ihr herkommt, Hauptsache hier bei uns in der Region und wir bringen euch zusammen. Ihr erzählt mir eine kurze Geschichte am Samstag, dann eben am Tag der Deutschen Einheit. Habt einen Musikwunsch, was wir auch nicht so oft haben. Und wir kommen einfach hier zusammen, weil es einfach toll ist hier bei uns in der Region.
0: Also, am Samstag, Tag der Deutschen Einheit mit Klaus Muth. Und wenn ihr aus einem anderen Bundesland seid, mittlerweile hier in der Region eine neue Heimat gefunden habt, dann gerne mal eine Nachricht, am besten per WhatsApp an die 0173 104 33 und die 11. Warum hat es euch hierher verschlagen? Warum ist es hier so toll? Und was ist für euch Heimat?
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0: Ich habe ein Update für euch von der Straße, und zwar in Haslach in der Engelstraße wird gelaserkontrollt, Höhe Asia-Döner. 20 ist erlaubt.
1: Laserkontrollt. Ja. 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
2: In Ohlsbach bei Wetterwächter Tobias 15 Grad, der Himmel leicht bewölkt. Susanne aus Kork meldet 14 Grad, hier ist es bewölkt. Und Wetterwächterin Petra aus Durbach meldet ebenfalls 14 Grad, auch hier ist es bewölkt. Ja, heute tagsüber ist es noch teils sonnig, teils bewölkt. Gegen Abend zieht der Himmel zu, da kann es dann auch mal ein bisschen regnen bei Temperaturen um 25 Grad. Auch morgen, da haben wir den ganzen Tag Wolken, dazu immer mal wieder Regen, Höchstwerte um 21 Grad.
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2: Um 7:30 mit Sven Steiner.
3: Wer von heute bis Freitag eigentlich mit Bus oder Bahn der SWG unterwegs sein will, braucht einen Plan B. Die Gewerkschaft Verdi ruft wieder zum Warnstreik auf. Und diesmal fahren nicht nur viele Busse nicht, sondern auch Züge.
4: Betroffen sind unter anderem die Strecken Achern-Ottenhöfen, Biberach-Oberhammersbach und Bad Krozingen-Münstertal. Bei den Bussen trifft es Standorte von Kiel über Offenburg und Lahr bis nach Emmendingen. Auch die Schulbusse fallen wohl aus. Einen Ersatz gibt es nicht. Es ist schon der dritte Verdi-Warnstreik bei der SWEG innerhalb kurzer Zeit. Laut der Gewerkschaft gab es bislang keine Reaktion des Arbeitgebers. Sie fordert für die Fahrerinnen und Fahrer unter anderem Schutz vor betriebsbedingten Kündigungen nach Streckenneuausschreibungen. Die SWEG wiederum hatte schon kritisiert, dass Verdi eine unnötige Schärfe in die laufenden Verhandlungen bringe. Kathi Huhn, Nachrichtenredaktion.
3: Bei einem Unfall auf der A5 bei Bühl ist ein 74-jähriger Mann ums Leben gekommen. Die Polizei vermutet, dass er gestern am Steuer gesundheitliche Probleme bekam und deshalb die Kontrolle über das Auto verlor. Der Wagen schrammte in Richtung Karlsruhe gegen mehrere Schilder an der Ausfahrt Bühl, fuhr über die Leitplanke und überschlug sich. Er blieb in einem Wassergraben liegen. Der Fahrer starb noch an der Unfallstelle. Die schwierige Bergung des Autos dauerte den ganzen Abend. Eine 37-Jährige soll am Karlsruher Hauptbahnhof zwei Kinder angegriffen haben. Die 11- und 15-Jährigen fuhren am Sonntag mit einer Rolltreppe, als die psychisch auffällige Frau sie an den Haaren auf den Boden zog, auf sie einschlug und eintrat. Mehrere Zeugen am Bahnsteig sahen das und griffen ein. Die Kinder wurden ärztlich versorgt. Die Frau wurde gefasst und kam anschließend in eine medizinische Einrichtung. Ihr drohen mehrere Anzeigen. Die genauen Hintergründe für den Angriff sind unklar. Gleich dreimal wurden an der deutsch-französischen Grenze Waffen sichergestellt. In Kehl fand die Bundespolizei am Montag bei einem 19-Jährigen ein Butterfly-Messer in der Mittelkonsole und bei einem 49-Jährigen Pfefferspray ohne Prüfzeichen. Beide bekamen Strafanzeigen. In Iffezheim lag bei einem Mann ein Schlagstock griffbereit unter dem Fahrersitz. Alle drei Gegenstände wurden beschlagnahmt.
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2: Vorsicht auf der A5 Karlsruhe Richtung Basel. Zwischen Karlsruhe Süd und Rastatt Nord. Da steht ein kaputter LKW. Deshalb ist die rechte Spur gesperrt.
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2: Geblitzt wird in Freiburg in der Tel Aviv-Jaffo-Allee im 80er-Bereich. Eine Laserkontrolle haben in Haslach in der Engelstraße Höhe Asia-Döner im 20er-Bereich. In Marchhuk-Stetten wird geblitzt in der Ortsdurchfahrt Höhe Bahnhof. Und in Muggensturm in der Hauptstraße steht ein Blitzer Höhe Bushaltestelle.
7: Das war's.
2: Das war's.
7: Das war's. Gut.
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2: Hallo.
8: Hallöchen.
7: Ja, es ist Oberrheinmesse. Also solltet ihr euch wundern, warum denn hier am Ortseingang Offenburg ein Riesenrad steht. Deswegen, bis Sonntag ist es noch die gute Verbrauchermesse. Und welche Halle und welchen Stand ihr unbedingt meiden solltet, das verraten wir euch gleich. Wo ihr unbedingt hin müsst, ist Edeka Arena Stand 105. Da sind wir nämlich mit unserem Schwestersender Schwarzwaldradio. Aber wo ihr euch fernhalten solltet, gleich.

0: 7.41 Uhr ist es gleich. Einen wundervollen Mittwoch hier aus dem Hitradio Ohrstudio. Ich sollte vielleicht dein Mikro anmachen, dann hören dich die Leute auch.
1: Ja, Elias. Hallo, Mensch, so. Da bin ich.
0: Ja, das hättet ihr jetzt unter Umständen beinahe verpasst. Ja, so, bis Sonntag, da läuft sie noch, die Oberrheinmesse in Offenburg. Ihr müsst unbedingt vorbeikommen in der Edeka Arena, Stand 105. Da sind wir mit unserem Schwestersender Schwarzwaldradio. Mehr dazu noch im Laufe dieser Sendung. Aber ich habe hier einen ganz wichtigen Tipp, zum Beispiel für alle Männer. Haltet eure Frauen von Stand 25 in Halle 17 fern. Das könnte gefährlich werden. Da gibt es nämlich die direkte Konkurrenz um die Liebe der Angebeteten. Nämlich den Thermomix.
2: Tja, liebe Frauen, für wen würdet ihr euch entscheiden? Kandidat 1, die unrasierte und schlecht gelaunte EC-Karte, die erst nach mehrmaliger Aufforderung den Müll runterbringt, sich in der Küche anstellt wie der größte Neandertaler, sich bekochen lässt und zum Dank schnarchend das Ehebett vollfurzt? Oder Kandidat 2, er packt so richtig mit an, durchkneten ist für ihn kein Problem, beim Wiegen gibt es keine bösen Kommentare und trotzdem sorgt er für heißen Genuss. Er ist eine richtige Maschine und steht sogar freiwillig in der Küche. Und das ohne zu meckern. Die Sauerei beim Kochen ist Geschichte, denn er kommt mit nur einem Topf aus. Außerdem macht er euch Eis in 15 Minuten und das Allerbeste, er singt, wenn das Essen fertig ist. Jetzt müsst ihr euch entscheiden, liebe Frauen. Wer soll euer Herzblatt werden?
3: Dann entscheide ich mich für Kandidat B.
0: Und hinter Kandidat B versteckt sich der Thermomix. Bereits 7,5 Millionen Menschen haben die gleiche Entscheidung getroffen. Thermomix, der Bugatti unter den Ehepartnern und dabei günstiger als ein Scheidungsanwalt.
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0: Tja, La Luna, der hat jetzt so langsam Feierabend. Belinda Carlisle war das in eurer Radio am Morning Show.
1: Ja, am Feierabend hat auch ein Auto auf der A5 Karlsruhe Richtung Basel. Da steht ein Pannenauto zwischen Aachen und Appenweier.
0: Überleitungen aus der Hölle. Ausgabe 498. Jetzt haben wir neue Mucke für euch. Und zwar von diesen jungen Herren.
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0: In Hausach bei Wetterwächterin Ulrike 15 Grad. Es ist leicht bewölkt. In Kehl bei Roland haben wir ebenfalls 14 Grad. Hier ist es bewölkt. Und in Mietersheim bei Rita, da haben wir 15 Grad bei leicht bewölktem Himmel. Ja, heute tagsüber ist es noch teils sonnig, teils bewölkt. Gegen Abend zieht der Himmel zu. Da kann es örtlich auch mal etwas regnen bei Temperaturen um 25 Grad. Morgen, da ist es dann den ganzen Tag bewölkt und regnerisch bei Höchstwerten um 21 Grad.
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0: Um 8 Uhr mit Sven Steiner.
2: Zum dritten Mal bestreikt die Gewerkschaft Verdi die SWG. Diesmal 3 Tage, von heute bis Freitag. Und erstmal sind nicht nur Busse, sondern auch Züge betroffen. Unter anderem die Strecken Aachen-Ottenhöfen und Biberach-Oberhammersbach. Bei den Bussen trifft es Standorte von Lahr über Offenburg und Kehl bis nach Emmendingen, auch Schulbusse. Bei einem Unfall auf der A5 bei Bühl ist ein 74-jähriger Mann ums Leben gekommen. Er hatte vermutlich gesundheitliche Probleme am Steuer und verlor darum die Kontrolle über das Auto. Das geriet an der Ausfahrt Bühl über die Leitplanke und überschlug sich. Gleich 3-mal wurden an der deutsch-französischen Grenze Waffen beschlagnahmt. In Kehl hatte ein 19-jähriger Butterfly-Messer in der Mittelkonsole und ein 49-jähriger Pfefferspray ohne Prüfzeichen dabei. In Iffezheim lag bei einem Mann ein Schlagstock griffbereit unter dem Fahrersitz. Einfach näher dran an der Region. Jetzt Deutschland und die Welt mit Stefan Schütz.
3: Wer Polizisten, Rettungskräfte oder Beschäftigte in Bus und Bahn angreift, der soll künftig härter bestraft werden. Das sieht ein Gesetzentwurf von Bundesjustizministerin Hubig vor, über den das Kabinett heute beraten will. Mehr von Zoe Tassovali.
4: Ärzte, Pflegekräfte, Apotheker oder Zugbegleiter, sie alle sollen die neuen Regeln besser schützen. Wer sie angreift, muss künftig mit mindestens 6 Monaten Gefängnis rechnen, doppelt so lange wie bisher. Auslöser für die neuen Regeln ist der Tod eines Zugbegleiters im Februar nach einer Fahrkartenkontrolle.
3: Nachdem künstliche Intelligenz immer wieder Dinge tut, die nicht vorgesehen waren, wird darüber debattiert, wie die Entwicklung weitergehen soll. Nun hat US-Präsident Trump mit Tech-Chefs eine Erklärung unterschrieben. Er nennt das Papier moralisch bindend, eine Art Verfassung und Schutzmechanismus. Kommen könnte noch ein rund 10-köpfiges Gremium zur Überwachung der KI-Branche. Eine internationale Regulierung lehnt Trump weiter ab. Der Preis für das Deutschland-Ticket für den Personennahverkehr wird auch im kommenden Jahr steigen. Das ist seit längerem klar. Wie teuer es sein wird, statt der bisherigen 63 Euro pro Monat, könnte heute noch klar sein. Knapp 67 Euro sind möglich, berichtet die Rheinische Post unter Berufung auf den Koordinierungsrat Deutschland-Ticket. Das Gremium will heute den neuen Preis offiziell festlegen. Es ist die größte Razzia gegen die Rockergruppe Hells Angels, die es in dieser Form jemals gegeben hat. Mehr als 2000 Einsatzkräfte haben am Morgen fast 140 Gebäude in Deutschland, Belgien, den Niederlanden und Bulgarien durchsucht. Vorgeworfen werden der Gruppierung unter anderem Drogen- und Waffengeschäfte.
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0: Vorsicht, ein Pannenauto steht auf der A5 Karlsruhe Richtung Basel zwischen Aachen und Appenweier. Außerdem in gleicher Fahrtrichtung auf der A5 zwischen Karlsruhe Süd und Rastatt Nord steht ein kaputter LKW. Deshalb ist dort die rechte Spur gesperrt.
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9: Geblitzt wird in Bühl in der Siemensstraße im 30er-Bereich, in Freiburg in der Tel Aviv-Jaffo-Allee im 80er-Bereich, in Haslach in der Grafenstraße. Eine Laserkontrolle gibt es in Haslach in der Engelstraße Höhe Asia-Döner, in Marchhug-Stetten in der Ortsdurchfahrt Höhe Bahnhof steht ein Blitzer, in Muggensturm in der Hauptstraße Höhe Bushaltestelle und in Sasbach wird geblitzt am Ortsausgang Richtung Ottersweier. Darf ich die anderen Verkehrsmeldungen auch noch durchgeben?
0: Aber
9: oder?
0: Bitte doch, ja, da war Mr. Hurricane flinke Finger etwas vorschnell gerade eben mit Knöpfchen drücken. I'm sorry.
9: Nun gut, also auf der B33 braucht ihr noch ein bisschen länger. Gengbach Richtung Offenburg, Stau ab Ortenberg. Dann haben wir Freiburg Mitte einen Unfall auf der Überleitung von der A5 auf die B31a. Und in Lahr hat es gekracht, ein Auffahrunfall im Kreisverkehr Lotzbeckstraße.
0: Ich möchte mich nochmal ganz hochoffiziell entschuldigen, Elias.
10: Dieser Fehler ist einzig und allein mein Fehler.
0: Es tut mir leid.
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0: Hallo.
9: Hallöchen.
0: Ja, gerade eben haben wir schon gelernt, wir sollten als Männer zumindest unbedingt den Thermomix-Stand auf der Oberrheinmesse meiden. Aber unbedingt hin sollten wir in die Edeka Arena, Stand 105. Da sind wir mit unserem Schwestersender Schwarzwaldradio. Und Leute, am Samstag, da wird's richtig. Da haben wir nämlich was total Beklopptes mit euch vor. Und was genau? Ja, das erfahrt ihr gleich.

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0: auf Galopp.
1: Ja, guten Morgen, Claudia Roggisch aus unserem Department für Propaganda und Agitation oder wie ihr es nennt, Marketing. Aber bevor wir das Pferd von hinten aufsatteln, wir reden ein bisschen über die Oberrheinmesse. Leute, ihr müsst unbedingt vorbeikommen. Bis Sonntag läuft sie noch und wir sind mit unserem Schwestersender Schwarzwaldradio in der Edeka Arena Stand 105. Ein richtig tolles Vintage-Postamt gibt's da. Sonderbriefmarken, tolle Platten und. Aber am Samstag, da haben wir was richtig Beklopptes vor. Und jetzt kommen wir wieder zu Claudia Roggisch macht Galopp. Was haben wir denn da vor, Claudia?
2: Ja, wir satteln nicht die Hühner, wir satteln die Ponys, aber unsere Pony haben nur ein Steckenbein, Pferd.
1: Ist das ein inklusives Reitturnier oder um
2: ja,
1: was geht's?
2: Ja, echte Pferde waren einfach zu teuer, der Hafer ist knapp, das Heu auch. Darum steigen wir um auf aufblasbare Superponys. Hobbyhorsing. Oh. Und ich habe da einen ganz tollen Kollegen verpflichten können, unseren Matthias Drescher, für jeden närrischen Spaß zu haben und auch für alle anderen. Und wir werden am Samstag mal das Reitturnier auf der Oberrheinmesse crashen und unseren Hobbyhorsing-Fun-Parcours mit Tetralio-Ohr aufbauen.
3: Da gibt es nebendran dann richtige Pferde noch?
2: Es gibt auch richtige Pferde, also man sollte ein bisschen aufpassen, wo man hinsteigt. Wir haben keinen Plüschäppel dabei, ja. Da ging auch echt rum. Und ja, wir nutzen einfach die Umbaupausen zwischen den Prüfungen. Wir haben echte Richter da, wir haben den Matthias da und jeder, der Bock hat, egal ob 3 Jahre oder 300 Jahre alt, da vorbeikommen und mal durch den Parcours flitzen.
1: Ganz wichtig, muss ich von daheim ein Hobbyhorse mitbringen oder haben wir Hobbyhorses im Stall?
2: Ich war total hochwertig einkaufen. Der Elias kann es euch dann mal zeigen. Rosalinde ist schon am Start.
3: Schon in der Hand hier.
2: Ja. Wir haben welche da. Wer natürlich möchte, sowas daheim im Stall stehen hat oder in der Garage oder auch in der Abstellkammer, der darf natürlich auch sein eigenes mitbringen. Und es gibt auch wirklich Schleifchen zu gewinnen, wie auf einem echten Turnier. Und es gibt auch tolle Ehrenpreise. Und wer dann sagt, nee, ein Pferd, ein Bein ist mir zu wenig, ich würde es auch mal gern mit einem echten Gaul probieren, der hat sogar die Chance, Reitstunden auf echten Pferden bei richtigen Ortenauer Reitervereinen zu gewinnen.
1: Also es lohnt sich, sich dort zum Brot zu machen, nicht nur für Ruhm und Ehre, sondern ihr könnt auch wirklich was Tolles gewinnen. Am Samstag auf der Oberrheinmesse, im weiten Geläuf, wo sich sonst die Pferde tummeln, unser Hobbyhorsing. Und ganz ehrlich, was raucht ihr eigentlich bei euch im Marketing?
4: Cannabis, kein Brokkoli.
5: Und Crystal Meth.
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0: Tina Turner, the best, oder wie man bei uns sagt, Elias.
1: Oh,
0: ja, und da sage ich im vollen Brustton der Überzeugung und nicht, weil ich dich gleich noch anschnorren wollte, um zu fragen, ob du ein bisschen Kleingeld für mich hast für einen Getränkeautomaten. Aber du wolltest noch was anderes erzählen.
1: Ja, erstmal zum Wichtigen. Auf der B28 Kehrrichtung Appenweier hat's gekracht, Höhe Kork. Da ist jetzt die rechte Spur gesperrt.
0: Okay. Und hast du vielleicht noch einen Euro für mich?
1: Ich gehe mal auf die Suche.
0: Danke.

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2: Wetterwächterin Elke residiert in Durbach, momentan bei 15 Grad und Sonnenschein. In Hoberg bei Birgit 14 Grad, wolkenloser Himmel. Und in Kappelrodeck bei Michael haben wir ebenfalls 15 Grad. Hier ist es im Moment leicht bewölkt. Ja, heute tagsüber wird es teils und nicht teils bewölkt. Am Abend, da zieht der Himmel dann zu, dann kann es örtlich auch mal etwas regnen bei Temperaturen um 25 Grad. Morgen, da ist es dann den ganzen Tag bewölkt, dazu immer mal wieder Regen, Höchstwerte um 21 Grad.
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2: Mit Sven Steiner.
3: Bei einem Unfall auf der A5 bei Bühl ist ein 74-jähriger Mann ums Leben gekommen. Die Polizei vermutet, dass er gestern am Steuer gesundheitliche Probleme bekam und deshalb die Kontrolle über das Auto verlor. Der Wagen schrammte in Richtung Karlsruhe gegen mehrere Schilder an der Ausfahrt Bühl, fuhr über die Leitplanke und überschlug sich. Er blieb in einem Wassergraben liegen. Der Fahrer starb noch an der Unfallstelle. Die schwierige Bergung des Autos dauerte den ganzen Abend. Eine 37-Jährige soll am Karlsruher Hauptbahnhof zwei Kinder angegriffen haben. Die 11- und 15-Jährigen fuhren am Sonntag mit einer Rolltreppe, als die psychisch auffällige Frau sie an den Haaren auf den Boden zog, auf sie einschlug und eintrat. Mehrere Zeugen am Bahnsteig sahen das und griffen ein. Die Kinder wurden ärztlich versorgt. Die Frau wurde gefasst und kam anschließend in eine medizinische Einrichtung. Ihr drohten mehrere Anzeigen. Die genauen Hintergründe für den Angriff sind unklar. Die OB-Wahl in Laa ist zwar erst im Herbst 2027, trotzdem hat der erste Interessent schon jetzt seine Bewerbung angekündigt. Benjamin Rösch, Gemeinderat von der AfD, will neuer Rathauschef werden, wenn die Mitgliederversammlung im Januar dafür das Okay gibt. Seine frühe Ankündigung begründet Rösch damit, dass demnächst im Laarer Gemeinderat der Wahltermin festgelegt wird und er befangen wäre. Rösch wäre der erste AfD-Kandidat bei einer OB- oder Bürgermeisterwahl in der Ortenau. Amtsinhaber Markus Ibert hat noch nicht bekannt gegeben, ob er bei der Wahl wieder antreten will. Weitere Hintergründe heute in der mittelbadischen Presse. Gleich dreimal wurden an der deutsch-französischen Grenze Waffen beschlagnahmt. In Kehl fand die Bundespolizei am Montag bei einem 19-Jährigen ein Butterfly-Messer in der Mittelkonsole und bei einem 49-Jährigen Pfefferspray ohne Prüfzeichen. Beide bekamen Strafanzeigen. In Iffezheim lag bei einem Mann ein Schlagstock griffbereit unter dem Fahrersitz.
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3: Das Hausacher Schmiedeunternehmen Neumeier hat seine Geschäftsführung neu aufgestellt. Seit Anfang September verstärkt Martin Dietze die Führungsspitze. Er verantwortet die Produktion und die operativen Bereiche am Standort Hausach und bringt über 25 Jahre Führungserfahrung aus der Stahl-, Schmiede- und Automobilzulieferindustrie mit. Thomas Armbruster, der seit 2021 in der Geschäftsführung ist, konzentriert sich künftig auf den Ausbau des internationalen Geschäfts. Neumeier fertigt Schmiedebauteile aus Stahl und hat über 340 Beschäftigte. Das Familienunternehmen Vivil ist dem Wirtschaftsbeirat von nectarnet beigetreten. Der bekannte Hidden Champion aus Offenburg unterstützt das regionale Standortmarketing mit seinen Produkten. Vivil stellt seit 1903 Bonbons her und ist heute vor allem auf zuckerfreie Erfrischungsbonbons spezialisiert. Produziert wird ausschließlich in Offenburg. Das Unternehmen mit rund 220 Beschäftigten ist in mehr als 30 Ländern vertreten. Soweit die Business-Nachrichten aus der Region. 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
2: Vorsicht auf der A5 Karlsruhe Richtung Basel. Ein Pannenauto steht zwischen Achern und Appenweier. Außerdem hat es gekracht. Freiburg Mitte auf der Überleitung von der A5 auf die B31A. Und in Laa im Kreisverkehr Lotzbeckstraße gibt es einen Auffahrunfall.
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6: Geblitzt wird in Bühl in der Siemensstraße im 30er-Bereich, in Freiburg in der Granada-Allee, in Haslach in der Grafenstraße. Eine Laserkontrolle haben wir in Haslach in der Engelstraße Höhe Asiadöner. In Marchhuckstetten wird geblitzt in der Ortsdurchfahrt Höhe Bahnhof. In Muckensturm steht ein Blitzer in der Hauptstraße Höhe Bushaltestelle. Und in Sasbach stehen sie am Ortsausgang Richtung Ottersweier. Alles zum Nachlesen und alle Anhängerblitzer in der Region bei uns in der App und im Web.
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2: Hola.
6: Schönen Mittwoch.
2: Sag mal, habt ihr eigentlich schon einen Adventskalender? Falls nicht, trifft sich ganz gut. Wir haben nämlich den allerbumballerbesten Adventskalender, den man sich in diesem Multiversum vorstellen kann. Ja, für alle, die so wie ich glauben, dass wir in einem 23-dimensionalen Quantenschaum leben.
6: Was?
2: Ja. Ich weiß auch nicht, was bei mir heute Morgen Kaffee drin war. Ja, ein paar Hardfacts zu Adventskalendern und wo ihr den besten Adventskalender bekommt. Das verraten wir euch gleich.

0: Ganz neue Musik auf unserer Playlist für euch. Alex Warren, Emerald Eyes. 8.41 Uhr ist es. Und ihr solltet unbedingt, unbedingt, unbedingt, unbedingt unseren Schwarzwald-Adventskalender bestellen. Oder, Elias?
1: Auf jeden Fall. Denn es gibt über 35 exklusive Geschenke da drin. Also in 24 Türchen 35 Geschenke. Das ist erstmal eine Leistung.
0: Das ist eine Leistung. 230 Euro Warenwert hat das Ding. Und wenn wir mal ein bisschen spoilern dürfen, unter anderem findet ihr da drin die Sonderfiguren von Playmobil, Schwarzwaldmarie und ihr Hannes. Unbedingt zuschlagen, wer weiß, wie lange diese Ehe hält. Heutzutage ist da ja nichts mehr für die Ewigkeit. Und es gibt natürlich auch eine Überraschung von der Diddlemaus. Die haben wir nämlich auch wieder zurück. Es gibt unsere Golden Tickets und, und. Aber was hat's mit diesem Adventskalender-Gedöns eigentlich auf sich? Warum haben wir sowas? Warum machen wir in der Vorweihnachtszeit jeden Tag ein Türchen auf? Das weiß unser 24. Türchen der harten Fakten, besser bekannt als
2: Sigi Schlau Schlau.
3: Halbwissen fürs Büro.
4: 1902 brachte ein Münchner Verleger für religiöse Schriften den ersten gedruckten Adventskalender auf den Markt. Laut Erzählungen kam die Idee durch einen alten Familienbrauch.
5: What?
4: Seine Mutter legte im Dezember nämlich immer 24 Kekse in einen Karton, um die Wartezeit bis Weihnachten wortwörtlich zu versüßen.
6: Lecker.
4: Zwei Jahre später haben dann schon erste Zeitungen richtige Adventskalender an ihre Leser verschenkt. Kalender mit den Türchen, wie wir sie heute kennen, gibt's erst seit 1920.
5: Ah!
4: Da waren dann noch keine Geschenke drin, sondern Bilder.
5: Hä?
4: Jungs liebten zum Beispiel den Erika-Kalender.
5: Okay.
4: Und nein, beim Erika-Kalender gibt's keine Bilder von alten Omas in Kittelschürzen. Hinter den 24 Türchen versteckten sich Bilder von Eisenbahnen, Flugzeugen und Autos. Also alles rund um das Thema Technik. Kurze Zeit später gab es auch die ersten Kalender mit Schokoladenstückchen hinter den Türchen. Von Deutschland kam der Adventskalender erst nach Österreich und England und nach 1950 dann auch in die USA. Und von dort aus in die ganze Welt. Also eine deutsche Tradition, die mittlerweile die ganze Welt erobert hat.
0: Tja, und die adventskalendarische Evolution, die hat jetzt quasi ihren Höhepunkt gefunden in unserem Schwarzwald-Adventskalender. Alle Infos zu diesem wundervollen Ding und der Link zum Bestellen bei uns auf der Homepage hitradioohr.de.

0: Vanessa Etheridge in eurer Hitradio am Morning Show, Like the Way I Do.
1: Elias? Es gibt aktuell eine Unfallaufnahme auf der A5 Basel Richtung Karlsruhe zwischen Freiburg-Nord und Thieningen, deshalb schon 2 Kilometer Stau.
0: Und Elias, einen Wunsch hätte ich übrigens.
2: Versprich mir einfach, dass du bei mir bleibst.
1: Oh, na gut.

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2: Sonnenschein über Steinach, das meldet Wetterwächterin Helga. 16 Grad hat sie auf dem Thermometer. Leicht bewölkt ist es in bzw. über Muggensturm, so Wetterwächter Marco. 15 Grad hat es hier im Moment. Und in Haffkrug, das ist schön, da waren wir früher mal im Urlaub, ist in der Gegend von Timmendorfer Strand an der Ostsee. Da lauscht uns gerade Wetterwächter Maximilian per App. 15 Grad hat

0: jetzt dort und Sonnenschein, also gleiches Wetter wie hier. Bei uns ist es nämlich auch tagsüber teils sonnig, teils bewölkt. Gegen Abend, da zieht der Himmel dann zu, dann örtlich auch mal Schauer möglich bei Temperaturen um 25 Grad. Morgen, da ist es den ganzen Tag bewölkt, dazu immer mal wieder Regen, Höchstwerte um 21 Grad.
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0: Mit Sven Steiner.
2: Der Zoll hat auch in der Ortenau 8 Unternehmen aus der Friseur- und Kosmetikbranche kontrolliert, darunter Barbershops und Nagelstudios. Unter anderem konnte ein ausländischer Mitarbeiter keine Aufenthalts- und Arbeitserlaubnis vorzeigen. In 2 Fällen muss geprüft werden, ob die Beschäftigten neben dem Lohn auch Sozialhilfe kassiert haben, die sie dann nicht mehr hätten bekommen dürfen. Eine 37-Jährige soll am Karlsruher Hauptbahnhof 2 Kinder angegriffen haben. Die psychisch auffällige Frau zog die beiden 11- und 15-Jährigen am Sonntag an den Haaren auf den Boden und schlug und trat auf sie ein. Mehrere Zeugen am Bahnsteig griffen ein. Nach dem Brand eines Bauernhofs in Gutach in der Nacht auf Montag hat die Gemeinde ein Spendenkonto für die betroffene Familie eingerichtet. Auch bei GoFundMe wird Geld gesammelt. Bis jetzt kamen schon mehr als 16.000 Euro zusammen. Einfach näher dran an der Region. Jetzt Deutschland und die Welt mit Stefan Schütz.
3: Spaß an der Arbeit. Einer YouGov-Umfrage zufolge ist das mittlerweile seltener der Fall. 6 von 10 Menschen arbeiten laut der HDI-Berufsstudie nur wegen des Geldes, fast doppelt so viele wie vor der Corona-Pandemie 2019. Tanja Wagner berichtet.
4: Über die Hälfte der Befragten würde lieber sofort mit dem Arbeiten aufhören, wenn sie es sich leisten könnten. Fachleute sprechen von einem Wertewandel in der Einstellung zur Arbeit. Der Einsatz künstlicher Intelligenz in den Unternehmen spielt eine große Rolle. Nur ein Viertel sieht sich dadurch entlastet. Dagegen glauben 4 von 10 Befragten, dass die KI über kurz oder lang Jobs kostet.
3: Die meisten Menschen ab 65 Jahren finden in ihrer Umgebung alles, was sie im Alltag brauchen. Einkaufsmöglichkeiten, Arztpraxen, Apotheken und einen gut erreichbaren Nahverkehr. Das zeigt eine Auswertung des Deutschen Zentrums für Altersfragen. Weniger gut sieht es bei den Wohnungen aus. Weniger als 6% sind weitgehend barrierefrei, etwa mit stufenlosem Zugang und bodengleicher Dusche. Mediziner sorgen sich über die wachsende Beliebtheit von Energy-Drinks bei Kindern und Jugendlichen. Für viele gehören die oft stark zucker- und koffeinhaltigen Getränke zum Alltag, steht im Deutschen Ärzteblatt International. Insgesamt wurden Angaben von mehr als 107.000 Schülerinnen und Schülern unter 16 Jahren ausgewertet. Die Autoren warnen unter anderem vor Schlafproblemen, Übergewicht oder Zahnschäden. Im auch bei Deutschen beliebten Reiseland Thailand sind geschätzt rund 2,6 Millionen Menschen vom Hochwasser betroffen. Auch der Flugverkehr am Hauptstadtflughafen in Bangkok ist beeinträchtigt. Das Problem, viele Mitarbeitende erreichen ihre Arbeitsstelle wegen überfluteter Straßen nicht. Es haben sich rund 5.600 Gepäckstücke angehäuft. Thai Airways hat Flüge gestrichen, unter anderem nach Deutschland.
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6: Auf der A5 hat's gekracht. Basel Richtung Karlsruhe zwischen Freiburg-Nord und Theningen. 4 Kilometer Stau. Und in Lahr gab's einen Auffahrunfall im Kreisverkehr Lotzbeckstraße.
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6: Eine Laserkontrolle gibt's in Haslach in der Engelstraße Höhe Asia-Döner im 20er-Bereich. Außerdem wird geblitzt in Bühl in der Siemensstraße, in Freiburg in der Granada-Allee bei Tempo 80, in Haslach in der Grafenstraße, in March-Hochstetten steht ein Blitzer in der Ortsdurchfahrt Höhe Bahnhof, in Muggensturm in der Hauptstraße stehen sie Höhe Bushaltestelle und in Sasbach am Ortsausgang Richtung Ottersweier wird geblitzt.
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8: Da muss ich dir jetzt kurz ins Wort fallen, Entschuldigung. Es ging mir einfach zu lang.
6: Ist in Ordnung.
8: Das war so ein bisschen wie bei der Oscar-Verleihung, weißt du? Wenn die Dankesrede zu lange dauert, dann fängt das Orchester einfach irgendwann an, dich musikalisch von der Bühne runter zu komplimentieren. So ähnlich auch hier das Ganze, nur ohne Preis.
6: Naja, ich wollte ja auch nur sagen, dass man es noch nachlesen kann bei uns in der App und im Web.
8: Also, na dann. Jo, einen schicken, was haben wir heute? Mittwoch.
6: Mittwoch ist es.
8: Hey, Happy Bergfest. Und hier geht's gleich direkt weiter. Und zwar mit einem Musikwunsch von Old Shatterhand.
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0: The Art of Letting Go. Aus des in eurer Hitradio Morning Show. Schicken Mittwoch.
1: Guten Morgen.
0: 3 Tage komplett Eskalation in Sasbach-Walden und wir können alle mit dabei sein.
1: Klingt nach einem guten Wochenende.
2: Oh ja. 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
3: Ihr habt ein Date in Sasbach-Walden. Genauer gesagt gleich 3. Da wird nämlich gefeiert vom 2. bis zum 4. Oktober. Das Erntedank und das Weinfest. Am Freitag gibt's erstmal eine Wein- und Trachtenparty mit denen hier.
4: Komm, zeig mir noch ein bisschen, ein bisschen, rock mich halt noch. Tanz mal am ruhigen Schieber oder was?
3: Voxclub sind am Start. Am Samstag gibt es bunte Mitmachaktionen. Es gibt einen Erntedank und einen Festgottesdienst und parallel dazu auch einen Kindergottesdienst. Danach gibt es dann den Einmarsch in das Festzelt und die neue Weinhoheit wird gekrönt. Natürlich gibt es danach auch Party und Live-Musik. Und am Sonntag geht es um 11.30 Uhr weiter mit Frühshoppen. Um 14 Uhr gibt es dann den großen Festumzug und auch danach wird wieder gefeiert mit Live-Musik. Das Erntedank und Weinfest in Sasbach-Walden vom 2. bis zum 4. Oktober. Ich wünsche euch ganz viel Spaß dabei, eure Regina.

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2: Schön ist es. Zum Beispiel in Allmannsweier bei Wetterwächter Christian 18 Grad Sonnenschein. In Bad Petersthal-Griesbach bei Mario 16 Grad. Auch hier ist es sonnig. Und in Gengenbach bei Wetterwächterin Olivia 15 Grad. Hier ist es wechselnd bewölkt. Ja, tagsüber heute ist es teils sonnig, teils bewölkt. Am Abend, da wird es, oder gegen Abend, wird es mit den Wolken dann immer mehr, örtlich auch mal Regen möglich. Dann bei Temperaturen um 25 Grad. Morgen, da haben wir den ganzen Tag Wolken am Himmel dazu. Immer mal wieder Regen, Höchstwerte um 21 Grad.
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2: Um 9:30 mit Sven Steiner.
3: Wer von heute bis Freitag eigentlich mit Bus oder Bahn der SWEG unterwegs sein will, braucht einen Plan B. Die Gewerkschaft Verdi ruft wieder zum Warnstreik auf und diesmal fahren nicht nur viele Busse nicht, sondern auch Züge.
4: Betroffen sind unter anderem die Strecken Achern-Ottenhöfen, Biberach-Oberhammersbach und Bad Krozingen-Münstertal. Bei den Bussen trifft es Standorte von Kiel über Offenburg und Lahr bis nach Emmendingen. Auch die Schulbusse fallen wohl aus. Einen Ersatz gibt es nicht. Es ist schon der dritte Verdi-Warnstreik bei der SWEG innerhalb kurzer Zeit. Laut der Gewerkschaft gab es bislang keine Reaktion des Arbeitgebers. Sie fordert für die Fahrerinnen und Fahrer unter anderem Schutz vor betriebsbedingten Kündigungen nach Streckenneuausschreibungen. Die SWEG wiederum hatte schon kritisiert, dass Verdi eine unnötige Schärfe in die laufenden Verhandlungen bringe. Kathi Huhn, Nachrichtenredaktion.
3: Das Hauptzollamt Lörrach hat in der gesamten Region Unternehmen aus der Friseur- und Kosmetikbranche kontrolliert, darunter auch Barbershops und Nagelstudios. 8 Unternehmen davon waren in der Ortenau, 35 Beschäftigte wurden befragt.
5: In einem Fall wurden Sozialversicherungsabgaben nicht bezahlt. Ein ausländischer Mitarbeiter konnte keine Aufenthalts- und Arbeitserlaubnis vorzeigen. In 2 Fällen muss geprüft werden, ob die Beschäftigten neben dem Lohn auch Sozialhilfe kassiert haben, die sie dann nicht mehr hätten bekommen dürfen. 2-mal fehlten die vorgeschriebenen Arbeitsaufzeichnungen. Der Zoll weist darauf hin, dass die Prüfungen bei den Betrieben ohne Verdacht gemacht wurden. Sarah Thürmer, Nachrichtenredaktion.
3: Ein Feuer hat in der Nacht auf Montag einen Bauernhof in Gutach zerstört. Für die betroffene Familie sind durch eine GoFundMe-Spendenaktion schon mehr als 16.000 Euro zusammengekommen. Auch die Gemeinde Gutach hat ein Spendenkonto eingerichtet. Das Wohnhaus konnte die Feuerwehr weitgehend vor den Flammen schützen, der Hof selbst wurde aber schwer beschädigt. Strom gibt es inzwischen wieder über ein Notstromaggregat. Sorgen bereitet zudem das verbrannte Winterfutter für die Kühe, die derzeit noch auf der Weide stehen. Weitere Hintergründe heute in der Kinzigtal-Ausgabe des Offenburger Tageblatts.
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7: Eine Unfallstelle auf der A5 Basel Richtung Karlsruhe ist zwar geräumt, es gibt trotzdem noch zwischen Freiburg-Nord und Thieningen 3 Kilometer Stop-and-Go.
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7: Geblitzt wird in Bühl in der Siemensstraße, in Freiburg in der Granadaallee, in Haslach stehen sie in der Grafenstraße. Eine Laserkontrolle gibt's in Haslach in der Engelstraße Höhe Asiadöner. In Marchhugstetten wird geblitzt in der Ortsdurchfahrt Höhe Bahnhof. In Muckensturm in der Hauptstraße Höhe Bushaltestelle wird geblitzt und in Sasbach am Ortsausgang Richtung Ottersweier. Außerdem noch eine Abstandskontrolle von der A5 Basel Richtung Karlsruhe Höhe Malsch. Alles zum Nachlesen und alle Anhängerblitzer, die bei uns herumstehen, findet ihr bei uns in der Hitradio Ohr App oder auf hitradio-ohr.de so rum.
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9: Hello.
7: Hallöchen.
9: Bist du gerade eben so ein bisschen ins Schweizerdeutsch abgerutscht?
7: Blitzer in Mach?
9: In der Mach?
7: Ja, da hat es kurz gekratzt im Hals.
9: Ja, das Schöne ist, in der Mach, da sagt man wahrscheinlich auch Mach. Zumindest die, die von dort kommen. Ja, 9.34 Uhr ist es euch. Einen entspannten Mittwoch natürlich. Happy Bergfest in die Runde.
7: Schön.

0: Homebreaker Zomba in eure Radio Morning Show schicken. Mittwoch zusammen.
1: Hallo.
0: Ja, unser lieber Sven aus der Musikredaktion, der kam mal zum Chef und hat gesagt:
2: Ich brauche mal Urlaub.
0: Dann hat der Chef gesagt: Du, den ganzen Tag, das kannst du vergessen, du kriegst vielleicht mal eine Stunde frei die Woche. Und das hat er. Morgen von 9 bis 10 Uhr, da gibt's bei uns nämlich wieder:
2: Ich brauche mal Urlaub.
0: Nicht das oder das.
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0: Ich habe ja definitiv zu viele Knöpfe, auf die ich blöderweise immer draufdrücken kann. Ja, also unser Sven aus der Musikredaktion. Morgen hat er ein bisschen frei, zumindest von 9 bis 10. Da seid ihr die Musikredaktion und deswegen eure Musikwünsche. Aus den 90ern natürlich. Gerne jetzt schon reinschicken, entweder per WhatsApp an die 0173 104 33 und die 11 oder übers Formular bei uns auf der Homepage. Und um uns die Zeit bis morgen ein bisschen zu überbrücken, gibt's jetzt einen Song aus dem Jahr 1994. Big Mountain, Baby.

0: 9.46 Uhr ist es, eure Radio Om Morning Show ist hier. Es gibt was Neues von den Straßen, aber das wird jetzt ein bisschen geoutsourced, Elias. Das verkündest nicht du, sondern die liebe Sigrid aus Offenburg. Die hat es ja schließlich auch entdeckt.
1: Ich setze mich entspannt hin.
2: Hallo, vor der Ausfahrt Ettenheim in der Baustelle Richtung Norden steht ein LKW mit Warnblinker. Das kann zu einem größeren Stau kommen. Viele Grüße, Sigrid, und eine tolle Wochenmitte. Ciao.
0: Ciao, Sigrid. Schönes Bergfest natürlich zurück und hoffen wir mal, dass deine Stauprognose nicht wahr wird.

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2: Wetterwächterin Stefanie aus Kippenheim meldet 19 Grad, es ist bewölkt. In Sand bei Sabine 18 Grad, hier ist es wolkenlos. Und in Friesenheim bei Reinhard haben wir 21 Grad, hier ist es leicht bewölkt. Ja, teils sonnig, teils bewölkt, so sieht es heute aus, zumindest tagsüber. Gegen Abend, da zieht der Himmel dann zu, dann örtlich auch mal Regenschauer möglich, bei Temperaturen um 25 Grad. Morgen, da ist es dann den ganzen Tag bewölkt, dazu immer mal wieder Regen, Höchstwerte um 21 Grad.
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2: Um 10 Uhr mit Yvonne Stolz.
3: Der Zoll hat in der Ortenau 8 Unternehmen aus der Friseur- und Kosmetikbranche kontrolliert, darunter Barbershops und Nagelstudios. Unter anderem konnte ein Mitarbeiter keine Aufenthalts- und Arbeitserlaubnis vorzeigen. In zwei Fällen wird geprüft, ob die Beschäftigten neben dem Lohn auch Sozialhilfe kassiert haben. Am Offenburger Bahnhof sind heute früh 4 Fensterscheiben und eine

0: Tür beschädigt worden. Die Bundespolizei sucht jetzt eine etwa 1,60 große Person, die einen schwarzen Rucksack dabei hatte. Der Vandalismus war gegen 1.40 Uhr. Der Ortenau-Kreis will sich ab September 2027 aus der Biomusterregion Mittelbaden Plus zurückziehen. Die Vernetzung von Landwirtschaft, Verarbeitung und Vermarktung soll trotzdem weiter eine wichtige Rolle spielen. Einfach näher dran an der Region, jetzt Deutschland und die Welt mit Stefan Schütz.
1: Immer mehr Kinder und Jugendliche konsumieren Energy Drinks. Experten warnen vor gesundheitlichen Schäden, aber Deutschland hinkt bei der Regulierung anderen Ländern deutlich hinterher. Tanja Wagner berichtet.
2: Jede Menge Koffein, Taurin und viel Zucker. Wer nur eine Dose trinkt, ist schnell bei den gesetzlichen Obergrenzen. Und der Konsum steigt. Fast jedes zweite Kind hat schon mal Energydrinks getrunken. 7 von 10 Jugendlichen greifen zu der Dose, oft sogar täglich. Häufiger kommt das unter Minderjährigen vor, die gleichzeitig rauchen, kiffen oder Alkohol trinken.
1: In Stockholm sind 4 Frauen mit dem sogenannten Alternativen Nobelpreis ausgezeichnet worden. Unter anderem wurde eine US-Informatikerin geehrt für ihre Kritik an der von wenigen Tech-Konzernen angeführten KI-Entwicklung. Die Auszeichnung geht dieses Mal ausschließlich an Frauen und von ihnen geführte Organisationen, die Machtstrukturen aufbrechen und Menschenrechte stärken wollen. Mit einem Klick online bestellt und schnell wieder zurückgeschickt. Nach Berechnungen der Universität Bamberg dürften dieses Jahr in Deutschland über 560 Millionen Pakete zur Retourware werden. Das ist neuer Rekord. Grund ist wohl auch das Shopping per Handy-App. Da wird schneller bestellt und weniger geprüft. Meistens geht's um Klamotten, die machen 4 von 5 Retouren aus. Die Rockergruppe Hells Angels war Ziel einer großen Razzia in 5 Bundesländern sowie Belgien, Niederlanden und Bulgarien. Hunderte Einsatzkräfte vollstreckten mehr als 1 Dutzend Haftbefehle, heißt es in Medienberichten. Die Hells Angels sollen mit weiteren Tatverdächtigen ein europaweites Netzwerk zur Geldwäsche betrieben haben. Geld, das unter anderem aus Drogen- und Waffengeschäften stammt.
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5: Auf der A5 Basel Richtung Karlsruhe steht kurz vor Ettenheim ein kaputter LKW. Und auf der A5 Basel Richtung Karlsruhe staut es sich zwischen Freiburg-Mitte und Herbolzheim. Streckenweise stockender Verkehr. Ihr braucht um die 15 Minuten länger.
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5: Geblitzt wird in Bühl in der Siemensstraße, außerdem in Freiburg auf der Granadaallee. In Haslach in der Grafenstraße steht ein Blitzer, genauso in Marchhugstetten in der Ortsdurchfahrt Höhe Bahnhof. Eine Laserkontrolle gibt's in Haslach in der Engelstraße Höhe Asiadöner. In Muggensturm stehen sie in der Hauptstraße Höhe Bushaltestelle und in Sasbach am Ortsausgang Richtung Ottersweier. Auch hier wird geblitzt. Außerdem noch eine Abstandskontrolle auf der A5 Basel Richtung Karlsruhe Höhe Malsch. 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
5: Tachchen. Hallo und schönen Mittwoch.
7: Genau, alle, die ein bisschen kalendarische Verwirrung haben.
8: Hochgerechnet haben wir jetzt. Ja, Bergfest.
5: Juhu!

Samstag, liebe Freundinnen und Freunde, liebe Genossinnen und Genossen, nein, bloß nicht, da ist Tag der Deutschen Einheit und wir suchen euch, beziehungsweise eure Geschichten. Wenn ihr hier in der Ortenau mittlerweile angekommen seid, aber aus einem anderen Bundesland kommt, dann interessiert uns eure Geschichte. Schreibt uns gerne rein, warum es euch denn hier zu uns in die Ortenau verschlagen hat. Der Liebe wegen, des Jobs wegen. Was macht denn für euch die Ortenau so schön und was bedeutet für euch eigentlich Heimat? Und die Geschichten sammeln wir dann und am Samstag bei Klaus Mut, da finden wir dann alle zusammen, weil es gibt ja so viel, was uns zurzeit spaltet und wir haben vor, am Tag der Deutschen Einheit uns alle wieder ein bisschen zu vereinen. Also eure Geschichten gerne reinschicken, entweder per WhatsApp an die 0173 104 33 und die 11. Per Mail geht das Ganze natürlich auch studio@hitradioohr.de.

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2: Und da meldet uns Dani in Fessenbach 24 Grad. Hier ist es leicht bewölkt, aber viel Sonne ist jetzt auf jeden Fall im Laufe des Tages noch angekündigt bei Höchstwerten von 27 Grad am Nachmittag. Zum Abend dann wieder mehr Wolken, aber kein Regen.
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2: Um 10:30 mit Yvonne Stolz.
3: Die Arbeitslosenzahlen sind in der Ortenau im September leicht zurückgegangen von 4,3 auf jetzt 4,2%. Insgesamt 11.050 Menschen waren arbeitslos gemeldet. Das sind 187 weniger als noch im August. Die Agentur für Arbeit in Offenburg führt den Rückgang unter anderem darauf zurück, dass insbesondere junge Menschen nach ihrer Ausbildung eine neue Stelle gefunden hätten oder ein Studium beginnen. Im Vergleich zum September 2025 sind die Arbeitslosenzahlen aber leicht gestiegen. Das Hauptzollamt Lörrach hat in der gesamten Region Unternehmen aus der Friseur- und Kosmetikbranche kontrolliert, darunter auch Barbershops und Nagelstudios. 8 Unternehmen davon waren in der Ortenau, 35 Beschäftigte wurden befragt.
4: In einem Fall wurden Sozialversicherungsabgaben nicht bezahlt. Ein ausländischer Mitarbeiter konnte keine Aufenthalts- und Arbeitserlaubnis vorzeigen. In 2 Fällen muss geprüft werden, ob die Beschäftigten neben dem Lohn auch Sozialhilfe kassiert haben, die sie dann nicht mehr hätten bekommen dürfen. 2-mal fehlten die vorgeschriebenen Arbeitsaufzeichnungen. Der Zoll weist darauf hin, dass die Prüfungen bei den Betrieben ohne Verdacht gemacht wurden. Sarah Thürmer, Nachrichtenredaktion.
3: Die baden-württembergische Landespolizei wird mit neuen Uniformen ausgestattet, die einen Schnittschutz bekommen. Laut Innenministerium ist es die erste Landespolizei in Deutschland. Damit sollen Polizisten unter anderem besser vor Messerangriffen geschützt werden. Die sogenannten schnitthemmenden Elemente seien ins Gewebe eingearbeitet worden und von außen nicht erkennbar. Die neuen Uniformen sollen peu à peu eingeführt werden. Neben mehr Tragekomfort haben sie auch ein neues Design. Aus hellblauen Hemden werden dunkelblaue Polo-Shirts. Am Offenburger Bahnhof hat heute früh ein Unbekannter randaliert. 4 Fensterscheiben und eine Tür wurden beschädigt. Ein Zeuge rief gegen 1.40 Uhr die Bundespolizei. Als die dazu kam, war der Täter nicht mehr da. Ob es sich um einen Mann oder eine Frau handelte, ist unklar. Es werden weitere Zeugen gesucht.
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2: Und Achtung, auf der A5 Richtung Karlsruhe zwischen Freiburg-Mitte und Rust streckenweise stockender Verkehr. 15 Minuten dauert es länger. Ein Unfall zwischen der B28-Ausfahrt Auenheim und der L75 bei Kehl. Achtung, hier kommt zu Stau.
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2: In Bühl in der Siemensstraße wird geblitzt. In Freiburg in der Granadaallee. In Haslach in der Grafenstraße in 30er-Zone. In Muggensturm in der Hauptstraße. Hier ist 30 erlaubt. Sasbach Ortsausgang Richtung Ottersweier. Auch hier wird geblitzt.
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Michael Patrick Kelly. Mittlerweile will er überall mitmischen. Neulich neuer Song mit Gentleman. Jetzt singt er zur Abwechslung mal bei Take That mit. Neuer Song, Feel My Love. Neu auf der Hitradio-Playlist. 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
1: 30. September 2012. Materia, Yasha und Miss Platinum sind mit Lila Wolken neu in den Charts.
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1: Es ist ein Song über durchfeierte Nächte und die wundersamsten Farben in den Wolken am Morgen danach. Es geht um Glück, Unabhängigkeit, Abheben und sehnsuchtsvolle Erinnerungen an schöne Zeiten. Materia und Miss Platinum sehen in diesen Stunden die Freiheit in den leergefegten Straßen. Endlich keine sozialen Grenzen und die Vorzüge der Jugend. Vielleicht klingt es auch ein bisschen verstrahlt, aber genau so soll der Song sein, um all diese Gefühle eben rüberzubringen. Und das kommt ziemlich gut an. Auf Platz 1 der deutschen Singlecharts schafft's Lila Wolken. Fast ein ganzes Jahr lang bleibt die Nummer gelistet. Es ist ein Song, der einfach unbeschwert ist. Materias männliche, Yashas jugendliche und Miss Platinums feminine Stimme harmonieren einfach perfekt. Und so schafft es Lila Wolken, den Sommer auch ein bisschen zu verlängern.

0: Andreas Burani. Hebt ab mit Sido zusammen hier, Hit Radio Ohr. Gleich noch. New Religion. Kommt gut in euren Mittag.
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2: Und da meldet uns Wolfgang in Bühl, wolkige 20 Grad und auch noch recht wolkig ist es bei Tanja in Steinach. Später am Tag soll dann aber doch nochmal viel Sonne rauskommen, vor allem zur Nachmittagszeit. Am Abend sieht es wieder bewölkt aus, ganz ohne Regen, bei Höchstwerten von 27 Grad heute.
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2: Um 11 mit Sven Steiner.
3: Im September gab es etwas weniger Arbeitslose in der Ortenau. Die Quote ging von 4,3 auf jetzt 4,2% runter. Insgesamt 11.050 Menschen waren ohne Job. Das sind 187 weniger als im August. Der Blick auf die deutschlandweite Statistik gleich bei Stefan Schütz. Am Offenburger Bahnhof sind heute früh 4 Fensterscheiben und eine Tür beschädigt worden. Die Bundespolizei sucht jetzt eine etwa 1,60 große Person, die einen schwarzen Rucksack dabei hatte. Der Vandalismus war gegen 1.40 Uhr. Der Ortenaukreis will sich ab September 2027 aus der Bio-

0: muss der Region Mittelbaden Plus zurückziehen. Die Vernetzung von Landwirtschaft, Verarbeitung und Vermarktung soll trotzdem weiter eine wichtige Rolle spielen. Einfach näher dran an der Region. Jetzt Deutschland und die Welt mit Stefan Schütz.
1: Die Zahl der Arbeitslosen in Deutschland ist im September wieder knapp unter die 3-Millionen-Grenze gefallen. Im Vergleich zum August ist das ein Rückgang um 67.000, das teilte die Bundesagentur für Arbeit mit. Im Jahresvergleich sind allerdings 40.000 Menschen mehr ohne Job. Die Arbeitslosenquote liegt bei 6,4%. Der Tankrabatt startet ab Mitternacht. Die Steuer auf Kraftstoff sinkt um fast 17 Cent pro Liter. Der Branchenverband Fuels und Energie rechnet mit vollständiger Weitergabe. Grund sei der starke Wettbewerb der rund 14.000 Tankstellen, so ein Sprecher. Bis der günstige Sprit überall ankommt, kann es ein paar Tage dauern, denn die Tanks sind noch voll mit teurem Diesel und Benzin. Spaß an der Arbeit. Einer YouGov-Umfrage zufolge ist das mittlerweile seltener der Fall. 6 von 10 Menschen arbeiten laut der HDI-Berufsstudie nur wegen des Geldes. Tanja Wagner berichtet.
2: Über die Hälfte der Befragten würde lieber sofort mit dem Arbeiten aufhören, wenn sie es sich leisten könnten. Fachleute sprechen von einem Wertewandel in der Einstellung zur Arbeit. Der Einsatz künstlicher Intelligenz in den Unternehmen spielt eine große Rolle. Nur ein Viertel sieht sich dadurch entlastet. Dagegen glauben 4 von 10 Befragten, dass die KI über kurz oder lang Jobs kostet.
1: Das Berufungsgericht in Budapest hat die Haftstrafe für die non-binäre Maya T. aus Jena von 8 Jahren auf 7 Jahre verringert. Maya T. war wegen schwerer Angriffe auf mutmaßliche Rechtsextremisten 2023 in Ungarn angeklagt. Für Aufmerksamkeit gesorgt hatte der Fall auch, weil das Bundesverfassungsgericht feststellte, dass die Auslieferung rechtswidrig war. Die meisten Menschen ab 65 Jahren finden in ihrer Umgebung alles, was sie im Alltag brauchen. Einkaufsmöglichkeiten, Arztpraxen, Apotheken und einen gut erreichbaren Nahverkehr. Laut Auswertung des Deutschen Zentrums für Altersfragen sieht es weniger gut bei den Wohnungen aus. Weniger als 6% sind weitgehend barrierefrei.
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5: Und Achtung, nur der Unfall bei Kehl zwischen der B28 Ausfahrt Auenheim und der L75. Und Achtung, in Hausachhöhe Edeka, Baustelle mit Ampelregelung. Hier gibt's immer mal wieder Stau in beiden Richtungen.
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5: In Bühl in der Siemensstraße wird im 30er-Bereich geblitzt. In Freiburg in der Markwaldstraße Höhe DPD. In Haslach in der Grafenstraße. In Burgensturm in der Hauptstraße. Hier ist 30 erlaubt.
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0: wir müssen über Weihnachten reden im September, denn unser Schwarzwalder Adventskalender ist startklar und bestellbar und wer clever ist, schnappt sich schon jetzt ein, weil ich wollte noch bestellen, ist ja bekanntlich die Lieblingsausrede kurz vor Weihnachten. 35 Überraschungen, sogar mehr und was genau, verraten wir natürlich nicht, nur so viel, es lohnt sich auf jeden Fall früh dabei zu sein und wer sich unbedingt freiwillig spoilern lassen will, der schaut auch einfach online bei uns nach. Im Bestellvorgang könnt ihr euch nämlich die komplette Liste anzeigen lassen, was da alles drin ist. Oder man lässt sich ganz schön überraschen beim Schwarzwald Adventskalender. Adventskalender übrigens, die Geschichte dazu geht ja sehr weit zurück und manche Kapitel dieser Geschichte sind, sagen wir mal, kurios.
1: Sigi, schlau, schlau.
2: Halbwissen fürs Büro.
3: 1902 brachte ein Münchner Verleger für religiöse Schriften den ersten gedruckten Adventskalender auf den Markt. Laut Erzählungen kam die Idee durch einen alten Familienbrauch.
4: What?
3: Seine Mutter legte im Dezember nämlich immer 24 Kekse in einen Karton, um die Wartezeit bis Weihnachten wortwörtlich zu versüßen.
5: Lecker.
3: Zwei Jahre später haben dann schon erste Zeitungen richtige Adventskalender an ihre Leser verschenkt. Kalender mit den Türchen, wie wir so heute kennen, gibt's erst seit 1920. Da waren da noch keine Geschenke drin, sondern Bilder.
4: Hä?
3: Jungs liebten zum Beispiel den Erika-Kalender.
4: Okay.
3: Und nein, beim Erika-Kalender gibt's keine Bilder von alten Omas in Kittelschürzen. Hinter den 24 Türchen versteckten sich Bilder von Eisenbahnen, Flugzeugen und Autos. Also alles rund um das Thema Technik. Kurze Zeit später gab es auch die ersten Kalender mit Schokoladenstückchen hinter den Türchen. Von Deutschland kam der Adventskalender erst nach Österreich und England und nach 1950 dann auch in die USA und von dort aus in die ganze Welt. Also eine deutsche Tradition, die mittlerweile die ganze Welt erobert hat.

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2: Und da ist jetzt Jürgen in Gamshorst bei einem sonnigen Tag unterwegs, 23 Grad. Und jetzt kommt ja auch vielerorts viel Sonne raus. Bis zum Nachmittag sieht es wirklich herrlich aus, bei sogar zeitweise bis 27 Grad. Zum Abend wird es dann wieder bewölkt.
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3: Im September gab es etwas weniger Arbeitslose in der Ortenau. Die Quote ging leicht runter, von 4,3 auf jetzt 4,2%. Insgesamt 11.050 Menschen waren arbeitslos gemeldet. Das sind 187 weniger als im August. Die Agentur für Arbeit in Offenburg führt den Rückgang unter anderem darauf zurück, dass insbesondere junge Menschen nach ihrer Ausbildung eine neue Stelle gefunden hätten oder ein Studium beginnen. Im Vergleich zum September 25 sind die Arbeitslosenzahlen aber etwas höher. Die baden-württembergische Landespolizei bekommt neue Uniformen mit einem Schnittschutz. Laut Innenministerium als erste Landespolizei in Deutschland. Damit sollen Polizisten unter anderem besser vor Messerangriffen geschützt werden. Die sogenannten schnitthemmenden Elemente seien ins Gewebe eingearbeitet worden und von außen nicht erkennbar. Die neuen Uniformen sollen peu à peu eingeführt werden. Neben mehr Tragekomfort haben sie auch ein neues Design. Aus hellblauen Hemden werden dunkelblaue Poloshirts. Der Ortenau-Kreis beteiligt sich ab September 2027 nicht mehr an der Bio-Musterregion Mittelbaden Plus. Das hat der Umwelt- und Technikausschuss beschlossen. Die Vernetzung von Landwirtschaft, Verarbeitung und Vermarktung soll trotzdem weiter eine wichtige Rolle spielen. Ziel sei es, die regionale Landwirtschaft insgesamt zu stärken und die Absatzmöglichkeiten für Lebensmittel aus der Ortenau zu verbessern. Für die Beteiligung an der Bio-Musterregion investiert der Ortenau-Kreis bislang jedes Jahr 10.000 Euro und unterstützt die Arbeit mit dem Fachwissen des Amts für Landwirtschaft. Um welche Einsätze muss sich die Polizei in der Region an einem Tag kümmern? Darüber will das Polizeipräsidium Offenburg morgen informieren beim zweiten WhatsApp-Marathon. Von 6 bis 20 Uhr wird unter anderem die Arbeit im Führungs- und Lagezentrum begleitet und man kann sich das im WhatsApp-Kanal des Präsidiums anschauen. Dort werden Notrufe angenommen und Einsätze koordiniert. Das Polizeipräsidium Offenburg ist zuständig für die Ortenau und die Kreise Rastatt und Baden-Baden.
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2: Keine größeren Gefahrenstellen oder Staus, also kommt gut an.
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2: Und es wird geblitzt in Bühl in der Siemensstraße, in Freiburg in der Markwaldstraße, hier ist 60 erlaubt, in Haslach in der Grafenstraße, 30er Zone, in Huckstetten am Bahnhof.
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0: erfolgreichsten europäischen Entertainer und bis heute auf Tour, als wäre die Zeit einfach stehen geblieben. DJ Bobo. Ja, und heute vor genau 30 Jahren ist sein kommerziell erfolgreichstes Album World in Motion erschienen. Und damit hat DJ Bobo sich endgültig als Popstar etabliert.
1: Ich bin jetzt wirklich da, wo ich immer hin wollte. Ich habe sehr viel dafür gearbeitet, dass ich das Image vom reinen Dance, Eurodance-Künstler, ein bisschen abschütteln konnte. Und bin sehr glücklich, dass ich jetzt musikalisch relativ frei bin. Ich darf eigentlich sehr viel machen. Und die Freiheit habe ich über die letzten Jahre bekommen.
0: In Sachen Verkaufszahlen hat er damals mit internationalen Topstars locker es aufnehmen können. Trotzdem ist er lange eher belächelt worden. Er führt es auf sein Image zurück.
1: Ich bin der nette Junge von nebenan. Ich bin nicht cool. Cool sind böse Leute. Leute, die Fernseher aus dem Hotelzimmer schmeißen, die sind cool. Und dadurch, wenn man sich natürlich derart immer zurücknimmt, kommt das, dass man sehr oft unterschätzt wird. Ja, das spüre ich schon.
0: Auch heute haben viele DJ Bobo gar nicht mehr richtig auf dem Schirm. Dabei tourt er alle paar Jahre sehr erfolgreich mit sehr aufwendigen Bühnenshows durchs Land und füllt da richtig große Hallen. Darunter natürlich auch Europapark Arena. Hier bei uns in der Region war er ja im Januar zuletzt wieder.
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0: gleich noch Kenya Grace und Strangers. 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
2: Und da meldet uns Michaela in Berghaupten. Sonnige 23 Grad und Sonnenschein haben wir jetzt auch den ganzen Nachmittag lang. Höchstwerte ja doch teilweise bis 27 Grad. Zum Abend sieht es dann wieder bewölkt aus, wird jetzt aber nicht erstmal regnen und sieht nach einem schönen Sommertag aus.
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3: Im September gab es etwas weniger Arbeitslose in der Ortenau. Die Quote ging von 4,3 auf jetzt 4,2% runter. Insgesamt 11.050 Menschen waren ohne Job. Das sind 187 weniger als im August. Der Blick auf die deutschlandweite Statistik gleich bei Stefan Schütz. Der Zoll hat auch in der Ortenau 8 Unternehmen aus der Friseur- und Kosmetikbranche kontrolliert, darunter Barbershops und Nagelstudios. Unter anderem konnte ein Mitarbeiter keine Aufenthalts- und Arbeitserlaubnis vorzeigen. In zwei Fällen wird geprüft, ob die Beschäftigten neben dem Lohn auch noch Sozialhilfe kassiert haben. Der Wasserpfad im Sulzbachtal bei Laa ist heute das letzte Mal für dieses Jahr geöffnet, dann ist wieder Winterpause. Laut Stadt hat sich das digitale Buchungssystem erneut bewährt. Die Besucher kamen sogar aus Norddeutschland, den Niederlanden und England. 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Jetzt Deutschland und die Welt mit Stefan Schütz.
4: Die steigende Zahl älterer Menschen treibt die Pflegekosten seit Jahren in die Höhe. Bis zuletzt haben Union und SPD über Änderungen in dem Bereich gerungen. Jetzt hat das Bundeskabinett einen Kompromiss erzielt. Vor allem sollen steigende Beiträge verhindert werden. Der Beitragssatz liegt nach der jüngsten Erhöhung bei 3,6% der beitragspflichtigen Einnahmen, bei Kinderlosen bei 4,2%. Schreck an Bord eines Flugzeugs von Dubai nach Tel Aviv. Aus dem Flieger ist Medienberichten zufolge wegen einer Prügelei zwischen den Piloten ein Notsignal gesendet worden. Der Fly-Dubai-Flug wurde nach Saudi-Arabien umgeleitet. Angeblich wollte der ukrainische Co-Pilot den russischen Piloten daran hindern, sich selbst zu verletzen. Aus Sicherheitsgründen stiegen israelische Kampfjets auf. Die Zahl der Arbeitslosen in Deutschland ist im September wieder unter die 3-Millionen-Marke gefallen. 2.994.000 Menschen waren ohne Job, 67.000 weniger als im August. Die Arbeitslosenquote fiel auf 6,4%. Janina Singer berichtet.
5: Im Vergleich zum letzten Jahr sind damit allerdings 40.000 Menschen mehr ohne Job. Der Auftakt der Herbstbelebung, die üblicherweise im September beginnt, falle schwunglos aus, so die Chefin der Bundesagentur für Arbeit Nahles. Die wirtschaftliche Verbesserung komme auf dem Arbeitsmarkt derzeit noch nicht an.
4: Das US-Militär ist vollständig aus dem Irak abgezogen. Die letzten US-Soldaten hätten das Land verlassen, teilte das US-Verteidigungsministerium mit. Damit endet eine Zeit von teils heftig umstrittenen US-Militäreinsätzen im Irak, mit denen der frühere Machthaber Saddam Hussein gestürzt und die Terrormiliz Islamischer Staat bekämpft wurde. Der alternative Nobelpreis geht in diesem Jahr ausschließlich an Frauen und von Frauen geführte Organisationen, die sich für Menschenrechte und eine gerechtere Verteilung von Macht stark machen. Unter anderem eine US-Informatikerin, die für Fairness in der Entwicklung künstlicher Intelligenz kämpft. Mit der Auszeichnung werden seit 1980 Aktivistinnen und Aktivisten geehrt, die nicht im Fokus der Weltöffentlichkeit stehen.
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2: Keine Gefahrenmeldung oder Stau, also kommt guter neuer Ziel.
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2: In Haslach in der Grafenstraße steht einer. In Huckstetten am Bahnhof. In Freiburg in der Markwaldstraße Höhe DPD.

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1: Adele kennen wir schon. Adela vielleicht noch nicht. Mischt jetzt nämlich die Charts auf. Eine Slowakin hat Ballett studiert und sich dann entschieden, dass Pop eigentlich mehr so ihr Ding ist. Und das klingt auch richtig gut und war wahrscheinlich eine gute Entscheidung. Prima heißt ihr neues Album. Heißt auf Slowakisch die erste. Und das ist ihr neuer Song. Ain't in L.A. Also jetzt nach Adele, die nächste Musikerin in den Charts, die wir uns merken müssen, Adela.

0: 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Also um kurz nach 9 nur 90er. Ja, das feiern wir. Was die meisten Menschen weniger feiern, ist der Bus- und Bahnstreik. Bringt auch viele Menschen vor Herausforderungen. Hitradio-Hörerin Katrin schreibt uns zum Beispiel bei Instagram, ja, zwei Kinder, zwei verschiedene Stundenpläne müssen unsere Arbeitszeiten anpassen, damit wir sie irgendwie abholen können. Denn wer in den kommenden Tagen mit Bus oder Bahn der SWEG unterwegs sein will, sollte auf jeden Fall gut vorbereitet und einen Plan B haben. Verdi hat zu neuen Bahnstreiks aufgerufen von heute bis Freitag. Laut der SWEG ist das alles unverhältnismäßig. Verdi hingegen kontert, es muss sein, weil...
1: Also, weil natürlich einmal bei den Entgelttarifverhandlungen die nächsten Verhandlungen anstehen. Die laufen am kommenden Montag. Und bei den Busbetrieben merke ich einfach eine sehr große Besorgnis der FahrerInnen, was ihre berufliche Zukunft angeht. Und deswegen sind diese Beschäftigten sehr streikbereit und auch sehr enttäuscht, dass sich da die SWG nicht bewegt.
0: Friederike de Koit war das, Branchenkoordinatorin für den Fachbereich Busse und Bahnen bei Verdi. Ein weiterer Vorwurf, die Gewerkschaft vermischt laut der SWEG zwei Themen, den Eisenbahntarif und die Ausschreibungen im Busbereich. Ist das ein Versuch, Druck in einer Frage aufzubauen, in der Verdi gar nicht zuständig ist?
1: Nein, also wir sind tatsächlich in beiden Bereichen zuständig und das sind schlicht und ergreifend parallele Tarifverhandlungen, die da ablaufen, beziehungsweise im Bereich der Busse und des Tarifsozialplans eben keine Verhandlungen. Wir sind bereits Anfang des Jahres auf die SWG zugekommen wegen eines Tarifsozialplans und man hat sich bis heute verweigert. Das heißt, es liegt nicht an uns, dass jetzt gerade diese beiden Tarifauseinandersetzungen parallel laufen. Das hätte man vorher haben können.
0: Es geht um mehr Geld, es geht um vor allem Berufssicherheit und deswegen der Warnstreik. Betroffen sind unter anderem die Strecken Aachen-Ottenhöfen, Biberach, Oberhamersbach und Bad Krozingen-Münstertal. Bei den Bussen trifft es viele Standorte von Laa über Offenburg und Kehl bis nach Emmendingen. Alles, was wir wissen, steht natürlich auch online dazu in den Hitradio-Nachrichten.

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2: Peter in Bühl haben wir 26 Grad. Hier ist es leicht bewölkt, etwas sonnig, dann aber auch schon in Ränchen. Und jetzt zur Nachmittagszeit soll es dann eigentlich auch fast überall sehr schön sonnig sein. Später am Abend nur ein paar harmlose Schönwetterwolken bei Höchstwerten von 27 Grad.
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2: Und das News Update mit Sven Steiner.
3: Im September gab es etwas weniger Arbeitslose in der Ortenau. Die Quote ging leicht runter von 4,3 auf jetzt 4,2%. Insgesamt 11.050 Menschen hatten keinen Job. Das sind 187 weniger als im August. Die Agentur für Arbeit in Offenburg führt den Rückgang unter anderem darauf zurück, dass insbesondere junge Menschen nach ihrer Ausbildung eine neue Stelle gefunden hätten oder ein Studium beginnen. Im Vergleich zum September 25 sind die Arbeitslosenzahlen aber etwas höher. Das Hauptzollamt Lörrach hat in der gesamten Region Unternehmen aus der Friseur- und Kosmetikbranche kontrolliert, darunter auch Barbershops und Nagelstudios. 8 Unternehmen davon waren in der Ortenau. 35 Beschäftigte wurden befragt.
4: In einem Fall wurden Sozialversicherungsabgaben nicht bezahlt. Ein ausländischer Mitarbeiter konnte keine Aufenthalts- und Arbeitserlaubnis vorzeigen. In 2 Fällen muss geprüft werden, ob die Beschäftigten neben dem Lohn auch Sozialhilfe kassiert haben, die sie dann nicht mehr hätten bekommen dürfen. 2-mal fehlten die vorgeschriebenen Arbeitsaufzeichnungen. Der Zoll weist darauf hin, dass die Prüfungen bei den Betrieben ohne Verdacht gemacht wurden. Sarah Thürmer, Nachrichtenredaktion.
3: Am Offenburger Bahnhof hat heute früh ein Unbekannter randaliert. 4 Fensterscheiben und eine Tür wurden beschädigt. Ein Zeuge rief gegen 1.40 Uhr die Bundespolizei. Als die dazukamen, war der Täter nicht mehr da. Ob es ein Mann oder eine Frau war, ist unklar. Die Person wird auf ca. 1,60 Meter geschätzt. Sie hatte einen schwarzen Rucksack dabei. Die ausführliche Beschreibung ist bei uns auf hitradio.de. Der Wasserpfad im Sulzbachtal bei Laa ist heute das letzte Mal für dieses Jahr geöffnet. Mit dem Start des Oktobers morgen schließt er wieder. Pflanzen und Tiere bekommen dadurch die notwendige halbjährige Ruhe- und Erholungsphase, heißt es. Laut Stadt hat sich das digitale Buchungssystem erneut bewährt. Mit dem reserviert man online eine Startzeit. So konnten die Besucher auch 2026 wieder gleichmäßig verteilt auf dem Pfad laufen. Die kamen nicht nur aus der Ortenau und dem Breisgau, sondern unter anderem auch aus Norddeutschland, den Niederlanden und England.
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6: Der September wird der mit Abstand teuerste Tankmonat aller Zeiten sein. Das steht schon jetzt fest. Selbst wenn Benzin und Diesel heute verschenkt würden. Der Monatsdurchschnitt der Spritpreise würde dann trotzdem über den bisherigen Rekorden bleiben. Das zeigen Daten des ADAC. Treiber der hohen Spritpreise ist weiterhin der Iran-Krieg. Der macht Öl deutlich teurer. Ab Oktober dürften die Preise für Benzin und Diesel aber eher wieder fallen, denn ab Mitternacht gilt der neue Tankrabatt. Die Steuerlast pro Liter Sprit sinkt dann um knapp 17 Cent. Und die Mineralölwirtschaft hat auch schon bestätigt, dass der Rabatt vollständig an die Kunden weitergegeben wird. An der Börse bleiben die Ölpreise auch im Fokus. Der DAX fällt heute ganz leicht auf rund 25.360 Punkte. Einfach näher dran am Börsengeschehen. Niklas Wolf für Hitradio Ohr.
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2: Und da haben wir keine größeren Gefahrenstellen oder Staus, also kommt gut an euer Ziel.
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2: Und geblitzt wird in Bühl, Siemensstraße, hier ist 30 erlaubt. In Freiburg in der Markwaldstraße, in Haslach in der Grafenstraße, hier ist 30 erlaubt. In Hochstetten am Bahnhof.
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0: 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Ja, in Oberkirche spielen Dialekte und Mundart auch wieder eine zentrale Rolle. Beim Landespreis für Dialekte Baden-Württemberg, der wird am 10. Oktober vergeben. Und auch wir halten die Fahne hoch für den Dialekt und übersetzen Musik ins Badische. Auch jetzt wieder auf gut Badisch.
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2: To Love Somebody von Holly Humberstone. Wenn man über Liebe tut. Also, du bist gegen die Wand betscht, voll gegen die Wand gefahren. Und jetzt fegst du Glasscherbe auf und denkst, hä? Ja, was zum Kuckuck war jetzt auch das? Alles bricht über einem zusammen, aber das ist halt so. Wird auch wieder besser. Und wenn du mal drüber nachdenkst, was für ein Schießdreck die eigentlich singen, und ausgerechnet in den Lieder, wo dir am besten gefallen dienen. Oh, ich darf gar nicht drüber nachdenken. Eber Liebe, eben wehmachen, eben verlieren. Das heißt, du bist auch nur ein Mensch. Auf der anderen Seite, wenigstens hast du eben Liebe dürfen. Du kriegst voll eine Batscht, weißt, wie so ein rechter Hocker voll ans Kinn. Was soll's? Dann spielst du halt Gosche wegen aus, machst wegen Puder ins Gesicht und schon geht's wieder. Aber der kleine blau-grüne Balle, der drillt sich halt einfach wieder im Takt. Beweg dich, jetzt musst du auf die Sachse und klug zurückschlagen. Du bist halt immer noch mit dem Zähne und hast auch noch sein T-Shirt an, aber Lieder kannst du ja eigentlich nicht. Du hast gesagt, ab jetzt sind wir. So ist es halt, wenn man über Liebe tut.

0: aber gleich noch Robin Schulz. I'll Be There und Robbie Williams gleich auch noch vor eins.
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2: Und da meldet uns Luca in Rentchen, noch 26 Grad, hier scheint die Sonne. Ja, und ein bisschen wärmer wird sogar heute noch, aber so pendeln sich die Temperaturen dann ein. Bei viel Sonnenschein am Nachmittag zum frühen Abend wird es dann wieder ein bisschen wolkiger, stört aber nicht weiter, am Abend noch bei knapp über 20 Grad.
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2: Das News-Update mit Sven Steiner.
3: Im September gab es etwas weniger Arbeitslose in der Ortenau. Die Quote ging von 4,3 auf jetzt 4,2% runter. Insgesamt 11.050 Menschen waren ohne Job. Das sind 187 weniger als im August. Der Blick auf die deutschlandweite Statistik gleich bei Stefan Schütz. Am Offenburger Bahnhof sind heute früh 4 Fensterscheiben und eine Tür beschädigt worden. Die Bundespolizei sucht jetzt eine etwa 1,60 große Person, die einen schwarzen Rucksack dabei hatte. Der Vandalismus war gegen 1.40 Uhr. Der Ortenaukreis will sich ab September 2027 aus der Bio-Musterregion Mittelbaden Plus zurückziehen. Die Vernetzung von Landwirtschaft, Verarbeitung und Vermarktung soll trotzdem weiter eine wichtige Rolle spielen. Einfach näher dran an der Region. Jetzt Deutschland und die Welt mit Stefan Schütz.
4: Ab Januar sollen kinderlose Mitglieder der Pflegeversicherung einen höheren Beitrag zahlen. Der Beitragssatz soll um 0,3 Punkte auf 0,9% angehoben werden. Das sieht eine Reform vor, die das Bundeskabinett auf den Weg gebracht hat. Neu geregelt werden auch Strafen bei Angriffen auf Busfahrer, Zugbegleiter, Polizei, Feuerwehr und Rettungsdienste. Hier steigen die Mindeststrafen teils erheblich. Die von Bundesfinanzminister Klingbeil geplante Steuer auf gezuckerte Getränke soll im nächsten Jahr rund 945 Millionen Euro einbringen. 2028 dann über 1 Milliarde. Das geht aus einem Gesetzentwurf hervor, über den die Rheinische Post berichtet. Im Bundesrat ist die Steuer umstritten. Mehrere Länder und die Union fordern Änderungen. In anderen Ländern gibt es eine Zuckersteuer. Einige Anbieter haben ihre Rezepturen geändert. Dramatische Szenen. Über den Wolken, ein Flugzeug auf dem Weg von den Vereinigten Arabischen Emiraten nach Tel Aviv hat ein Notfallsignal gesendet. Kampfflieger stiegen auf. Medienberichten zufolge war ein Streit zwischen den Piloten der Auslöser. Aus Tel Aviv, Sarah Lehmel.
5: Es ist die Rede von einer körperlichen Auseinandersetzung zwischen den Piloten im Cockpit. Der genaue Hintergrund ist allerdings noch unklar. Der israelische TV-Sender N12 berichtet, der Pilot sei russischer und der Co-Pilot ukrainischer Abstammung. Bei der Prügelei habe einer von ihnen sogar das Bewusstsein verloren.
4: Die Gasspeicher in Deutschland haben vergleichsweise niedrige Füllstände. Das hat Besorgnis ausgelöst. Jetzt reagiert Wirtschaftsministerin Reiche. In Absprache mit Kanzler Merz hat sie das bundeseigene Energieunternehmen SEFE angewiesen, bis Mitte Dezember 8 Terawattstunden Gas zu beschaffen und einzuspeichern. Die Speicher in Deutschland haben insgesamt ein Volumen von rund 247 Terawattstunden. Schulleitungen sehen große Probleme durch künstliche Intelligenz an Schulen. Das zeigt die Cornelsen-Schulleitungsstudie. Knapp 80% befürchten, dass KI das eigenständige Denken von Schülern erschwert. Prüfungsformate müssten sich radikal ändern. Und Lehrkräften fällt es schwer, KI-Arbeit von eigenständiger Leistung zu unterscheiden. Gut finden sie, dass die Unterrichtsvorbereitung einfacher wird.
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1: Hallo Autofahrer, jetzt schauen wir mal hier auf die Straßen. Keine größeren Gefahrenstellen oder Staus. Nach wie vor in Hausach, aber Höhe Edeka die Baustelle mit Ampelregung. Deswegen kommt es hier zu etwas Stau in beiden Richtungen, nur ab und an.
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1: Und neuer Blitzer B33 Gengenbach Richtung Elgersweier. Hier ist eine 80er-Zone. Hier, Vorsicht, in Bühl in der Siemensstraße, hier ist 30 erlaubt. In Hochstetten am Bahnhof, auch hier ist 30 erlaubt. In Freiburg in der Markwaldstraße, Höhe DPD.
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1: 13 Gemeinden haben sich zusammengetan, ganz viele Jahre lang geplant und jetzt gibt es einen neuen Weg, einen neuen Wanderweg. Vielleicht demnächst für eine schöne Herbstwanderung. Welchen erfahrt ihr gleich?

0: Audach bekommt einen neuen Wanderweg, den Kinzigtalsteig. Der wird jetzt dann auch am 11. Oktober ganz feierlich eröffnet. Neuer Fernwanderweg, also den werden die meisten nicht am Stück wandern. 150 Kilometer, 10 Etappen. Um es aber in einfachen Worten zu beschreiben, was kann man da erleben? Man kann am Weg alles erleben, was den mittleren Schwarzwald besonders macht. So sagt es Vanessa Kopp, zuständig für den Kinzigtalsteig.
1: Entlang der Strecke werden auch noch Thementafeln aufgebaut, da sind wir gerade noch dran. Also unser Weg verbindet sehr gut Natur und Kultur, sprich es geht nicht nur ums Wandern, natürlich hat es den Fokus, aber auch wirklich um die ganze Tradition und den Brauchtum, den wir hier bei uns im Kinzigtal haben.
0: Thementafeln, die also aufgreifen, was in der jeweiligen Kommune wichtig und interessant ist.
1: An diesen Thementafeln wird es dann auch so ein Abbausystem geben. Also bei anderen Wegen kann man ja oft Stempel sammeln. Bei uns wird man sich mit so einem Wimmelbild durchs Kinzigtal sammeln können und überall an dieser Station so ein kleines Symbol abschraffieren, um dann im Ende nachher so ein komplettes Wimmelbild zu haben.
0: Und das Schöne ist, der Kinzigtalsteig, wir haben es ja gerade schon erzählt, 10 Etappen, 150 Kilometer, kann man aber auch direkt am Eröffnungstag gerade in einem Rutsch wegwandern, denn auf dem Parkplatz wird dieser riesenlange Weg an diesem Eröffnungstag in Kleinformat nachgebaut, nur so ein paar hundert Meter lang. Und da stellen sich dann alle 13 beteiligten Gemeinden nochmal ganz genau vor. Das ist am 11. Oktober in Hausach, der neue Kinzigtalsteig.

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2: In Neuried bei Simon, wie soll es anders sein, sonnig, 26 Grad sind nochmal richtig tolle Temperaturen heute. Bis 27 werden wir hier sogar angezeigt und im Laufe des Nachmittags bleibt es auch erstmal schön sonnig. Später am Tag dann nur ein paar schöne Wolken bei am Abend immer noch knapp über 20 Grad.
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2: Halb zwei mit Sven Steiner.
3: Viele Betrugsanrufe momentan in der Region. Gleich mehrere Lara meldeten der Polizei, dass sie heute Morgen von falschen Polizisten angerufen wurden. Die Unbekannten versuchten offenbar geschickt, mehr über die Wertsachen der Angerufenen herauszufinden. Eine Seniorin in Rastatt hat nach einem Schockanruf dagegen etliche 1.000 Euro an Betrüger verloren. Sie wurde am Montagmittag von einem angeblichen Arzt angerufen. Er behauptete, ihr Sohn habe einen schweren Unfall gehabt und man brauche jetzt Geld für die Operation. Zwei Unbekannte holten eine fünfstellige Summe Bargeld bei der Frau in der Industriestraße ab. Die Polizei hofft hier auf mögliche Hinweise und Zeugen. Die baden-württembergische Landespolizei bekommt neue Uniformen mit einem Schnittschutz. Laut Innenministerium als erste Landespolizei in Deutschland. Damit sollen Polizisten unter anderem besser vor Messerangriffen geschützt werden. Die sogenannten schnitthemmenden Elemente seien ins Gewebe eingearbeitet worden und von außen nicht erkennbar. Die neuen Uniformen sollen peu à peu eingeführt werden. Neben mehr Tragekomfort haben sie auch ein neues Design. Aus hellblauen Hemden werden dunkelblaue Poloshirts. Der Ortenau-Kreis beteiligt sich ab September 2027 nicht mehr an der Biomusterregion Mittelbaden Plus. Das hat der Umwelt- und Technikausschuss beschlossen. Die Vernetzung von Landwirtschaft, Verarbeitung und Vermarktung soll trotzdem weiter eine wichtige Rolle spielen. Ziel sei es, die regionale Landwirtschaft insgesamt zu stärken und die Absatzmöglichkeiten für Lebensmittel aus der Ortenau zu verbessern. Für die Beteiligung an der Biomusterregion investiert der Ortenau-Kreis bislang jedes Jahr 10.000 Euro und unterstützt die Arbeit mit dem Fachwissen des Amts für Landwirtschaft. Der Wasserpfad im Sulzbachtal bei Laa ist heute das letzte Mal für dieses Jahr geöffnet. Mit dem Start des Oktobers morgen schließt er wieder. Pflanzen und Tiere bekommen dadurch die notwendige halbjährige Ruhe- und Erholungsphase, heißt es. Laut Stadt hat sich das digitale Buchungssystem erneut bewährt. Mit dem reserviert man online eine Startzeit. So konnten die Besucher auch 2026 wieder gleichmäßig verteilt auf dem Pfad laufen. Die kamen nicht nur aus der Ortenau und dem Breisgau, sondern unter anderem auch aus Norddeutschland, den Niederlanden und England.
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2: Keine Stau- oder Gefahrenmeldungen.
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2: B33 Gengenbach Richtung Elgersweier. Hier ist 80 erlaubt. In Bühl in der Siemensstraße. Hier ist 30 erlaubt. In Freiburg in der Markwaldstraße Höhe DPD. In Hochstetten am Bahnhof. Hier ist 30 erlaubt.
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0: schon gleich kommt Rain, aber es ist Sam Smith und Cher mit All for Nothing haben wir auch gleich hier. 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
2: Bei Veronika in Kensingen. Geiles Wetter, schreibt sie dazu. Ja, man kann es nicht anders sagen. 25 Grad und Sonnenschein, also jetzt am letzten Tag vom September nochmal richtig tolle Temperaturen bis 27 Grad. Und am Nachmittag scheint eigentlich durchgehend die Sonne, später dann nur ein paar harmlose Schönwetterwolken.
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2: Das News-Update um 2 mit Sven Steiner.
3: Eine Seniorin in Rastatt hat nach einem Schockanruf etliche 1.000 Euro an Betrüger verloren. Ein angeblicher Arzt behauptete, dass nach einem Unfall Geld für die Operation ihres Sohnes gebraucht werde. Aus Lahm meldeten außerdem mehrere Leute der Polizei, dass sie heute Morgen von falschen Beamten am Telefon über ihre Wertsachen ausgefragt werden sollten. Die baden-württembergische Polizei bekommt neue Uniformen. Durch einen direkt ins Gewebe eingearbeiteten Schutz sollen sie unter anderem besser vor Messerangriffen geschützt werden als erste Landespolizei in Deutschland. Der Wasserpfad im Sulzbachtal bei Laa ist heute das letzte Mal für dieses Jahr geöffnet. Dann ist wieder Winterpause. Laut Stadt hat sich das digitale Buchungssystem erneut bewährt. Die Besucher kamen sogar aus Norddeutschland, den Niederlanden und England. 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Jetzt Deutschland und die Welt mit Moritz Einzel.
4: Das Kabinett hat sich auf eine Pflegereform geeinigt, um das Defizit der Pflegeversicherung in den Griff zu kriegen. Unter anderem soll ab dem neuen Jahr der Beitragszuschlag für kinderlose Menschen steigen. Er soll um 0,3 Punkte auf 0,9% angehoben werden, hat Gesundheitsminister Linnemann gesagt. Das ist nur ein erster Schritt. In der kommenden Woche will das Kabinett eine Pflegekommission einsetzen.
5: Es wird eine Kommission sein mit Experten, mit Wissenschaftlern, die das Ziel hat, bis Ende Januar 2027 einen Entwurf vorzulegen. Ein Entwurf, der die Pflege fit machen soll für die 30er Jahre.
4: Bis zum kommenden Sommer soll dann der zweite Schritt für die Pflegereform fertig sein. Eine Passagiermaschine der Fluggesellschaft Fly Dubai ist außerplanmäßig in Saudi-Arabien gelandet. Das Flugzeug war auf dem Weg von Dubai nach Tel Aviv in Israel. Medienberichten zufolge gab es eine körperliche Auseinandersetzung zwischen den Piloten. Der genaue Hintergrund ist noch unklar. Wirtschaftsministerin Reiche hat das staatseigene Energieunternehmen SEFE angewiesen, mehr Gas einzuspeichern. Hintergrund sind die vergleichsweise niedrigen Füllstände der Gasspeicher. SEFE erhielt nach eigenen Angaben die Anweisung, bis Mitte Dezember 8 Terawattstunden Gas zu beschaffen und einzuspeichern. Der Tankrabatt startet ab Mitternacht. Die Steuer auf Kraftstoff sinkt um fast 17 Cent pro Liter. Der Branchenverband Fuels und Energie rechnet mit vollständiger Weitergabe. Grund sei der starke Wettbewerb der rund 14.000 Tankstellen, so ein Sprecher. Bis der günstigere Sprit überall ankommt, kann es ein paar Tage dauern, denn die Tanks sind noch voll mit teurem Diesel und Benzin. KI soll beim Lernen helfen, aber

0: Schulleitungen in Deutschland fürchten genau das Gegenteil. Fast 4 von 5 Schulleitungen sagen laut einer neuen Umfrage, dass Schüler dadurch verlernen, selbst zu denken. Prüfungsformate müssten neu entwickelt werden, weil kaum noch zwischen Eigenleistungen und KI-gestützten Leistungen unterschieden werden kann. Fast alle fordern deshalb einen kritischen Umgang mit KI im Unterricht.
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5: In Lahr ein Pannenfahrzeug auf dem Beschleunigungsstreifen von der B415 auf die B3 Richtung Kippenheim. Ansonsten kommt ein guter neuer Ziel.
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5: Auf der B33 Gengenbach Richtung Elgersweier wird im 80er-Bereich geblitzt. In Bühl in der Siemensstraße erst 30 erlaubt. In Freiburg in der Markewaldstraße Höhe DPD. In Hochstetten am Bahnhof erst 30 erlaubt.
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0: Hit Radio Ohr, hier ist der Alex, hallo.
1: Alex, hier ist der Peter, grüß dich, hi.
0: Hi.
1: Du, auf der B33 Richtung Gengenbach, nach der Abfahrt Biberach, wo es dann auf den Rastplatz geht, hat die Polizei gerade komplett abgesperrt. Das staut sich also mit Sicherheit einen Kilometer zurück. Vorsichtig fahren.
0: Die B33 Haslach Richtung Offenburg, kurz hinter Biberach, sagst du, ist die Strecke im Moment gesperrt.
1: Jawohl, und es staut sich wahnsinnig zurück. Also muss man recht vorsichtig sein, weil die auf der Gegenspur drehen und auf unsere Fahrspur überwechseln.
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2: Die Sonne bringt heute nochmal bis zu 29 Grad. Bei Stefan in Hofweier sind die auch schon erreicht mit leichten Wolken. Wettertrend, morgen dichtere Wolken unterwegs, deutlich kühler und es kann dann auch mal regnen.
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2: 14.31 Uhr und hier ist Yvonne Stolz.
4: Viele Betrugsanrufe gibt's momentan in der Region. Gleich mehrere Lara meldeten der Polizei, dass sie heute Morgen von falschen Polizisten angerufen wurden. Die Unbekannten versuchten offenbar, mehr über die Wertsachen der Angerufenen herauszufinden.
5: Eine Seniorin aus Rastatt hat nach einem Schockanruf dagegen etliche 1.000 Euro an Betrüger verloren. Sie wurde am Montagmittag von einem angeblichen Arzt angerufen. Er behauptete, ihr Sohn habe einen schweren Unfall gehabt und man brauche jetzt Geld für die Operation. Zwei Unbekannte holten eine fünfstellige Summe Bargeld bei der Frau in der Industriestraße ab. Die Polizei hofft hier auf mögliche Hinweise und Zeugen. Klaus Muth, Nachrichtenredaktion.
4: Mehrere Treffer gab es bei einer groß angelegten Kontrolle von 12 Gaststätten und Spielhallen in Willstedt, Appenweier und Rheinau. Die Kieler Polizei und der Zoll haben gestern rund 70 Verstöße festgestellt. In einem Fall wurde Schwarzarbeit aufgedeckt. 17 Mal wurde gegen die Arbeitsstättenverordnung verstoßen, 9 Mal gegen das Nichtraucherschutzgesetz. Außerdem gab es 9 Verstöße in puncto Hygiene bzw. Lebensmittel. Eine Gaststätte musste wegen gravierender Verstöße sogar geschlossen werden. Bei der LG Offenburg gibt es einen Wechsel in der Vereinsspitze. Nach über 5 Jahrzehnten geben Präsident Rüdiger Hurle und Geschäftsführer Dieter Roth ihre Ämter ab. Beide haben den Verein mitgegründet. Neue Präsidentin wird die frühere Speerwurf-Weltmeisterin Christina Obergföll. Ihr Ehemann Boris wird Geschäftsführer. Die LG Offenburg verzeichnete bislang 14 Olympia, 28 WM und 33 EM-Teilnahmen. Mit insgesamt 10 internationalen Medaillen.
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2: Wir starten mit der A8 Karlsruhe Richtung Stuttgart zwischen Pforzheim West und Ost. 3 Kilometer Stau. Dann die B33 Haslach Richtung Offenburg kurz nach Biberach Stau. Und Iris, du bist in Offenburg unterwegs.
7: Hallöchen. In Offenburg im Kreisverkehr Durbacher Straße, Moltke Straße von Rammersweier kommend hat es eben gerade zur Sekunde geknallt. Polizei natürlich noch nicht vor Ort, aber vorsichtig fahren.
2: Danke für die Meldung.
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2: Die Blitzer stehen im Moment an der B33 Gengenbach Richtung Elgersweier in der 80er-Zone. Dann einer in Bühlander Siemensstraße, in Freiburg die Markwaldstraße gemeldet und in Hugstetten einer am Bahnhof. Tempo 30 dürft ihr hier fahren und wenn noch was auffällt, ruft doch eben mal durch. WhatsApp geht auch 0173 104 33 11.
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1: 30. September 2012. Materia, Yasha und Miss Platinum sind mit Lila Wolken neu in den Charts.
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1: Es ist ein Song über durchfeierte Nächte und die wundersamsten Farben in den Wolken am Morgen danach. Es geht um Glück, Unabhängigkeit, Abheben und sehnsuchtsvolle Erinnerungen an schöne Zeiten. Materia und Miss Platinum sehen in diesen Stunden die Freiheit in den leergefegten Straßen. Endlich keine sozialen Grenzen und die Vorzüge der Jugend. Vielleicht klingt es auch ein bisschen verstrahlt, aber genau so soll der Song sein, um all diese Gefühle eben rüberzubringen. Und das kommt ziemlich gut an. Auf Platz 1 der deutschen Singlecharts schafft's Lila Wolken. Fast ein ganzes Jahr lang bleibt die Nummer gelistet. Es ist ein Song, der einfach unbeschwert ist. Materias männliche, Yashas jugendliche und Miss Platinums feminine Stimme harmonieren einfach perfekt. Und so schafft es Lila Wolken, den Sommer auch ein bisschen zu verlängern.

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0: Wetter. Mit Jürgen in La Reichenbach meldet er 29 Grad. Die Sonne scheint da. Und dann haben wir Maria in Ortenberg 28 Grad, ebenfalls sonnig. Morgen viel mehr Wolken, deutlich kühler und auch mal Regen möglich.
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0: Mit Yvonne Stolz.
3: Eine Seniorin in Rastatt hat nach einem Schockanruf mehrere tausend Euro an Betrüger verloren. Sie übergab das Geld an einen vermeintlichen Arzt, der das Geld für eine angebliche OP ihres Sohnes haben wollte. Die baden-württembergische Polizei bekommt neue Uniformen. Die sollen die Beamten unter anderem besser vor Messerangriffen schützen. Die frühere Speerwurf-Weltmeisterin Christina Obergföll wird neue Präsidentin der LG Offenburg. Nach über 5 Jahrzehnten haben der bisherige Präsident Rüdiger Hurle und Geschäftsführer Dieter Roth ihre Ämter abgegeben. Einfach näher dran an der Region, jetzt Deutschland und die Welt mit Moritz Einzel.
4: Das Deutschland-Ticket wird wieder teurer. Statt wie bisher 63 Euro kostet das Ticket ab dem kommenden Jahr 66,80 Euro. Das meldet die Rheinische Post und beruft sich auf den zuständigen Koordinierungsrat von Bund, Ländern und Verkehrsbranche, der heute tagt. Dass das Ticket wieder teurer wird, liegt an den Personal-, Energie- und Betriebskosten der Verkehrsbranche. Hohe Energiepreise haben die Inflationsrate in Deutschland zum ersten Mal seit Ende 2023 wieder über die 3%-Marke getrieben. Die Verbraucherpreise waren im September um 3,3% höher als ein Jahr zuvor. Kraftstoffe und Haushaltsenergie sind sogar um fast 15% teurer geworden. Dabei haben Sorgen um die Ölversorgung wegen des Iran-Kriegs eine große Rolle gespielt. Die Bundesregierung hat eine Reform der gesetzlichen Pflegeversicherung auf den Weg gebracht. Mit dem Gesetzentwurf von Gesundheitsminister Linnemann soll die drohende finanzielle Schieflage abgewendet werden. Unter anderem wird der Zuschlag für Kinderlose angehoben. Es gäbe aber auch strukturelle Komponenten, so Linnemann.
5: Deswegen möchte ich nicht allein von einem Spargesetz sprechen. Beispielsweise Reha vor Pflege. Das ist das Motto in Zukunft. Im Rahmen der Pflegebegutachtung wird künftig konsequenter geprüft, ob eine Reha den Pflegebedarf spürbar besser senken kann.
4: In einem zweiten Schritt soll eine Expertenkommission über Strukturreformen in der Pflege beraten. Die Passagiere an Bord eines Fluges von Dubai nach Tel Aviv sind möglicherweise knapp einer Katastrophe entgangen. Es gab offenbar eine Prügelei zwischen den Piloten. Warum genau, ist noch unklar. Medien spekulieren über einen Suizidversuch. Es gab 2 Notrufsignale und die Maschine wurde nach Saudi-Arabien umgeleitet und landete dort. Die KI ist längst in den deutschen Klassenzimmern angekommen. Die Schulleitungen sehen das nicht nur positiv. In einer Studie für den Cornelsen Verlag äußerten knapp 80% die Befürchtung, dass Schülerinnen und Schüler durch KI verlernen, eigenständig zu denken.
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0: Mittlerweile sind es 4 Kilometer Stau auf der A8 Karlsruhe Richtung Stuttgart zwischen Pforzheim West und Ost und die B33 Haslach Richtung Offenburg. Da stockt es noch kurz hinter Biberach, scheint sich aber aktuell aufzulösen.
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1: Nochmal die B33, Gengenbach Richtung Offenburg in der 80er-Zone, Höhe Elgersweier wird geblitzt. Außerdem stehen Blitzer in Bühl an der Siemensstraße, Freiburg-Markwaldstraße und Hugstetten am Bahnhof. Gute Fahrt.
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1: So viele 1000 Orbits habt ihr gewonnen, allein bei der Quiztanke in den letzten Wochen. Was machen denn damit jetzt? Ich sammle gleich mal im Prämien-Shop Tipps für euch ein, die lecker sind.

0: Radio Ohr hören und dafür Orbits bekommen. Radio hören und Prämien kassieren, das geht nur bei uns. Einfach Wetter und Verkehr melden wir zum Beispiel und es gibt jede Woche mehr Prämien bei uns im Shop. Wir schauen jetzt mal auf aktuelle Prämien im Bereich Gastro rein. Zum Start was Praktisches, handgemachte Burger, Pommes, Süßkartoffel, Pommes, handgemachte Soßen, das gibt's bei Badenstuff. Burgerwagen in Offenburg für 100 Orbits kriegt ihr aktuell da einen 10 Euro Gutschein. Das ist gutes Zeug für zwischendurch im Alltag. Wir können aber auch Fine Dining. Für 1000 Orbits gibt's jetzt gerade einen Gutschein für ein, Achtung, 3-Gang-Gourmet-Menü im Hotel Restaurant Adler, La Reichenbach. Oder was fürs Wochenende? Der Adler in Offenburg-Griesheim steht gerade auf unserer Karte im Prämien-Shop. 350 Orbits, einmal sonntags brunchen. Und den Brunch macht auch Ronny Marzin und Nessel Ried. Ist ja egal, was ihr da esst. Für 200 Orbits haben wir einen 20-Euro-Gutschein aktuell am Start für euch. Ronny, was steht denn auf deiner Karte? Der Sommer war ja für die Außengastro ein Traum. Jetzt kommt ja dann wohl doch auch mal der Herbst. Wettermäßig kommt der auch auf den Tisch bei dir.
1: Servus Alex, Ronny hier vom Landglück. Genau, der Sommer war ja gigantisch. Durchgehend mega geiles Biergartenwetter, richtig klasse. Wir haben jetzt natürlich schon langsam umgeschalten Richtung Herbstkarte. Aktuell als Tagesempfehlung immer ganz viel mit Kürbissen. Kriegen wir ganz frisch aus Ebersweier, frischer Hokkaido-Kürbis. Machen wir eine geile Suppe mit unserem Spezial-Kürbissalat. Dazu ein paar schöne Garnelen, so als Appetizer vorweg. Natürlich gibt es den Kürbis dann auch mit Gnocchis, als Gemüse, als Quiche, als Kuchen. In allen Varianten.
0: Und es gibt natürlich noch so viel mehr Premium-Partner. Allein im Bereich Gastro. Klickt euch mal rein auf hitradio.de.

Joanna Zimmer, I Believe. Und Achtung unterwegs, es gibt zwei neue Blitzer. Einer in Offenburg am Südring, Tempo 50. Und gerade wird auch aufgebaut in Rust an der Fischerstraße. 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
1: Wetter. In Saasbach 29 Grad erreicht bei Nicole. Wir machen weiter in Neuried, das sind 27 bei Saskia. Sonne scheint heute, morgen deutlich mehr Wolken und dann auch mal feucht.
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1: Es ist 15.30 Uhr und hier ist Yvonne Stolz.
3: Wer diese Woche zwischen Freitag und Sonntag mit der Regio S-Bahn Ortenau fahren will, muss möglicherweise umplanen. Grund sind Bauarbeiten.
4: Auf der Linie RS1 zwischen Offenburg und Gengenbach und auf der RS2 Offenburg-Bad Griesbach fahren an allen drei Tagen keine Züge und es sind Ersatzbusse unterwegs. Auf der Linie RS3 zwischen Offenburg und Achern gibt es ebenfalls Ausfälle und auch auf der RS4 Offenburg-Straßburg. Hier fahren am Samstag und Sonntag zwischen Offenburg und Kehl ebenfalls Ersatzbusse. Fahrgäste sollten ihre Verbindungen unbedingt vorher prüfen und bedenken, dass der Bus für die Fahrstrecke grundsätzlich länger braucht als der Zug. Genauere Details gibt's bei uns auf hitradio.de. Sven Steiner, Nachrichtenredaktion.
3: Der Diebstahl eines E-Scooters in Bühl endete für einen 26-Jährigen gestern Abend im Krankenhaus. Er war mit 1,8 Promille mit dem Roller auf dem Weg in die Innenstadt gestürzt.
5: Schon rund 3 Stunden zuvor war er mit 2 weiteren Männern in der Henferstraße aufgefallen. Die drei hatten offenbar geprüft, ob Garagentore verschlossen waren. Die Polizei sprach einen Platzverweis aus und fand in den Rucksäcken Aufbruchwerkzeug und Drogenzubehör. Nach dem Unfall stellte sich heraus, dass der E-Scooter gestohlen war. Noch in derselben Nacht konnte er seinem Besitzer zurückgegeben werden. Markus Knoll, Nachrichtenredaktion.
3: Um welche und wie viele Einsätze muss sich die Polizei in der Region an einem Tag kümmern? Darüber will das Polizeipräsidium Offenburg morgen informieren beim 2. WhatsApp-Marathon. Von 6 bis 20 Uhr begleitet der WhatsApp-Kanal des Präsidiums die Arbeit im Führungs- und Lagezentrum. Das Zentrum bekommt die Notrufe und koordiniert die Einsätze. Die Meldungen werden morgen kurz beschrieben. Das Polizeipräsidium Offenburg ist zuständig für die Ortenau und die Kreise Rastatt und Baden-Baden.
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1: Hallo, hinterm Lenkrad auf der A5 Basel Richtung Karlsruhe zwischen Freiburg Nord und Teningen. 1 Kilometer Stau durch die Baustelle. Und A8 Karlsruhe Richtung Stuttgart zwischen Pforzheim West und Ost. 4 Kilometer Stau.
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1: Aktuelle Blitzer sind gemeldet von der B33 Gengenbach Richtung Offenburg Höhe Elgersweier. In Offenburg eine am Südring, 50 erlaubt und in Ruß an der Fischerstraße eine 30er-Zone.
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0: Sommer ist jetzt schon tun, ich finde. Ja, Andi und Elias sind bei mir aus der Hitradio Morning Show und ich könnte jetzt hier schon mal offiziell den Wunschbutton frei drücken.
1: Ja, unbedingt. Ja, unbedingt.
2: Wir brauchen ihn nämlich morgen ab 9 wieder unsere 90er nach 9. Die Musikredaktion wird gefesselt und geknebelt, in den Funkhauskeller gesperrt. Musikalische Zepter habt ihr in der Hand, aber ich brauche natürlich noch ein bisschen Futter. Deswegen eure 90er-Wünsche gerne jetzt schon auf den Hotbutton von Alex schicken. 0173 104 33 11.
3: Ja. Und ab morgen 9 Uhr unbedingt auftreten.
0: Eine Stunde dann am Stück eure 90er-Wünsche und es ist vogelwild. Es kann alles dabei sein in dieser Mischung.
2: Es wird vogelwild.
0: Und dann gucken wir schon mal mit einem Auge auf Samstag. Feiertag. Auf jeden Fall feiern wir auf Hitradio Ohr den Tag der Deutschen Einheit den ganzen Tag mit Geschichten und Menschen, die aus anderen Bundesländern zu uns in die Region gezogen sind. Wenn du, Andi, nicht in Baden-Württemberg leben dürftest, welches Bundesland würdest du dir aussuchen?
2: Mallorca.
0: Ja, vielleicht eine seriöse Antwort von Elias.
3: Schwierig, aber ich würde vielleicht sogar Berlin machen.
2: Also ich absolut nicht. Wenn dann ansonsten eher vielleicht nach Bayern oder Schleswig-Holstein. Da war es früher auch immer wunderschön im Urlaub.
0: Die Bayern haben beides. Die haben Bier und Wein.
2: Ja, und Berge.
0: Ganz egal, von wo ihr hierher gekommen seid. Oder vielleicht kennt ihr jemanden, der jemanden kennt. Eure Geschichten eben auch gerne rein an die WhatsApp. Ich hatte übrigens schon einen, der Uwe aus Ichenheim hat sich gemeldet. Der bringt gleich 3 Punkte. Der hat in 3 verschiedenen Bundesländern gelebt, bevor er hierher zog. Aber es geht ja auch gar nicht hier um sportlichen Wettkampf. Eure Geschichten interessieren uns.
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0: Alex ist hier. Hi.
1: Hallo Alex. Und warum ich einmal Reibeteile auf der A5 melde? Er warte Richtung Karlsruhe kurz nach der Auffahrt, aber war ja. Gerade
0: mit LKW der
1: Reife geplatzt.
0: LKW-Reifenteile auf der A5 Basel Richtung Karlsruhe, kurz hinter Appenweier.
1: Genau, richtig.
0: Ist hiermit angekommen und 20 Orbits kommen bei dir auf dem Konto an und du kommst bitte auch in Ruhe da an, wo du hin musst.
1: Wunderbar, vielen herzlichen Dank.
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2: Doch, Alex, wir haben die 30 Grad nochmal geknackt in Oberkirch, sagt Marius und meldet Sonne dazu. Morgen wird's dann deutlich bewölkter und auch kühler, ab und zu Regen dabei.
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2: 16 Uhr und hier ist Yvonne Stolz.
3: In Offenburg sollen zwei Männer eine 18-Jährige angegriffen und begrapscht haben. Die Frau sagte aus, dass sie auf dem Weg zu ihrem Auto von den Unbekannten zuerst nach Zigaretten und Geld gefragt wurde. Als sie ihnen nichts gab, sollen die Männer sie auf den Boden gedrückt, sie begrapscht und geschlagen haben. Eine Seniorin in Rastatt hat nach einem Schockanruf mehrere tausend Euro an Betrüger verloren. Sie übergab das Geld an einen vermeintlichen Arzt, der es für eine angebliche OP ihres Sohnes haben wollte. Die baden-württembergische Polizei bekommt neue Uniformen. Die sollen die Beamten unter anderem besser vor Messeangriffen schützen. 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
4: Volkswagen hat fast alle seine Tarifverträge gekündigt. Aus Sicht des Unternehmens müssten verschiedene Regelungen wegen des Kostendrucks angepasst werden, teilte der Autohersteller mit. Die IG Metall sprach von einem üblen Foul an der Belegschaft. Ihr zufolge könnte unter anderem eine Regel betroffen sein, die den Beschäftigten die Wahl zwischen zusätzlichen freien Tagen oder mehr Geld gibt. Wer mit dem Deutschlandticket Bus oder Bahn fährt, der muss ab dem nächsten Jahr tiefer in den Geldbeutel greifen. Ab dem 1. Januar soll das bundesweit gültige Ticket 66,80 Euro im Monat kosten, also fast 4 Euro mehr als jetzt. Das hat der zuständige Koordinierungsrat entschieden, wie es aus Teilnehmerkreisen heißt. Mittlerweile ist es bereits die dritte Erhöhung. Als das Ticket im Mai 2023 eingeführt wurde, kostete es noch 49 Euro. Wo wir gerade von teuer sprechen, hohe Energiepreise haben die Inflationsrate in Deutschland zum ersten Mal seit Ende 2023 wieder über die 3%-Marke getrieben. Die Verbraucherpreise waren im September um 3,3% höher als ein Jahr zuvor. Kraftstoffe und Haushaltsenergie sind sogar um fast 15% teurer geworden. Das Kabinett hat die umstrittene Pflegereform gebilligt. Die Zusatzbeiträge für Kinderlose werden ab Januar von 0,6 auf 0,9% steigen. Für pflegende Angehörige soll es keine Abstriche geben, so Gesundheitsminister Linnemann.
5: Gerade auch die Angehörigen, die stützen das System. Und deswegen war es mir wichtig, dass wir nicht an die Rentenpunkte gehen, sondern das Signal senden, dass diese Menschen nicht nur für den Zusammenhalt wichtig sind, sondern auch das System als Ganzes stützen.
4: Künftig soll es mehr Präventionsangebote geben, um eine drohende Pflegebedürftigkeit abzuwenden. Mehr als 100 Jahre nach dem Tod des Komponisten Engelbert Humperdinck ist ein bisher unbekanntes Weihnachtslied von ihm aufgetaucht, ein Weihnachtswiegenlied. Es handelt sich nach Angaben von Humperdincks Heimatstadt Siegburg um ein nur einseitiges Manuskript, das sich lange in Familienbesitz befunden hat. Vor einiger Zeit habe Humperdinck-Urenkel Lothar Witte es dem Stadtarchiv geschenkt.
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2: Vorsicht auf der A5 Basel Richtung Karlsruhe. Kurz nach Appenweier ein LKW mit einem Reifenplatzer. Es liegen Reifenteile rum. Dann die A5 Basel Richtung Karlsruhe zwischen Freiburg Nord und Thieningen. 1 Kilometer Stau. A8 Karlsruhe Richtung Stuttgart zwischen Pforzheim West und Ost 2 Kilometer Stau. B500 Baden-Baden Richtung Frankreich. Ein Unfall kurz vor der Autobahn, auch da Stau. Und in Hausach Baustellenampel an der Kreuzung nach Einbach, immer wieder stockender Verkehr.
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2: Blitzer sind aktuell gemeldet von der B33 Gengenbach Richtung Offenburg, Höhe Elgersweier. In Kenzingen eine an der Breitenfeldstraße, in Offenburg am Südring und in Rust an der Fischerstraße. Eine 30er-Zone. Kommt gut an.
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2: Wie wird das heute Abend sein? Das kann niemand so genau sagen. In der Offenburger Reithalle geht der Vorhang auf für ein Theaterstück, eine Performance. Die ist von Katharina Snietkova. Sie wäre mit ihr gewesen, diese Performance. Und sie wurde im Juli von einem mutmaßlichen Stalker getötet in Offenburg. Das Stück soll auch ihr zu Ehren heute gezeigt werden.

0: Hier ist jetzt Radio Ohr und ja, diese Tat hat die Menschen in und über Offenburg hinaus geschockt und bewegt. Im Juli wird die 36-jährige Mutter Katharina Snietkova auf offener Straße erschossen. Danach tötet sich der Schütze selbst. Sie hatte ihn mehrfach wegen Stalkings angezeigt. Katharina hatte in der Ukraine ihren Mann an Krebs verloren. In Offenburg hatte sie ein neues Leben begonnen, engagierte sich ehrenamtlich für die Junge Theaterakademie. Paul Barone leitet dieses Bürgertheater. Du bist nicht allein heißt eine Aufführung, die sie auf die Bühne bringen wollte. Im Gespräch mit Yvonne Stolz erklärt er uns, warum genau dieser Titel.
1: Es war auf jeden Fall als mutmachender Schlüsselsatz dieser 10-minütigen Performance, die Katharina mit ihrer Gruppe von Migrantinnen und Migranten entwickelt hat, gedacht. Sie hat in dieser Performance Erfahrung von Flucht, Heimatverlust verarbeitet, von Hoffnungslosigkeit, Einsamkeit, eben auch der Hoffnung, in der Gemeinsamkeit stark zu werden. Eben, du bist nicht allein. Und das hat sie auch sicher gelebt, auch wenn es natürlich durch ihren schrecklichen, gewaltsamen Tod, ja, letztlich sich als, in ihrem Fall, als gescheitert Hoffnung erwiesen hat.
2: Es sollte eigentlich aufgeführt werden, das Stück, noch zu Lebzeiten, und dann musste es eben verschoben werden, weil es zu heiß war, schlicht an dem Tag. Warum war es Ihnen, euch, wichtig, dass dieses Stück trotzdem auf die Bühne kommt?
1: Wir hatten uns nach ihrem Tod mit mehreren Gruppen besprochen, und es war in allen Gruppen Konsens, dass sie selbst das gewollt hätte. Sie hat ihre Leidenschaft fürs Theater gelebt, und wir haben daraus auch eine gewisse Verpflichtung gesehen, auch das zu Ende zu bringen und weiterzuführen.
2: Ja, sie war sehr talentiert, das hat man gehört, auf mehreren Ebenen schon. Wie viel von Katharina steckt denn da jetzt noch drin?
1: Ich denke, in der Performance, du bist nicht allein, steckt natürlich zunächst auch mal ihre Lebenserfahrung drin und eben auch ihr Mut, die Schreckliches zu überwinden, aus einer inneren Stärke heraus, auch zusammen mit anderen die ähnliche Erfahrung, mal was Gemeinsames aufzubauen. Ich denke, das ist das Persönliche. Wo sie uns ganz neue Horizonte eröffnet hat, ist der Umgang mit Pantomime. Diese Performance ist auch ganz ohne Sprache. Es gibt nur diesen Satz, du bist nicht allein. Und das ist ein ganz großer künstlerischer Gewinn für uns gewesen. Und genauso hat sie hervorragende Choreografien entwickelt. Immer auch sehr schülernah, wenn sie mit Schülern gearbeitet hat. Das hoffe ich einfach, dass wir das weitertragen können.
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0: Heute Abend wird in Offenburg die Theaterperformance der getöteten Katharina Snietkova aufgeführt. Knapp 3 Monate, nachdem die Mutter in Offenburg von einem mutmaßlichen Stalker erschossen wurde. Auch der hinterbliebene Verlobte und der 14-jährige Sohn waren ja an den Proben beteiligt. Mit dem Verlobten sprechen wir später noch. Theaterleiter Paul Barone im Gespräch mit Yvonne Stolz. Wie war es denn, das Stück unter diesen Umständen dann weiter zu proben?
1: Also sehr hart waren die ersten Proben, die auch sehr belastet waren von dem schrecklichen Geschehen. Aber wir haben schon auch relativ schnell, und das ist in allen Gruppen, also auch wieder eine Kraft daraus gewonnen, das weiterführen zu können, was sie aufgebaut hat. Und an der schulpsychologischen Beratungsstelle hat man mir gesagt, the show must go on. Und dieser Satz von Freddie Mercury, glaube ich, spricht auch für sich. Ja, sein Leben wurde auch zu früh beendet und es musste weitergehen. Und ich glaube, das ist auch ein bisschen in ihrem Fall so. Sie ist viel zu früh gestorben und trotzdem müssen wir Kraft daraus gewinnen.
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1: Wetter. Mit Wolfgang aus Lade meldet 30 Grad. Wolken kommen dazu, Sonnenschein aber auch. Und er sagt, es ist windig und viel zu trocken. Ja. Morgen wird's bewölkter und frischer. Da kann's auch mal regnen. So wahnsinnig viel kommt aber auch erstmal nicht runter die nächsten Tage.
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1: 16.31 Uhr und hier ist Yvonne Stolz.
3: Sie war auf dem Weg zu ihrem Auto. Dann sollen zwei Männer auf sie losgegangen sein und sie begrapscht haben. Nach dem Angriff auf eine 18-Jährige in Offenburg am Samstagabend sucht die Polizei Zeugen. Die Frau sagte aus, dass sie von den Männern gegen 22.30 Uhr an der Schule in der Vogesenstraße zuerst nach Zigaretten und Geld gefragt wurde. Als sie ihnen nichts gab, sollen die beiden sie festgehalten, sie auf den Boden gedrückt, begrapscht und geschlagen haben. Zeugen kamen zu Hilfe und die Unbekannten verschwanden. Eine Beschreibung der Gesuchten ist bei uns auf der Homepage. Wer diese Woche zwischen Freitag und Sonntag mit der Regio S-Bahn Ortenau fahren will, muss möglicherweise umplanen. Grund sind Bauarbeiten.
4: Auf der Linie RS1 zwischen Offenburg und Gengenbach und auf der RS2 Offenburg-Bad Griesbach fahren an allen drei Tagen keine Züge und es sind Ersatzbusse unterwegs. Auf der Linie RS3 zwischen Offenburg und Achern gibt es ebenfalls Ausfälle und auch auf der RS4 Offenburg-Straßburg. Hier fahren am Samstag und Sonntag zwischen Offenburg und Kehl ebenfalls Ersatzbusse. Fahrgäste sollten ihre Verbindungen unbedingt vorher prüfen und bedenken, dass der Bus für die Fahrstrecke grundsätzlich länger braucht als der Zug. Genauere Details gibt's bei uns auf hitradio.de. Sven Steiner, Nachrichtenredaktion.
3: Der Diebstahl eines E-Scooters in Bühl endete für einen 26-Jährigen gestern Abend im Krankenhaus. Er war mit 1,8 Promille mit dem Roller auf dem Weg in die Innenstadt gestürzt.
5: Schon rund drei Stunden zuvor war er mit zwei weiteren Männern in der Henferstraße aufgefallen. Die drei hatten offenbar geprüft, ob Garagentore verschlossen waren. Die Polizei sprach einen Platzverweis aus und fand in den Rucksäcken Aufbruchwerkzeug und Drogenzubehör. Nach dem Unfall stellte sich heraus, dass der E-Scooter gestohlen war. Noch in derselben Nacht konnte er seinem Besitzer zurückgegeben werden. Markus Knoll, Nachrichtenredaktion.
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7: Das Leben in Deutschland wird immer teurer. Vor allem die Rekordpreise an den Tankstellen machen uns Verbrauchern zu schaffen. Im September liegt die Inflation bei 3,3%. Das hat das Statistische Bundesamt heute mitgeteilt. So hoch war die Inflation seit Jahren nicht mehr. Und Hauptgrund ist eben die teure Energie. Der Iran-Krieg treibt die Ölpreise an. Ab morgen gilt zwar der neue Tankrabatt, aber Ökonomen fürchten trotzdem eine hohe Inflation als Dauerzustand. Unternehmen dürften ihre gestiegenen Kosten an die Kunden weitergeben. Es droht also eine Preisspirale. Dienstleistungen werden zum Beispiel auch schon überdurchschnittlich teurer. An der Börse ist die Inflation ein großes Sorgenthema. Der DAX fällt mehr als 0,5% auf rund 25.250 Punkte. Einfach näher dran am Börsengeschehen. Niklas Wolf für Hitradio Ohr.
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1: Geht los mit einer aktuellen Meldung von der A5. Sehr viele von euch schicken rein. A5 Karlsruhe Richtung Basel. Kurz vor Offenburg Unfall mit mehreren Fahrzeugen. Ich habe bestimmt schon 20 Nachrichten dazu bekommen. Unter anderem von Daniel.
10: Echt brutal. Ob ich die Orbits kriege oder nicht, ist mir gerade egal, aber ich musste die Meldung loswerden. Ich habe Glück gehabt. Ich habe echt gedacht, dieser BMW X5 oder was es war, fliegt mein Fahrerkabin. Ohne Scheiß. Dreimal Armen, dreimal das Kreuz wird. Ja,
1: Langsam auch da ans Stauende bitte ranfahren. Inzwischen sind es 3 Kilometer Stau auf der A5 zwischen Appenweier und Offenburg durch den Unfall. Weiter mit der A8 Karlsruhe Richtung Stuttgart zwischen Pforzheim West und Ost 4 Kilometer Stau. B33a Autobahnzubringer Offenburg statt auswärts Stau von der Messe bis rein ins Offenburger Ei. Und die B500 Frankreich Richtung Baden-Baden Unfall kurz vor der Autobahn, auch da Stau.
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1: Blitzer sind gemeldet von der B33 Gengenbach Richtung Offenburg, Höhe Elgersweier. In Kenzingen eine an der Breitenfeldstraße. Neu dabei Lahr, ein Anhänger Blitzer im Blockschluck Tempo 30. In Offenburg ein Blitzer. Am Südring 50er Bereich und in Rust an der Fischerstraße Tempo 30.
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0: Auch André wird heute Abend dabei sein, der hinterbliebene Verlobte von Katharina Snietkova. Die 36-jährige Mutter eines Sohnes wurde ja vor knapp 3 Monaten in Offenburg erschossen. Der Schütze tötete danach sich selbst. Sie hatte ihn mehrfach wegen Stalking angezeigt. Katharina war im Bürgertheater, Junge Theaterakademie, engagiert, sehr engagiert. Die Aufführung ihrer Performance »Du bist nicht allein« konnte sie nicht mehr miterleben. »Ich werde mitmachen«, entschied der hinterbliebene André. Warum ihm das wichtig ist und wie es ihm mit den Proben ging, hören wir im Gespräch mit Yvonne Stolz.
1: Die erste 1-2 Proben waren schon etwas für mich schwieriger, weil ich halt immer noch die Präsenz von Katharina spüre, natürlich. Jetzt aber mittlerweile tut es mir sehr gut, mit der Gruppe weiterzuarbeiten. Die Gruppe an für sich hat sogar den Wunsch geäußert, das noch weiterzuführen, da ich ja auch mit ihnen Deutsch ein bisschen übe, zu sprechen.
2: Wie ist es dir denn ergangen, ganz persönlich, die letzten 2 Monate?
1: Sehr schwierig. Ich habe ja diesen krassen Entzug von der Person als Katharina, sage ich mal, als meine Lebenspartnerin. Ich habe aktuell immer noch keine Zukunftsziele. Ich habe viele Ziele mit ihr aufgebaut gehabt. Und ja.
2: Warum war es dir wichtig? Es war ja gar nicht ganz klar, dass das Stück überhaupt auf die Bühne kommt, wie mir jetzt gesagt wurde. Dass es aber tatsächlich stattfindet, also dass die Proben sind und dass es aufgeführt wird.
1: Es ist mir sehr wichtig. Es ist für mich, hat ganz viel mit Ehre und ja, Ehre zu meiner Frau, sage ich mal, zu meiner Verlobten zu tun und Stolz. Mir ist es sehr wichtig, dass das weiterlebt und weiter funktioniert und nicht einfach so jetzt aufgegeben wird, ja, nachdem Katharina halt nicht mehr unter uns weilt. Ja.
2: Jetzt heißt das Stück »Du bist nicht allein«. Wie passend ist es jetzt für die aktuelle Situation für dich?
1: Sehr schwierig. Wie soll ich sagen? Also Katharina hat ja eine Bekannte gehabt, der ging das so. Ja, vielleicht hat sie schon vorausgesehen, was passiert. Ich weiß es nicht. Ich persönlich finde es sehr gut. Es beschreibt sehr gut die Situation von jemandem, der nicht keine Lösungen sieht, aber dann doch in der Gemeinschaft Wege zur Freiheit findet oder Wege zu neuen Perspektiven findet. Ja.
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0: Sun. Ja, das waren bewegende Worte eben von André, dem hinterbliebenen Verlobten der getöteten Katharina Snietkova. Heute Abend wird die von ihr entwickelte Theaterperformance in der Reithalle Offenburg gezeigt. Und noch mehr kommt da auf die Bühne. Theaterleiter Paul Barone, man kann da auch dabei sein.
1: Man kann reservieren über die Homepage der Jungen Theaterakademie. Man kann aber auch ohne Reservierung kommen. Um 18.15 Uhr Theater mit Jugendlichen, ca. 45-minütiges Stück Sturz in den Mummelsee. Auf der Grundlage von Grimmelshauens Roman Der abenteuerliche Simplizismus. Auch an diesem Projekt hat sie mitgewirkt und Choreografien entwickelt. Und dann ist um 19.30 Uhr nach einer circa 30-minütigen Pause der zweite Teil Generation Theater, der dann eröffnet wird mit ihrer eigenen Performance Du bist nicht allein. Wenn man Katharinas eigene Performance sehen will, dann sollte man auf jeden Fall den zweiten Teil buchen. Eintritt ist frei.

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2: Geht los in Langhurst mit Beate. Sie meldet 28 Grad und Sonne. Fabian im Fußbach sagt, er hat die 30 gesehen auf dem Thermometer. Morgen deutlich mehr Wolken und kühler, so um 22 Grad in der Spitze und auch mal feucht.
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2: Um 17 Uhr mit Yvonne Stolz.
3: In Offenburg sollen zwei Männer eine 18-Jährige angegriffen und begrapscht haben.

0: Gestern bei einer groß angelegten Kontrolle von Gaststätten und Spielhallen in Willstedt, Appenweier und Rheinau rund 70 Verstöße festgestellt. Neben Schwarzarbeit gab es unter anderem Verstöße in puncto Hygiene bzw. Lebensmittel. Die frühere Speerwurf-Weltmeisterin Christina Obergföll wird neue Präsidentin der LG Offenburg. Nach über 5 Jahrzehnten haben der bisherige Präsident Rüdiger Hurle und Geschäftsführer Dieter Roth ihre Ämter abgegeben. Einfach näher dran an die Region. 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
1: Auf einem Flug von Dubai nach Israel ist nach Angaben der israelischen Regierung gerade so ein Terroranschlag verhindert worden. Verteidigungsminister Katz sprach vom Versuch eines dschihadistischen Anschlags. Ein Co-Pilot soll Medienberichten zufolge den Piloten im Cockpit mit einem Messer angegriffen und verletzt haben. Er soll geplant haben, die Maschine mit rund 180 Menschen an Bord zum Absturz zu bringen. Mit Hilfe von Passagieren konnte das Flugzeug aber wieder unter Kontrolle gebracht werden. Die Maschine landete in Saudi-Arabien. Das Deutschland-Ticket im Nahverkehr wird teurer. Ab dem Jahreswechsel kostet es monatlich 66,80 Euro. Das hat der zuständige Koordinierungsrat entschieden. Wie denken Fahrgäste drüber?
2: Ich finde es relativ günstig, nach wie vor, weil wenn man überlegt, was man halt damit fahren kann in ganz Deutschland.
3: Ich bin der Meinung, dass es sich immer noch lohnt, auch wenn es halt schon wieder teurer wird.
4: Ich würde es trotzdem behalten, kann es mir auch leisten, deswegen unterstütze ich das dann einfach gerne, wenn es das weiterhin gibt.
5: Wohin soll es gehen? Also wann ist irgendwann die Grenze? Wann hört es auf? Wann wird es weniger teuer? Weil es ist schon teuer.
1: Bisher kostete das Deutschland-Ticket 63 Euro. Der Autobauer Volkswagen hat den Großteil seiner Tarifverträge gekündigt. Hintergrund ist der Sparkurs des Konzerns. Volkswagen teilte mit, verschiedene Regelungen in den Tarifverträgen müssten mit Blick auf den aktuellen Kostendruck angepasst werden. Von der IG Metall hieß es, das sei ein übles Foul an der Belegschaft. Wenn die Innenminister der Länder zur Innenministerkonferenz zusammenkommen, müssen sie in Zukunft nicht mehr einstimmig entscheiden. Ab sofort gilt etwas als beschlossen, wenn es mindestens 13 der 16 Stimmen erhält. Der Schritt ist mit Blick auf einen möglichen AfD-Innenminister schon länger diskutiert worden. In Sachsen-Anhalt will die Partei den nächsten Ministerpräsidenten stellen. Die Fußball-Bundesliga der Frauen hat den Verkauf ihrer TV-Rechte gestartet, erstmals eigenständig ohne den DFB. Zur Debatte steht dabei, ob ein revolutionäres Playoff-Modell für Meisterschaft und Aufstieg eingeführt werden soll. Meister Bayern München und Vizemeister Wolfsburg wehren sich dagegen.
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9: Es geht los mit der A5 Karlsruhe Richtung Basel zwischen Appenweier und Offenburg. Unfall mit mehreren Fahrzeugen. 3 Kilometer Stau. Claudia, du bist da unterwegs und hast ein Update für uns.
10: Hi Alex, bin gerade an dem Unfall durch an der A5. Die Polizei leitet vorbei. Standstreifen, rechte Spur, links und mittlere Spur sind gesperrt. Aber man kommt relativ flüssig durch. Also ich habe ein bisschen mehr als 10 Minuten gebraucht. Ist alles halb so schlimm. Bis dann.
9: Super, heißt also von der Autobahn runterfahren lohnt sich nicht. Allerdings hat es gerade schon wieder gekracht am Stauende. Bitte fahrt da langsam ran. Weiter mit der A8 Karlsruhe Richtung Stuttgart zwischen Pforzheim West und Ost 4 Kilometer Stau. Und die B500 Frankreich Richtung Baden-Baden, Unfall kurz vor der Autobahn, auch da Stau.
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9: Blitzer sind noch aktiv in Kenzingen an der Breitenfeldstraße, Tempo 30. In Offenburg am Südring 50er-Zone und in Rust an der Fischerstraße. Hier ist 30 erlaubt. Dann gibt es einen neuen Anhängerblitzer, der steht in Lahm-Mietersheim im Blockschluck. Achtung, Schrittgeschwindigkeit. Kommt gut durch.
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0: Mann ist Hubschrauberpilot Pierre Brehm und er hat schon viele Einsätze hinter sich. Jetzt und in den kommenden Wochen macht er dann meistens dasselbe.
1: Hoch, runter, hoch, runter. Hoch. Kühe, Pferde. Die Leute sind super nett. Aber da geht's hoch, da geht's runter, da geht's bergauf, da geht's bergunter.
0: Hoch und wieder runter den ganzen Tag. Wundert euch nicht, die Strommasten in Baden werden in den nächsten Wochen gecheckt und das geht eben am besten mit einem Heli hoch und runter. Manuel Armbruster vom E-Werk Mittelbaden, könnte man das denn auch mit Drohnen machen?
2: Die Vorteile von Drohne ist auf jeden Fall, es ist direkt einsetzbar. Ich kann das direkt schnapper vor Ort fahren oder losfliegen. Beim Hubschrauber brauche ich ein bisschen Vorlaufzeit. Die Nachteile bei der Drohne ist im Endeffekt die Reichweite. Im Hubschrauber schaffe ich 2-3 Stunden mit Flieger. Also begrenzender Faktor, sofern das Funksignal hier im Schwarzwald nicht abbricht, ist der Akku. Und das ist eine halbe Stunde ungefähr.
0: Also es braucht weiter sehr gute Hubschrauberpiloten. Die fliegen dann sehr nah an die Strommasten ran. Und je früher ein Schaden erkannt wird, umso besser, damit wir weiter zuverlässig Strom bekommen.
2: Was machen wir? Im Endeffekt, wir steigen in den Hubschrauber. Die Masten von oben anschauen, also sprich von der Vogelperspektive. Wir sehen ganz andere Sachen, wie wenn wir am Boot stehen und mit dem Fernglas hochschauen. Wir sind kurz übermascht, 3-5 Meter übermascht, dann sieht man relativ gut hin. Und auch der Thermograf kann dann ein ordentliches Bild vom Mast machen. Also eine Wärmebildaufnahme.
0: Also macht euch keine Sorgen, wenn in den nächsten Wochen Hubschrauber tief fliegen, vor allem an großen Strommasten in der Region. Die machen da einen wichtigen Job.
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1: Wetter am 30. September. Das heißt, wenn ihr euch was gönnen wollt, vielleicht heute mal noch raus in den Biergarten, wenn einer auf hat oder sonst einfach sich was Gutes tun, denn das ist heute erstmal der letzte von diesen hochsommerlichen Tagen und Abenden im Herbst. Aktuell in Mösbach 30 Grad noch bei Ralf, in Billstedt sind 27, sagt Kirsten. Morgen halt dann normalere Werte um 22 Grad in der Spitze, viele Wolken und ab und zu auch mal Regen.
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1: Um 17.30 Uhr mit Yvonne Stolz.
3: Sie war auf dem Weg zu ihrem Auto. Dann sollen zwei Männer auf sie losgegangen sein und sie begrapscht haben. Nach dem Angriff auf eine 18-Jährige in Offenburg am Samstagabend sucht die Polizei Zeugen. Die Frau sagte aus, dass sie von den Männern gegen 22.30 Uhr an der Schule in der Vogesenstraße zuerst nach Zigaretten und Geld gefragt wurde. Als sie ihnen nichts gab, sollen die beiden sie festgehalten, sie auf den Boden gedrückt, begrapscht und geschlagen haben. Zeugen kamen zu Hilfe und die Unbekannten verschwanden. Eine Beschreibung der Gesuchten ist bei uns auf hitradio.de. Mehrere Treffer gab es bei einer groß angelegten Kontrolle von 12 Gaststätten und Spielhallen in Willstedt, Appenweier und Rheinau. Die Kehler Polizei und der Zoll haben gestern rund 70 Verstöße festgestellt. In einem Fall wurde Schwarzarbeit aufgedeckt. Der oder die Beschäftigte war illegal in Deutschland. 17 Mal wurde gegen die Arbeitsstättenverordnung verstoßen, 9 Mal gegen das Nichtraucherschutzgesetz. Außerdem gab es 9 Verstöße in puncto Hygiene bzw. Lebensmittel. Eine Gaststätte musste wegen gravierender Verstöße sogar geschlossen werden. Der Diebstahl eines E-Scooters in Bühl endete für einen 26-Jährigen gestern Abend im Krankenhaus. Er war mit 1,8 Promille mit dem Roller auf dem Weg in die Innenstadt gestürzt.
4: Schon rund 3 Stunden zuvor war er mit 2 weiteren Männern in der Henferstraße aufgefallen. Die 3 hatten offenbar geprüft, ob Garagentore verschlossen waren. Die Polizei sprach einen Platzverweis aus und fand in den Rucksäcken Aufbruchwerkzeug und Drogenzubehör. Nach dem Unfall stellte sich heraus, dass der E-Scooter gestohlen war. Noch in derselben Nacht konnte er seinem Besitzer zurückgegeben werden. Markus Knoll, Nachrichtenredaktion.
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1: Es dauert immer noch länger auf der A5 Karlsruhe Richtung Basel. Zwischen Appenweier und Offenburg. Unfall mit mehreren Fahrzeugen. Zwischendurch lief's mal, dann hat man Folgeunfall am Stauende. Aktuell sind es 4 Kilometer Stau. Und 4 Kilometer auch auf der A8 Karlsruhe Richtung Stuttgart zwischen Pforzheim West und Ost.
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1: Achtung, geblitzt wird in Kenzingen an der Breitenfeldstraße Tempo 30 und in Rust nochmal 30 die Fischerstraße. Habt ihr mehr, dann schickt's gerne her per WhatsApp 0173 104 33 11. Kommt gut an.
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2: Die gute Nachricht des Tages kommt heute wieder aus dem Europapark Rust. Wir haben Hitradio Ohr nicht dazu gezwungen, sondern sie wollten von selbst darüber berichten.
3: Naja, Frederik Mack, Leiter Personal im Europapark, da hat er schon recht. Der Park bringt ja Rust und der Region viele Menschen. Das ist ein wichtiger Jobmotor. Nur Wohnraum ist halt knapp in der Ortenau und besonders in und um Rust. Heute hat der Europapark darum ein neues Wohnheim eingeweiht. Das ist was Besonderes. 29 Einzimmerwohnungen sind speziell für Bürgerinnen und Bürger aus Rust ab 60 Jahren vorgesehen. Die weiteren Wohnungen sind dann für Mitarbeitende des Europapark gedacht.
2: Uns persönlich ist das natürlich ein wichtiger Schritt und auch ein toller Schritt, dass wir das hier bauen konnten und heute eröffnen. Die Besonderheit ist sicher eben dieses Gemeinschaftliche zwischen unseren Mitarbeitern und den Rusterinnen und Rustern, die eben 60 plus sind, die eben das 60. Lebensjahr erreicht haben. Und diese Kombination dann auch eben mit Gemeinschaftsräumen, Gemeinschaftsküchen und dieser wirklich schönen Garten- und Parkanlage hier zum Entspannen, ist, glaube ich, das, was auch insgesamt den Charakter ein Stück weit besonders macht im Vergleich sicherlich auch zu vorherigen Projekten, die wir umgesetzt haben.
3: Das neue Wohnhaus soll also nicht nur Wohnungen schaffen, klar, das ohnehin, aber eben auch ein Ort sein, an dem Menschen unterschiedlicher Generationen und Kulturen zusammenkommen. Und eingezogen wird schon ab heute Abend.
1: Das war die gute Nachricht des Tages. 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

0: 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Nochmal eben für euch im Feierabendverkehr die Lage checken. Immer noch auf der A5 Karlsruhe Richtung Basel. Das Problem, der Unfall zwischen Appenweier und Offenburg. 4 Kilometer Stau, es geht aber an der Unfallstelle vorbei. Auf der Autobahn draufbleiben lohnt sich, denn die Umfahrungsstrecken sind auch voll. Zum Beispiel die B33 vor Griesheim ebenfalls stockend mit Stau. Haltet durch und alle Infos kompakt. Dann gleich um 18 Uhr.
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1: Wetter. Urlaub in Schweden, das macht Alexander und meldet in Stockholm 14 Grad Wolken. Na, da haben wir hier das Doppelte aktuell in Kiel, noch 29 Grad und Sonne bei Herr Linde. Der Trend, morgen wird es dann bei uns auch herbstlicher. Topwerte morgen so um 22 Grad, viele Wolken unterwegs und es kann dann ab und zu tatsächlich auch mal regnen.
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1: Um 18 Uhr mit Yvonne Stolz.
3: Im September gab es etwas weniger Arbeitslose in der Ortenau. Die Quote ging von 4,3 auf jetzt 4,2% runter. Insgesamt 11.050 Menschen waren ohne Job. Das sind 187 weniger als im August. Zum zweiten Mal informiert das Polizeipräsidium Offenburg morgen über seine Einsätze. Von 6 bis 20 Uhr geht es um die eingehenden Notrufe und wo die Beamten zum Einsatz kommen. Die frühere Speerwurf-Weltmeisterin Christina Obergföll wird neue Präsidentin der LG Offenburg. Nach über 5 Jahrzehnten haben der bisherige Präsident Rüdiger Hurle und Geschäftsführer Dieter Roth ihre Ämter abgegeben. 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
4: Drama über den Wolken. An Bord eines Flugzeugs auf dem Weg von Dubai nach Israel ist offenbar knapp ein Terroranschlag verhindert worden. Während des Fluges hatte einer der Piloten auf seinen Kollegen mit einem Messer eingestochen. Laut Israels Ministerpräsident Netanyahu

0: Unsere Crew konnte den Flieger in Saudi-Arabien notlanden. Volkswagen hat im Streit um schärfere Sparmaßnahmen fast alle Tarifverträge gekündigt. Laut IG Metall sind es 10, darunter der wichtige Manteltarifvertrag. Als Grund nennt der Konzern den enormen Kostendruck. Aus Hannover, Morten Krüger.
1: Durch die fristgerechte Kündigung zum Jahreswechsel will VW verschiedene Regelungen in den Tarifverträgen nachverhandeln. Oder, wie VW sagt, mit Blick auf den Kostendruck anpassen. Erste Auswirkungen könnten Beschäftigte ab Januar spüren. Da kann es um Arbeitsbedingungen gehen, Arbeitszeit oder Zulagen. Nicht betroffen ist aber die vereinbarte Beschäftigungssicherung bis 2030.
0: Das Deutschland-Ticket wird im kommenden Jahr teurer. Statt 63 Euro wie bisher kostet es ab dem 1. Januar 66,80 Euro im Monat. Das hat der sogenannte Koordinierungsrat entschieden. Das Deutschland-Ticket ist ein bundesweit gültiges Monatsabo für Busse und Bahnen im öffentlichen Nah- und Regionalverkehr. Erstmals seit mehr als 200 Jahren sollte im US-Bundesstaat Tennessee eine Frau wegen Mordes hingerichtet werden. Doch etwa eine Stunde vor dem geplanten Exekutionstermin von Christa Pike hat ein Berufungsgericht das Vorhaben gestoppt. Die Richter erklärten, sie wollten prüfen, ob die Traumata, die Pike nach eigenen Angaben als Kind erlitt, ausreichend gerichtlich gewürdigt wurden. Die 50-jährige Pike war vor 30 Jahren für den Mord an einer 19-jährigen Bekannten zum Tode verurteilt worden. Hiobs Botschaft für Bundestrainer Jürgen Klopp. Einen Tag vor dem dritten Nations League Gruppenspiel hat sich Nico Schlotterbeck im Abschlusstraining eine Knöchelverletzung zugezogen. Der Dortmunder Verteidiger fällt für den Rest der Länderspielpause aus. Die deutsche Fußballnationalmannschaft trifft morgen Abend in München auf Serbien.
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3: Das war Ben. Die schwüle Nacht hat ihn mal wieder um den Schlaf gebracht.
4: Ja, der Tag kann beginnen. Chaka.
3: Das war Hanna. 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
6: Zwei Meldungen noch von den Autobahnen. Die A5 Karlsruhe Richtung Basel zwischen Appenweier und Offenburg. Durch den Unfall mit mehreren Fahrzeugen noch 4 Kilometer Stau. Es geht aber an der Unfallstelle vorbei. Und die A8 Karlsruhe Richtung Stuttgart zwischen Pforzheim West und Ost 3 Kilometer Stau.
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6: Gerade kommt ein neuer Anhängerblitzer rein, Baden-Baden-Rheinstraße, Tempo 30. Außerdem stehen welche noch rum in Kenzingen an der Breitenfeldstraße, Rust-Fischer-Straße und zwischen Bühl und Ottersweier, Tempo 80. Soweit die mobilen und weitere Anhängerblitzer findet ihr immer in der kostenfreien App.
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0: Julius and the News, Hip to be Square, Hit Radio, feiert die Klassiker und die Stars von heute. Wer ist diese Frau? Wow. Das dachte ich mir, als ich zum ersten Mal einen Song von Sienna Spyro gehört habe. Ist noch nicht lang her, Spyro ist 21 Jahre jung. Seit Sommer, Debütalbum, draußen. Für 21 Jahre, unglaublich facettenreich im Gesang und im Ausdruck. Das hören wir auch gleich im ersten Hit, Die on This Hill. Jetzt gerade hat sie ja bei den MTV Video Music Awards den ersten Platz abgeräumt, beste Newcomerin. Und sie sagt, bei uns zu Hause lief viel Jazz, vor allem die alten Jazz- und Soulgrößen. Etta James, Nina Simone und Frank Sinatra, die liefen in der Kindheit bei meinen Eltern. Das hat ihr wohl früh vermittelt, dass Musik und Singen bei aller Technik vor allem eins brauchen. Tiefes Gefühl.
1: Ich glaube, das ist was ich von Frank Sinatra gelernt habe. Ein Song ist eine Geschichte. Und ich finde, wenn man singt, sollte man niemals einfach nur die Worte singen. Man muss eine Geschichte erzählen. Man muss die Worte fühlen. Nicht nur einfach verstehen, sondern wirklich fühlen, worüber man gerade singt. Weil ich glaube, dass man eine Geschichte erst dann vermitteln kann, wenn es nicht immer dieselbe Dynamik hat oder man in derselben Lautstärke singt.
2: Like volume level even.
0: Dann lassen wir uns ein auf eine außergewöhnliche junge Frau und mit einem besonderen ersten Hit. Die on This Hill auf Hitradio Ohr.

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2: Temperaturen immer noch deutlich im oberen 20-Grad-Bereich. 25 in Oppenau bei Adrian und aus Ottenhöfen. Ja, 22 meldet Hermann, weil Wolken rangezogen sind. Wir haben aber auch noch 28 durch Restsonne in Rentchen bei Silke. Morgen dann viel mehr Wolken unterwegs und auch mal feucht bei frischeren 22 Grad in der Spitze.
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2: Um 18.30 Uhr mit Yvonne Stolz.
3: Sie war auf dem Weg zu ihrem Auto. Dann sollen zwei Männer auf sie losgegangen sein und sie begrapscht haben. Nach dem Angriff auf eine 18-Jährige in Offenburg am Samstagabend sucht die Polizei Zeugen. Die Frau sagte aus, dass sie von den Männern gegen 22.30 Uhr an der Schule in der Vogesenstraße zuerst nach Zigaretten und Geld gefragt wurde. Als sie ihnen nichts gab, sollen die beiden sie festgehalten, sie auf den Boden gedrückt, begrapscht und geschlagen haben. Zeugen kamen zur Hilfe und die Unbekannten verschwanden. Eine Beschreibung der Gesuchten ist bei uns auf hitradio.de. Wer diese Woche zwischen Freitag und Sonntag mit der Regio S-Bahn Ortenau fahren will, muss möglicherweise umplanen. Grund sind Bauarbeiten.
4: Auf der Linie RS1 zwischen Offenburg und Gengenbach und auf der RS2 Offenburg-Bad Griesbach fahren an allen drei Tagen keine Züge und es sind Ersatzbusse unterwegs. Auf der Linie RS3 zwischen Offenburg und Achern gibt es ebenfalls Ausfälle und auch auf der RS4 Offenburg-Straßburg. Hier fahren am Samstag und Sonntag zwischen Offenburg und Kehl ebenfalls Ersatzbusse. Fahrgäste sollten ihre Verbindungen unbedingt vorher prüfen und bedenken, dass der Bus für die Fahrstrecke grundsätzlich länger braucht als der Zug. Genauere Details gibt's bei uns auf hitradio.de. Sven Steiner, Nachrichtenredaktion.
3: Mehrere Treffer gab es bei einer groß angelegten Kontrolle von 12 Gaststätten und Spielhallen in Willstedt, Appenweier und Rheinau. Die Kehler Polizei und der Zoll haben gestern rund 70 Verstöße festgestellt. In einem Fall wurde Schwarzarbeit aufgedeckt. 17 Mal wurde gegen die Arbeitsstättenverordnung verstoßen, 9 Mal gegen das Nichtraucherschutzgesetz. Außerdem gab es 9 Verstöße in puncto Hygiene bzw. Lebensmittel. Eine Gaststätte musste wegen gravierender Verstöße sogar geschlossen werden.
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2: So, seit 2 Stunden. Unser großes Problem ist ja die R5 zwischen Appenweier und Offenburg. Durch den Unfall hatten wir bis zu 6 Kilometer Stau. Alex, du bist gerade da unterwegs in dem Bereich und hast ein Update.
6: Ja, nochmal Alex hier von der A5. Nur ein kurzes Update. Also die Unfallstelle ist geräumt. Es wird gerade noch die Straße gesäubert. Passt also, auf der A5 bleiben. Der Stau ist keiner mehr, das ist nur noch stockender Verkehr. Und ich gehe mal davon aus, in den nächsten paar Minuten ist es vorbei. Schönen Abend.
2: Das klingt gut, aber auf der A5 in Richtung Karlsruhe haben wir jetzt zwischen Rastatt Nord und Ettlingen 2 Kilometer Stau. Und Vorsicht auf der B3, Gengenbach Richtung Offenburg. Ein kaputtes Auto steht Höhe Giffizsee.
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2: Blitzer sind noch aktiv in Rust an der Fischerstraße Tempo 30 und zwischen Bühl und Ottersweier im 80er Bereich. Kommt gut an.
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0: 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Silvia, du hast was für uns.
1: Hallo, hier ist die Silvia. Ich wollte nur mitteilen, an der Brückenzufahrt nach Bolsbach, wo es links hochgeht Richtung Klinikum, da läuft seitlich ein Huhn. Das ist wohl irgendwo entlaufen, schätze ich. Nur damit halt eventuell übersteht und nicht später. Naja, ihr wisst schon. Groß, Silvia. Ja, ich weiß halt auch nicht, wen man da kontaktieren soll. Also ich schätze mal, dass es da hinten, weil Bolsbach gibt es ja genug von den Höfen, wahrscheinlich ausgebüxt ist und spaziert da halt jetzt rum. Ich könnte natürlich versuchen, es einzufangen, aber fang mal ein Huhn, was nicht gefangen werden will wahrscheinlich.

0: wir es jetzt schon tun. Ich finde, ja, Andi und Elias sind bei mir aus der Hitradio Morning Show und ich könnte jetzt hier schon mal offiziell den Wunschbutton frei drücken auf Grün.
1: Unbedingt. Yes. Unbedingt.
2: Wir brauchen ihn nämlich morgen ab 9 wieder unsere 90er nach 9. Die Musikredaktion wird gefesselt und geknebelt in den Funkhauskeller gesperrt. Musikalische Zepter habt ihr in der Hand, aber ich brauche natürlich noch ein bisschen Futter. Deswegen eure 90er-Wünsche gerne jetzt schon auf den Hotbutton von Alex schicken. 0173 104 33 11.
3: Und ab morgen 9 Uhr unbedingt auftreten.
0: Eine Stunde dann am Stück eure 90er-Wünsche und es ist vogelwild. Es kann alles dabei sein in dieser Mischung.
2: Es wird vogelwild.
0: Und dann guck mal schon mal mit einem Auge auf Samstag. Feiertag. Auf jeden Fall feiern wir auf Hitradio Ohr den Tag der Deutschen Einheit den ganzen Tag mit Geschichten und Menschen, die aus anderen Bundesländern zu uns in die Region gezogen sind. Wenn du, Andi, nicht in Baden-Württemberg leben dürftest, welches Bundesland würdest du dir aussuchen?
2: Mallorca.
0: Ja, vielleicht eine seriöse Antwort von Elias.
3: Schwierig, aber ich würde vielleicht sogar Berlin machen.
2: Also ich absolut nicht. Wenn dann ansonsten eher vielleicht nach Bayern oder Schleswig-Holstein. Da war es früher auch immer wunderschön im Urlaub.
0: Die Bayern haben beides. Die haben Bier und Wein.
2: Ja, und Berge.
0: Ganz egal, von wo ihr hierher gekommen seid. Oder vielleicht kennt ihr jemanden, der jemanden kennt. Eure Geschichten eben auch gerne rein an die WhatsApp. Ich hatte übrigens schon einen, der Uwe aus Ichenheim hat sich gemeldet. Der bringt gleich 3 Punkte. Der hat in 3 verschiedenen Bundesländern gelebt, bevor er hierher zog. Aber es geht ja auch gar nicht hier um sportlichen Wettkampf. Eure Geschichten interessieren uns.
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0: Danke Musikredaktion für diesen 90er. Robert Miles, One and One. Mariah Naylor im Gesang.
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0: Wetter. Mit Ralf im Kürzel ermeldet 26 Grad. Wolken ziehen sich langsam immer mehr zu. In Kippenheim 27 Grad auch bewölkt, sagt Jean. Der Wettertrend. Morgen ist es dann viel bewölkter und auch frischer. Maxi-Werte so um 22 Grad. Und dann kann tatsächlich morgen auch ab und zu mal Regen runterkommen.
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0: Gleich 19 Uhr und hier ist Yvonne Stolz.
3: In Offenburg sollen zwei Männer eine 18-Jährige angegriffen und begrapscht haben. Die Frau sagte aus, dass sie auf dem Weg zu ihrem Auto von den Unbekannten zuerst nach Zigaretten und Geld gefragt wurde. Als sie ihnen nichts gab, sollen die Männer sie auf den Boden gedrückt, sie begrapscht und geschlagen haben. Die Kehler Polizei und der Zoll haben gestern bei einer groß angelegten Kontrolle von Gaststätten und Spielhallen in Willstedt, Appenweier und Rheinau rund 70 Verstöße festgestellt. Neben Schwarzarbeit gab es unter anderem Verstöße in puncto Hygiene bzw. Lebensmittel. Zum zweiten Mal informiert das Polizeipräsidium Offenburg morgen über seine Einsätze. Von 6 bis 20 Uhr geht es um die eingehende Notrufe und wo die Beamten zum Einsatz kommen. 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Jetzt Deutschland und die Welt mit Florian Klaus.
4: Der Konflikt zwischen Volkswagen-Management und Arbeitnehmerseite spitzt sich zu. Der Autobauer hat den Großteil seiner Tarifverträge gekündigt. Zur Begründung hieß es, dass wegen des hohen Kostendrucks verschiedene Regelungen geändert werden sollten. Der IG Metall zufolge könnte es zum Beispiel um eine Regel gelten, die Beschäftigten die Wahl zwischen mehr freien Tagen oder mehr Geld lässt. Mehr als 14,5 Millionen Menschen nutzen das Deutschland-Ticket. Ab Januar müssen sie dafür mehr bezahlen. Wie es aus dem zuständigen Koordinierungsrat hieß, soll der Preis von 63 Euro auf 66,80 Euro steigen. Zum ersten Mal ist der Abopreis mithilfe einer bestimmten Formel berechnet worden. Dadurch sollte politischer Streit über die Höhe vermieden werden. Wir bleiben beim Geld. Rekordpreise an den Tankstellen haben das Leben in Deutschland im September so stark verteuert wie seit fast 3 Jahren nicht mehr. Die Inflationsrate kletterte laut Statistischem Bundesamt auf 3,3%. Lea Matschulat berichtet.
5: Die Lage im Nahen Osten macht sich weiter im Portemonnaie der Menschen bemerkbar.

0: die Energiepreise hoch sind, umso größer ist das Risiko, dass auch andere Preise steigen. Denn auch Transport und Kühlung von Lebensmitteln wird dadurch teurer. Immerhin, der neue Tankrabatt dürfte die Verbraucherpreise in den kommenden Monaten etwas dämpfen.
1: Laut der israelischen Regierung ist ein versuchter Terroranschlag auf ein Flugzeug, das von Dubai nach Tel Aviv unterwegs war, nur knapp verhindert worden. Ministerpräsident Netanyahu zufolge hatte einer der Piloten seinen Kollegen mit einem Messer angegriffen. Er habe offenbar vorgehabt, die Maschine mit etwa 180 Passagieren an Bord zum Absturz zu bringen. Mit Hilfe von Besatzung und Passagieren konnte er überwältigt werden. Das Flugzeug musste notlanden.
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4: Auf der A5 Basel Richtung Karlsruhe, Höhe Lahr 1 Kilometer stockend mit Stau und weiter zwischen Rastatt Nord und Ettlingen 3 Kilometer Stau. In der Gegenrichtung geräumte Unfallstelle zwischen Appenweier und Offenburg. Da stockt's noch ein bisschen, wird aber immer flüssiger.
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4: Die mobilen Blitzer sind abgebaut. Anhängerblitzer gibt es viele, ein ganzes Dutzend aktuell in Baden. Und die findet ihr immer komplett in der Übersicht auf der hitradio.de und in der App. Kommt gut an.
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1: Ich bin Yvonne Stolz. Sie war auf dem Weg zu ihrem Auto, dann sollen zwei Männer auf sie losgegangen sein und sie begrapscht haben. Nach dem Angriff auf eine 18-Jährige in Offenburg am Samstagabend sucht die Polizei Zeugen. Die Frau sagte aus, dass sie von den Männern gegen 22.30 Uhr an der Schule in der Vogesenstraße zuerst nach Zigaretten und Geld gefragt wurde. Als sie ihnen nichts gab, sollen die beiden sie festgehalten, sie auf den Boden gedrückt, begrapscht und geschlagen haben. Zeugen kamen zu Hilfe und die Unbekannten verschwanden. Eine Beschreibung der Gesuchten ist bei uns auf hitradio.de. Im September gab es etwas weniger Arbeitslose in der Ortenau. Die Quote ging leicht runter von 4,3 auf jetzt 4,2%. Insgesamt 11.050 Menschen hatten keinen Job. Das sind 187 weniger als im August. Die Agentur für Arbeit in Offenburg führt den Rückgang unter anderem darauf zurück, dass insbesondere junge Menschen nach ihrer Ausbildung eine neue Stelle gefunden hätten oder ein Studium beginnen. Im Vergleich zum September 2025 sind die Arbeitslosenzahlen aber etwas höher. Die baden-württembergische Landespolizei bekommt neue Uniformen mit einem Schnittschutz, laut Innenministerium, als erste Landespolizei in ganz Deutschland. Damit sollen Polizisten unter anderem besser vor Messerangriffen geschützt werden. Die sogenannten schnitthemmenden Elemente seien ins Gewebe eingearbeitet worden und von außen nicht erkennbar. Die neuen Uniformen sollen peu à peu eingeführt werden. Neben mehr Tragekomfort haben sie auch ein neues Design. Aus hellblauen Hemden werden dunkelblaue Poloshirts. Der Diebstahl eines E-Scooters in Bühl endete für einen 26-Jährigen gestern Abend im Krankenhaus. Er war mit 1,8 Promille mit dem Roller auf dem Weg in die Innenstadt gestürzt.
2: Schon rund 3 Stunden zuvor war er mit 2 weiteren Männern in der Henferstraße aufgefallen. Die 3 hatten offenbar geprüft, ob Garagentore verschlossen waren. Die Polizei sprach einen Platzverweis aus und fand in den Rucksäcken Aufbruchwerkzeug und Drogenzubehör. Nach dem Unfall stellte sich heraus, dass der E-Scooter gestohlen war. Noch in derselben Nacht konnte er seinem Besitzer zurückgegeben werden. Markus Knoll, Nachrichtenredaktion.
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1: Ich bin Florian Klaus. Wer mit dem Deutschlandticket Bus oder Bahn fährt, der muss ab nächstem Jahr tiefer in den Geldbeutel greifen. Ab dem 1. Januar soll das bundesweit gültige Ticket 66,80 Euro im Monat kosten. Also fast 4 Euro mehr als jetzt. Mittlerweile ist es schon die dritte Erhöhung. Als das Ticket im Mai 2023 eingeführt wurde, kostete es noch 49 Euro. Volkswagen hat fast alle seine Tarifverträge gekündigt. Aus Sicht des Unternehmens müssten verschiedene Regelungen wegen des Kostendrucks angepasst werden, teilte der Autohersteller mit. Die IG Metall sprach von einem üblen Foul an der Belegschaft, das nicht hingenommen werde. Ihr zufolge könnte unter anderem eine Regel betroffen sein, die den Beschäftigten die Wahl zwischen zusätzlichen freien Tagen oder mehr Geld gibt. Die KI ist längst in den deutschen Klassenzimmern angekommen. Die Schulleitungen sehen das nicht nur positiv. In einer Studie für den Cornelsen Verlag äußerten knapp 80% die Befürchtung, dass Schülerinnen und Schüler durch KI verlernen, eigenständig zu denken. Tanja Wagner berichtet.
2: Den Aufsatz schreibt Claude, die Präsentation zaubert ChatGPT. Vielfach können Lehrkräfte nicht mehr kontrollieren, was Schüler wirklich selbst an Eigenleistung erbracht haben. Auch Prüfungsformate würden sich radikal ändern. Gleichzeitig bringt die KI aber auch positive Aspekte mit sich. Beispielsweise wird die Unterrichtsvorbereitung dadurch einfacher. Auch kann die KI als Ideengeber und Nachhilfeassistent eine große Hilfe für Schülerinnen und Schüler sein.
1: Bei dem mutmaßlichen Angreifer in einer Fly-Dubai-Maschine, die von Dubai nach Tel Aviv unterwegs war, soll es sich um einen Einzeltäter handeln. Das berichtet ein

0: gestochen. Er habe offenbar versucht, das Flugzeug zum Absturz zu bringen. Die Fußball-Bundesliga der Frauen hat den Verkauf ihrer TV-Rechte gestartet. Erstmals eigenständig, ohne den DFB. Zur Debatte steht dabei, ob ein revolutionäres Playoff-Modell für Meisterschaft und Aufstieg eingeführt werden. Meister Bayern München und Vizemeister Wolfsburg wehren sich dagegen. Was jetzt schon feststeht, die Montagsspiele fallen weg.
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1: Ich bin Yvonne Stolz. Sie war auf dem Weg zu ihrem Auto, dann sollen zwei Männer auf sie losgegangen sein und sie begrapscht haben. Nach dem Angriff auf eine 18-Jährige in Offenburg am Samstagabend sucht die Polizei Zeugen. Die Frau sagte aus, dass sie von den Männern gegen 22.30 Uhr an der Schule in der Vogesenstraße zuerst nach Zigaretten und Geld gefragt wurde. Als sie ihnen nichts gab, sollen die beiden sie festgehalten, sie auf den Boden gedrückt, begrapscht und geschlagen haben. Zeugen kamen zu Hilfe und die Unbekannten verschwanden. Eine Beschreibung der Gesuchten ist bei uns auf hitradio.de. Im September gab es etwas weniger Arbeitslose in der Ortenau. Die Quote ging leicht runter von 4,3 auf jetzt 4,2%. Insgesamt 11.050 Menschen hatten keinen Job. Das sind 187 weniger als im August. Die Agentur für Arbeit in Offenburg führt den Rückgang unter anderem darauf zurück, dass insbesondere junge Menschen nach ihrer Ausbildung eine neue Stelle gefunden hätten oder ein Studium beginnen. Im Vergleich zum September 2025 sind die Arbeitslosenzahlen aber etwas höher. Die baden-württembergische Landespolizei bekommt neue Uniformen mit einem Schnittschutz, laut Innenministerium, als erste Landespolizei in ganz Deutschland. Damit sollen Polizisten unter anderem besser vor Messerangriffen geschützt werden. Die sogenannten schnitthemmenden Elemente seien ins Gewebe eingearbeitet worden und von außen nicht erkennbar. Die neuen Uniformen sollen peu à peu eingeführt werden. Neben mehr Tragekomfort haben sie auch ein neues Design. Aus hellblauen Hemden werden dunkelblaue Poloshirts. Der Diebstahl eines E-Scooters in Bühl endete für einen 26-Jährigen gestern Abend im Krankenhaus. Er war mit 1,8 Promille mit dem Roller auf dem Weg in die Innenstadt gestürzt.
2: Schon rund 3 Stunden zuvor war er mit 2 weiteren Männern in der Henferstraße aufgefallen. Die 3 hatten offenbar geprüft, ob Garagentore verschlossen waren. Die Polizei sprach einen Platzverweis aus und fand in den Rucksäcken Aufbruchwerkzeug und Drogenzubehör. Nach dem Unfall stellte sich heraus, dass der E-Scooter gestohlen war. Noch in derselben Nacht konnte er seinem Besitzer zurückgegeben werden. Markus Knoll, Nachrichtenredaktion.
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1: Ich bin Florian Klaus. Das Deutschlandticket kostet ab Januar 66,80 Euro. Das hat der zuständige Koordinierungsrat auf einer heutigen Sitzung entschieden. Das Ticket wird demnach fast 4 Euro im Monat teurer. Thomas Bremser berichtet.
2: Mit 9 Euro im Monat hat alles angefangen vor 4 Jahren. Mit dem Billigticket wollte die Ampel damals die hohen Energiepreise auffangen nach dem Beginn des Ukraine-Kriegs. Danach einigten sich Bund und Länder auf einen Monatspreis von 49 Euro. Seitdem ist der Preis immer weiter angestiegen. Der neue Abo-Preis wurde diesmal erstmals mit Hilfe einer Formel berechnet, die sich unter anderem orientiert an den Kosten für Personal und Energie.
1: Ein großes Sparprogramm hatte Volkswagen schon angekündigt. Jetzt hat der Autobauer einen Großteil seiner Tarifverträge gekündigt. Unter anderem die Konkurrenz aus China hat den Druck auf VW enorm erhöht, hieß es zur Begründung. Darum sollten Regeln angepasst werden. Die IG Metall und der Betriebsrat haben Widerstand angekündigt. Betriebsratschefin Cavallo rechnet mit einer heftigen Auseinandersetzung zum Jahreswechsel. Das Bundeskabinett hat heute die Pflegereform beschlossen. Eine allgemeine Beitragserhöhung kommt nicht. Dafür müssen kinderlose Mitglieder ab Januar 2027 aber mehr zahlen. Ihr Zuschlag steigt um 0,3 Punkte auf 0,9%. Gesundheitsminister Lindemann begründet das mit dem massiven finanziellen Druck.

0: Polizeibeamtes sowie 32 Lehrkräfte und Schüler wurden verletzt. Laut Regierung gab es in Schulen Zerstörungen und Brandstiftungen. Die Proteste richten sich gegen fehlende Mittel, Lehrermangel und heruntergekommene Gebäude. Präsident Macron sprach von legitimen Sorgen, die aber keine Gewalt rechtfertigten. Am zweiten Spieltag der Fußball-Champions League der Frauen ist jetzt der FC Bayern in Lissabon gefordert. Benfica ist mit einem Sieg bei Juventus Turin gut in die Ligaphase gestartet. Für den FC Bayern hatte es im ersten Spiel gegen Manchester City nur ein Unentschieden gegeben. Parallel spielt jetzt noch Lyon gegen Chelsea.
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1: Ich bin Yvonne Stolz. Sie war auf dem Weg zu ihrem Auto, dann sollen zwei Männer auf sie losgegangen sein und sie begrapscht haben. Nach dem Angriff auf eine 18-Jährige in Offenburg am Samstagabend sucht die Polizei Zeugen. Die Frau sagte aus, dass sie von den Männern gegen 22.30 Uhr an der Schule in der Vogesenstraße zuerst nach Zigaretten und Geld gefragt wurde. Als sie ihnen nichts gab, sollen die beiden sie festgehalten, sie auf den Boden gedrückt, begrapscht und geschlagen haben. Zeugen kamen zu Hilfe und die Unbekannten verschwanden. Eine Beschreibung der Gesuchten ist bei uns auf hitradio.de. Im September gab es etwas weniger Arbeitslose in der Ortenau. Die Quote ging leicht runter von 4,3 auf jetzt 4,2%. Insgesamt 11.050 Menschen hatten keinen Job. Das sind 187 weniger als im August. Die Agentur für Arbeit in Offenburg führt den Rückgang unter anderem darauf zurück, dass insbesondere junge Menschen nach ihrer Ausbildung eine neue Stelle gefunden hätten oder ein Studium beginnen. Im Vergleich zum September 2025 sind die Arbeitslosenzahlen aber etwas höher. Die baden-württembergische Landespolizei bekommt neue Uniformen mit einem Schnittschutz, laut Innenministerium, als erste Landespolizei in ganz Deutschland. Damit sollen Polizisten unter anderem besser vor Messerangriffen geschützt werden. Die sogenannten schnitthemmenden Elemente seien ins Gewebe eingearbeitet worden und von außen nicht erkennbar. Die neuen Uniformen sollen peu à peu eingeführt werden. Neben mehr Tragekomfort haben sie auch ein neues Design. Aus hellblauen Hemden werden dunkelblaue Poloshirts. Der Diebstahl eines E-Scooters in Bühl endete für einen 26-Jährigen gestern Abend im Krankenhaus. Er war mit 1,8 Promille mit dem Roller auf dem Weg in die Innenstadt gestürzt.
2: Schon rund 3 Stunden zuvor war er mit 2 weiteren Männern in der Henferstraße aufgefallen. Die 3 hatten offenbar geprüft, ob Garagentore verschlossen waren. Die Polizei sprach einen Platzverweis aus und fand in den Rucksäcken Aufbruchwerkzeug und Drogenzubehör. Nach dem Unfall stellte sich heraus, dass der E-Scooter gestohlen war. Noch in derselben Nacht konnte er seinem Besitzer zurückgegeben werden. Markus Knoll, Nachrichtenredaktion.
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1: Ich bin Christian Lang. Mehr als 14,5 Millionen Menschen nutzen das Deutschland-Ticket. Ab Januar müssen sie dafür mehr bezahlen. Wie es aus dem zuständigen Koordinierungsrat hieß, soll der Preis von 63 Euro auf 66,80 Euro steigen. Zum ersten Mal ist der Abo-Preis mit Hilfe einer bestimmten Formel berechnet worden. Dadurch sollte politischer Streit über die Höhe vermieden werden. Wer keine Kinder hat, muss ab Januar wohl mehr für die Pflegeversicherung zahlen. Das Bundeskabinett hat die umstrittene Pflegereform gebilligt. Die Zusatzbeiträge für Kinderlose sollen damit von 0,6 auf 0,9% steigen. Daneben hat das Kabinett auch beschlossen, dass Attacken auf Busfahrer, Zugbegleiter, Polizisten und Klinikpersonal künftig schärfer bestraft werden sollen. Bei dem mutmaßlichen Angreifer einer Fly-Dubai-Maschine, die von Dubai nach Tel Aviv unterwegs war, soll es sich um einen Einzeltäter handeln. Das berichtet ein israelischer Sender unter Berufung auf Sicherheitskreise. Nach Angaben von Ministerpräsident Netanyahu hatte einer der Piloten

0: gekündigt. Zur Begründung hieß es, dass wegen des hohen Kostendrucks verschiedene Regelungen geändert werden sollten. Der IG Metall zufolge könnte es zum Beispiel um eine Regel gehen, die Beschäftigten die Wahl zwischen mehr freien Tagen oder mehr Geld lässt.
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1: Ich bin Yvonne Stolz. Sie war auf dem Weg zu ihrem Auto, dann sollen zwei Männer auf sie losgegangen sein und sie begrapscht haben. Nach dem Angriff auf eine 18-Jährige in Offenburg am Samstagabend sucht die Polizei Zeugen. Die Frau sagte aus, dass sie von den Männern gegen 22.30 Uhr an der Schule in der Vogesenstraße zuerst nach Zigaretten und Geld gefragt wurde. Als sie ihnen nichts gab, sollen die beiden sie festgehalten, sie auf den Boden gedrückt, begrapscht und geschlagen haben. Zeugen kamen zu Hilfe und die Unbekannten verschwanden. Eine Beschreibung der Gesuchten ist bei uns auf hitradio.de. Im September gab es etwas weniger Arbeitslose in der Ortenau. Die Quote ging leicht runter von 4,3 auf jetzt 4,2%. Insgesamt 11.050 Menschen hatten keinen Job. Das sind 187 weniger als im August. Die Agentur für Arbeit in Offenburg führt den Rückgang unter anderem darauf zurück, dass insbesondere junge Menschen nach ihrer Ausbildung eine neue Stelle gefunden hätten oder ein Studium beginnen. Im Vergleich zum September 2025 sind die Arbeitslosenzahlen aber etwas höher. Die baden-württembergische Landespolizei bekommt neue Uniformen mit einem Schnittschutz, laut Innenministerium, als erste Landespolizei in ganz Deutschland. Damit sollen Polizisten unter anderem besser vor Messerangriffen geschützt werden. Die sogenannten schnitthemmenden Elemente seien ins Gewebe eingearbeitet worden und von außen nicht erkennbar. Die neuen Uniformen sollen peu à peu eingeführt werden. Neben mehr Tragekomfort haben sie auch ein neues Design. Aus hellblauen Hemden werden dunkelblaue Poloshirts. Der Diebstahl eines E-Scooters in Bühl endete für einen 26-Jährigen gestern Abend im Krankenhaus. Er war mit 1,8 Promille mit dem Roller auf dem Weg in die Innenstadt gestürzt.
2: Schon rund 3 Stunden zuvor war er mit 2 weiteren Männern in der Henferstraße aufgefallen. Die 3 hatten offenbar geprüft, ob Garagentore verschlossen waren. Die Polizei sprach einen Platzverweis aus und fand in den Rucksäcken Aufbruchwerkzeug und Drogenzubehör. Nach dem Unfall stellte sich heraus, dass der E-Scooter gestohlen war. Noch in derselben Nacht konnte er seinem Besitzer zurückgegeben werden. Markus Knoll, Nachrichtenredaktion.
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1: Ich bin Christian Lang. Außenminister Wadefuhl zeigt sich erleichtert über den Ausgang des versuchten Entführungsfalls auf einem Fly-Dubai-Flug von Dubai nach Tel Aviv. Alle Passagiere waren aus Israel. Der Minister spricht von einem schweren Angriff auf die zivile Luftfahrt. Gleichzeitig lobt er die Tapferkeit des Piloten und der Passagiere, die einen Absturz in letzter Sekunde verhindert haben. Das Deutschland-Ticket kostet ab Januar 66,80 Euro. Das hat der zuständige Koordinierungsrat auf einer Sitzung heute entschieden. Das Ticket wird um fast 4 Euro im Monat teurer. Bei der Einführung vor 4 Jahren hat das Deutschland-Ticket 9 Euro gekostet. Mit dem Billigticket wollte die Ampel damals die hohen Energiepreise auffangen nach dem Beginn des Ukraine-Krieges. Ein großes Sparprogramm hat Volkswagen schon angekündigt. Jetzt hat der Autobauer die meisten seiner Tarifverträge gekündigt. Der Grund dafür, die Konkurrenz aus China hat den Druck auf VW enorm erhöht. Darum sollten Regeln angepasst werden. Die IG Metall und der Betriebsrat haben Widerstand angekündigt. Angriffe etwa auf Busfahrer und Zugbegleiter sollen härter bestraft werden. Für entsprechende Straftaten gilt künftig eine Mindeststrafe von 6 Monaten. Bislang waren es 3 Monate. In besonders schweren Fällen ist mindestens 1 Jahr Haft vorgesehen. Schauen wir zum Fußball. Nico Schlotterbeck hat sich wieder verletzt. Das hat der DFB mitgeteilt. Der BVB-Spieler hat eine Außenbahnverletzung im rechten Knöchel. Bundestrainer Jürgen Klopp.
2: Nico ist in Aufwärmübung einfach umgeknickt, ohne Gegner, wobei ja gar keine Gegner da waren, aber auch kein Mitspieler, weil er hat da irgendwie einen Einfluss gehabt und haben wir direkt Bilder gemacht und er ist raus für morgen. Alle weiteren Informationen macht wahrscheinlich mehr Sinn, wenn es die medizinische Abteilung der entweder Verein oder eben auch unsere rausgibt. Ja, aber einfach unglücklich.
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1: Ich bin Yvonne Stolz. Sie war auf dem Weg zu ihrem Auto, dann sollen zwei Männer auf sie losgegangen sein und sie begrapscht haben. Nach dem Angriff auf eine 18-Jährige in Offenburg am Samstagabend sucht die Polizei Zeugen. Die Frau sagte aus, dass sie von den Männern gegen 22.30 Uhr an der Schule in der Vogesenstraße zuerst nach Zigaretten und Geld gefragt wurde. Als sie ihnen nichts gab, sollen die beiden sie festgehalten, sie auf den Boden gedrückt, begrapscht und geschlagen haben. Zeugen kamen zu Hilfe und die Unbekannten verschwanden. Eine Beschreibung der Gesuchten ist bei uns auf hitradio.de. Im September gab es etwas weniger Arbeitslose in der Ortenau. Die Quote ging leicht runter von 4,3 auf jetzt 4,2%. Insgesamt 11.050 Menschen hatten keinen Job. Das sind 187 weniger als im August. Die Agentur für Arbeit in Offenburg führt den Rückgang unter anderem darauf zurück, dass insbesondere junge Menschen nach ihrer Ausbildung eine neue Stelle gefunden hätten oder ein Studium beginnen. Im Vergleich zum September 2025 sind die Arbeitslosenzahlen aber etwas höher. Die baden-württembergische Landespolizei bekommt neue Uniformen mit einem Schnittschutz, laut Innenministerium, als erste Landespolizei in ganz Deutschland. Damit sollen Polizisten unter anderem besser vor Messerangriffen geschützt werden. Die sogenannten schnitthemmenden Elemente seien ins Gewebe eingearbeitet worden und von außen nicht erkennbar. Die neuen Uniformen sollen peu à peu eingeführt werden. Neben mehr Tragekomfort haben sie auch ein neues Design. Aus hellblauen Hemden werden dunkelblaue Poloshirts. Der Diebstahl eines E-Scooters in Bühl endete für einen 26-Jährigen gestern Abend im Krankenhaus. Er war mit 1,8 Promille mit dem Roller auf dem Weg in die Innenstadt gestürzt.
2: Schon rund 3 Stunden zuvor war er mit 2 weiteren Männern in der Henferstraße aufgefallen. Die 3 hatten offenbar geprüft, ob Garagentore verschlossen waren. Die Polizei sprach einen Platzverweis aus und fand in den Rucksäcken Aufbruchwerkzeug und Drogenzubehör. Nach dem Unfall stellte sich heraus, dass der E-Scooter gestohlen war. Noch in derselben Nacht konnte er seinem Besitzer zurückgegeben werden. Markus Knoll, Nachrichtenredaktion.
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1: Ich bin Christian Lang. Tanken soll ab heute wieder billiger werden. Seit heute gilt der zweite Tankrabatt in diesem Jahr. Bis zum Jahresende werden die Energiesteuern auf Benzin und Diesel gesenkt. Unterm Strich um knapp 17 Cent pro Liter. Claudia Wächter berichtet.
2: Tanken ohne Frustattacken, das wünschen sich wohl viele, zumal es im September an der Zapfsäule so teuer war wie nie. Und die Mineralölwirtschaft verspricht, wir geben den Rabatt auch sofort weiter. Die Frage ist allerdings, ob das 1:1 passiert. Viele, auch der ADAC, vermuten, dass wieder einmal ein Teil verpufft. Und Kritiker sagen vom Rabatt würden auch Gutverdiener profitieren. Der sei also ungerecht.
1: Bei dem mutmaßlichen Angreifer einer Fly-Dubai-Maschine, die von Dubai nach Tel Aviv unterwegs war, soll es sich um einen Einzeltäter handeln. Das berichtet ein israelischer Sender unter Berufung auf Sicherheitskreise. Nach Angaben von Ministerpräsident Netanyahu hatte einer der Piloten mit einem Messer auf seinen Kollegen eingestochen. Er habe offenbar versucht, das Flugzeug zum Absturz zu bringen. Wer keine Kinder hat, muss ab Januar wohl mehr für die Pflegeversicherung zahlen. Das Bundeskabinett hat die umstrittene Pflegereform gebilligt. Die Zusatzbeiträge für Kinderlose sollen damit von 0,6 auf 0,9% steigen. Daneben hat das Kabinett auch beschlossen, dass Attacken auf Busfahrer, Zugbegleiter, Polizisten und Klinikpersonal künftig schärfer bestraft werden sollen. Mehr als 14,5 Millionen Menschen nutzen das Deutschland-Ticket. Ab Januar müssen sie dafür mehr bezahlen. Wie es aus dem zuständigen Koordinierungsrat hieß, soll der Preis von 63 Euro auf 66,80 Euro steigen. Zum ersten Mal ist der Abo-Preis mit Hilfe einer bestimmten Formel berechnet worden. Dadurch sollte politischer Streit über die Höhe vermieden werden.
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1: Ich bin Christian Lang. Seit Mitternacht gilt erneut ein Tankrabatt. 3 Monate lang werden die Energiesteuern auf Benzin und Diesel gesenkt. Das macht 16,7 Cent pro Liter aus. Ob die Ersparnis komplett bei den Autofahrern ankommt, ist noch nicht klar. Die Tankstellen müssen ihre Preise nicht zwingend senken. Erwartet wird aber, dass viele Tankstellen ihre Preise frühzeitig anpassen. Außenminister Wadefuhl hat sich erleichtert über den Ausgang des gewaltsamen Vorfalls im Cockpit eines Fly-Dubai-Flugs geäußert. Der Flieger war auf dem Weg von Dubai nach Tel Aviv. Er habe mit großem Schrecken von dem versuchten Entführungsfall des Flugzeugs erfahren.
2: Wir sind alle das tiefste erschrocken, dass ein derartig schrecklicher Anschlag auf eine mit israelisch besetzte Maschine versucht wurde. Es ist der Tapferkeit des Piloten und weiterer Passagiere zu verdanken, dass dieser Absturz in letzter Sekunde verhindert werden konnte.
1: Der Bundesgerichtshof beschäftigt sich heute mit einer Preiserhöhung für Amazon Prime in Deutschland. Die Verbraucherzentrale NRW ist dagegen vorgegangen und war vor Gericht erfolgreich. Das Landgericht und das Oberlandesgericht Düsseldorf erklärten eine Klausel zur Preisanpassung für unwirksam. Amazon legte dagegen Revision in Karlsruhe ein. Ob es heute schon ein Urteil gibt, ist unklar. Nico Schlotterbeck hat sich schon wieder verletzt. Das hat der DFB mitgeteilt. Der BVB-Spieler hat eine Außenbandverletzung im rechten Knöchel. Bundestrainer Jürgen Klopp.
3: Nico ist in Aufwärmübung einfach umgeknickt, ohne Gegner, wobei ja gar keine Gegner da waren, aber auch kein Mitspieler, weil er hat da irgendwie einen Einfluss gehabt und haben wir direkt Bilder gemacht und er ist raus für morgen. Alle weiteren Informationen macht wahrscheinlich mehr Sinn, wenn es die medizinische Abteilung der entweder Verein oder eben auch unsere rausgibt. Ja, aber einfach unglücklich.
1: Die deutsche Fußballnationalmannschaft spielt heute Abend ab 20.45 Uhr in München gegen Serbien.
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1: 1. Oktober 1983. Culture Clubs sind mit Karma Chameleon neu in den Charts. Boy George erklärt, was es mit der Metapher Karma Chameleon, also Karma Chameleon, auf sich hat. Es geht um die schreckliche Angst, die viele Menschen haben. Man traut sich nicht, für sich selbst einzustehen, sondern schleimt sich lieber bei jedem ein und passt sich an. Wenn man aber nicht ehrlich zu sich selbst ist und nicht zu sich steht, dann zahlt es einem das Karma am Ende wieder heim. Es ist meistens Boy George, der die Songs bei Culture Club schreibt. Viele seiner Worte sind inspiriert durch seine Beziehung mit John Moss, dem Schlagzeuger der Band. Die Beziehung der beiden wird damals vor der Öffentlichkeit geheim gehalten und Moss gibt während der 80er auch nie zu, dass da was läuft. Im Grunde findet Boy George durch seine Songs einen Weg, seine Gefühle und die Probleme in dieser geheimen Beziehung mit Moss zu verarbeiten. Und das gelingt ihm relativ gut in vielen Songs, aber in nur wenigen so charmant wie in Karma Chameleon.

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